Grüß Gott bei unserer Sonntagsmusik, sagt Ihnen Urban Stillhart. Wir steigen ein in die Zeit des Hochbarock und sind zu Gast im Salzburger Dom. Neben der Messliturgie wurde dort auch vom Domkapitel das Stundengebet gehalten. Festlich gestaltet wurden dabei die Vespern, die vor allem an Hochfesten und an Sonntagen figuraliter, das heißt also mit mehrstimmigem Gesang und Instrumenten, ausgeführt wurden. Der folgende Psalm Confiteor von Heinrich Ignaz Franz Bieber wird durch die Schola Cantorum Yale unter der Leitung von Simon Carrington musiziert.

Heinrich Ignaz Franz von Bieber wurde im Jahre 1690 geadelt aufgrund seiner qualitativ hochstehenden musikalischen Arbeit als Komponist und als Violinist. Im Jahre 1693 hat er für die Liturgie des Domes längere und kürzere Psalmvertonungen herausgegeben. Die Longiores waren für festliche Anlässe, die Breviores für die gewöhnlichen Sonntage bestimmt. Heute legten wir den Psalm Confitebor auf, der zur festlichen Vesper an Hochfesten gedacht war. Es musizierte für uns die Schola Cantorum Yale. Die Leitung übernahm Simon Carrington. Neben kirchlichen Feierlichkeiten mussten auch weltliche Anlässe musikalisch begleitet werden. Für den Lüneburger Frieden 1763 hat Johann Christoph Schmögel eine Friedenskantate komponiert. Auch hier ist vor allem Gott der inhaltliche Adressat dieser Kantate. Wir hören den Schlusschor dieser Kantate. Darin wird aufgefordert, fallt nieder, betet an, singt ihm in jubelnden Chören, dem Mächtigen, dem Gott der Ehren. Der Herr hat Wunder an uns getan, fallt nieder, betet an. Bleibt nur der Wunsch, dass sich dieses Wunder des Friedens auch heute wieder vollziehen möge. Barockwerk Hamburg steht unter der Leitung von Ira Hochmann.

Aus der Friedenskantate von Johann Christoph Schmügel, die dieser zum Lüneburger Friede am 6. Januar 1763 komponierte, hörten wir den Schlussgesang »Fallt nieder und betet an«. Feierlichst wurde da am Dreikönigstag ein Friede besungen, der schon im November 1762 beschlossen wurde. Die Ausführenden heute waren Hanna zum Sande Sopran, Matti Stähling Altus, Mirko Ludwig Tenor und Dominik Wörner Bass. Das Barockwerk Hamburg stammt unter der Leitung von Ira Hochmann. Johann Baptist Wanhall steht nun für einen musikalischen Beitrag bereit. Aus seinem Violinkonzert in D-Dur für Streicher und Solovioline hören wir den Schlusssatz »Ein Allegro«. Gunnar Letzbo übernimmt den Solopart und leitet seine Ars Antiqua Austria.

Johann Baptist Wanhal ist ein Komponist der Klassik und er hat ein vielseitiges musikalisches Werk hinterlassen. Aus seiner Schatztruhe hörten wir einen Satz aus dem Violinkonzert in D-Dur. Gunnar Letzbor, der österreichische Barockgeiger, übernahm dabei die Solofioline. Es begleitete unter seiner Leitung das Ensemble Ars Antiqua Austria. Johann Sebastian Bach schrieb 4 lutheranische Messen. Diese bestehen aus Kyrie und Gloria, 2 liturgische Teile, die bis heute in feierlichen Liturgien bei den evangelischen Christen vorkommen können. Bei diesen Messen hat Johann Sebastian Bach vor allem Kantatenteile wieder eingesetzt. Aus der Missa, Bachwerkverzeichnis 235, hören wir das Kyrie mit dem Ricciacar-Konsort unter Philipp Bierlot.

0: Das war unverkennbar Johann Sebastian Bach. Der große Barockmeister hat sich kirchlicherseits vor allem im Bereich der Kantatenmusik hervorgetan. Es war sein Aufgabenbereich, für die Sonntage Kantaten bereitzustellen und damit inhaltlich zu verstärken, was schon im Evangelium und in der Predigt angesprochen wurde. An Festtagen wurde auch feierlich Kyrie und Gloria musiziert. So schrieb er 4 lutheranische Messen, in denen er Kantatenteile wieder verarbeitete. Wir hörten das Kyrie Bachwerkverzeichnis 235 mit dem Richard-Gaw-Ensemble unter der Leitung von Philipp Birlo. Den Vokalpart übernahmen Maria Keohane, Anna Zander, Carlos Mena, Hans-Jörg Mammel und Stephen MacLeod. Nun folgt das Evangelium des heutigen Sonntages. Es wird von Verena Amort vorgetragen. Konstantin Reimeyer übernimmt die Aufgabe der Auslegung dieses Textes und ermöglicht uns einen aktuellen Zugang zu dieser Bibelstelle.
1: Aus dem Matthäusevangelium. In jener Zeit erzählte Jesus der Menge folgendes Gleichnis. Mit dem Himmelreich ist es wie mit einem Mann, der guten Samen auf seinen Acker säte. Während nun die Menschen schliefen, kam sein Feind, säte Unkraut unter den Weizen und ging weg. Als die Saat aufging und sich die Ähren bildeten, kam auch das Unkraut zum Vorschein. Da gingen die Knechte zu dem Gutsherrn und sagten: »Herr, hast du nicht guten Samen auf deinen Acker gesät? Woher kommt dann das Unkraut?« Er antwortete: »Das hat ein Feind getan.« Da sagten die Knechte zu ihm: »Sollen wir gehen und es ausreißen?« Er entgegnete: »Nein, damit ihr nicht zusammen mit dem Unkraut den Weizen ausreißt. Lasst beides wachsen bis zur Ernte, und zur Zeit der Ernte werde ich den Schnittern sagen: Sammelt zuerst das Unkraut und bindet es in Bündel, um es zu verbrennen. Den Weizen aber bringt in meine Scheune.«
2: Darf ich Ihnen mein Lieblingsgebet verraten? Lieber Gott, gib mir Geduld, aber sofort. Leider führt Ungeduld selten zu klugen und weisen Entscheidungen. Vielleicht gibt Jesus deshalb diese merkwürdige Anweisung, Unkraut und Weizen, beides nebeneinander stehen zu lassen. Warten zu lernen und Geduld zu haben, ist offenbar eine Notwendigkeit, zumindest in geistlichen Dingen. Geduld zu üben ist schwer. Leichter ist es, sich über die Welt zu ärgern und sich zu wünschen, dass Gott eingreift und alles so macht, wie ich es mir vorstelle. Nur dann wäre Gott eine Märchengestalt, ein Laufbursche, aber nicht Gott. Ehrlich gesagt habe ich manchmal den Eindruck, dass uns Ärgernisse mitunter ganz recht sind. Wir ärgern uns doch im Grunde ganz gerne. Und in der Regel finden wir auch gute Gründe für unseren Ärger. Der Ärger hat einen großen Vorteil. Es ist viel bequemer, sich zu ärgern und Vorschläge zur Verbesserung vorzubringen, als selbst Hand anzulegen und Verantwortung zu übernehmen. Das gilt für weltliche ebenso wie für fromme Bereiche. Wenn wir uns also für das Himmelreich entscheiden wollen, müssen wir lernen, freigebig zu werden. So wie der Sämann, von dem am letzten Sonntag die Rede war. Wir müssen lernen, geduldig zu werden. So wie Gott mit uns Menschen geduldig ist und nicht gleich dreinschlägt. Wir müssen lernen, zu vertrauen, dass Gott weiß, warum er was zulässt. Manchmal, wenn ich mich über Missstände ärgere, denke ich mir, wenn Jesus diesen ganzen Blödsinn, den wir Menschen anrichten, aushält, dann sollte ich versuchen, ihm nachzufolgen und es ihm gleichzutun.

Johann Christoph Schmügel leistete noch einmal einen Beitrag zur heutigen Sonntagsmusik aus seiner Friedenskantate, die am 6. Januar 1763 erklang. Mit dieser Musik wurde des Lüneburger Friedens gedacht. Den Vokalpart hörten wir mit Hanna zum Sande, Matthias Dähling, Mirko Ludwig und Dominik Wörner. Barockwerk Hamburg unter Ira Hochmann über Hanna zum Sande, Matthias Dähling, Mirko Ludwig und Dominik Wörner. Barockwerk Hamburg unter Ira Hochmann übernahm die instrumentale Begleitung.

0: aus der christlichen Welt.
1: Kardinal Matteo Zuppi, Sondergesandter des Papstes im russisch-ukrainischen Krieg, hat Kriegsgefangene im Westen der Ukraine besucht. Dabei traf er in dem Lager auch mehrere von Russland angeheuerte Söldner aus Afrika und Lateinamerika sowie Soldaten von Russlands Alliierten aus Kuba und Nordkorea. Auch ukrainische Soldaten, die in russisch besetzten Gebieten von der russischen Armee eingezogen wurden und gegen die Ukraine kämpfen mussten, waren darunter. Die Ukraine unterhält landesweit 5 Lager für Kriegsgefangene aus den russischen Streitkräften. Der Kardinal, der auch Vorsitzender der italienischen Bischofskonferenz ist, reiste gemeinsam mit dem ukrainischen Botschafter am Vatikan und dem Papstbotschafter in Kiew. Die traditionalistische Pius-Bruderschaft fordert vom Vatikan die Rücknahme der Kirchenstrafen, die gegen sie verkündet wurden. Nach Bischofsweihen ohne Papsterlaubnis war die Exkommunikation der Beteiligten mitgeteilt worden. Ferner wurden alle Mitglieder der Gemeinschaft vom Vatikan als schismatisch bezeichnet. Wie die Priesterbruderschaft nun erklärte, hat sie bei der Vatikanischen Glaubensbehörde gegen das von ihr veröffentlichte Dekret Einspruch eingelegt. Laut Kirchenrecht ist dieser Einspruch Voraussetzung für eine spätere Beschwerde. Mit Einreichung des Einspruchs wird zugleich die Aussetzung des Vollzugs der Strafen beantragt. Kritisch kommentiert der Pastoraltheologe Paul Zulehner die jüngste vatikanische Bestätigung des Predigtverbots für Laien in Eucharistiefeiern. Zulehner zeigt sich überzeugt, dass ein solches Verbot langfristig nichts nützen werde. Er beurteilte aber auch die Vorgehensweise der deutschen Bischöfe, die sich mit einer entsprechenden Anfrage an Rom gewandt hatten, als ungeschickt. Es könnte sein, so Zulehner, dass es eine Entwicklung wie bei den Ministrantinnen geben werde. Diese waren auch verboten, aber dienten zumeist weiter am Altar. Heute stoßen sich nur noch wenige daran, dass Frauen als Messdienerinnen im Altarraum auftauchen. Manche Dinge entwickeln sich einfach. Die Steuerungsversuche vatikanischer Behörden sind nur mal begrenzt wirksam, so Zulehner. Der Weltverband der Bibelgesellschaften hat im vergangenen Jahr rund 22,4 Millionen Bibeln, 10 Millionen Neue Testamente und 115,9 Millionen Publikationen mit biblischen Texten verteilt. Das entspricht etwa dem Niveau der Vorjahre. Hinzu kamen 2025 rund 26,4 Millionen Bibel-Downloads, ein Plus von 1,9% im Vergleich zum Vorjahr, wie aus dem Jahresbericht des Weltverbands hervorgeht. Die Printausgabe der Bibel ist demnach in Europa und Nordamerika deutlich weniger nachgefragt als in Afrika und Südamerika. So weist der Jahresbericht für die USA und Kanada 900.000 verteilte Bibeln und für Europa 1,08 Millionen Exemplare aus. Dem stehen in Mittel- und Südamerika 7,47 Millionen sowie in Afrika 6 Millionen Bücher gegenüber. Wegen steigender Druckkosten setzen viele Bibelgesellschaften inzwischen stärker auf digitale Angebote. Der Labour-Politiker Andy Burnham wird voraussichtlich neuer britischer Premierminister. Die katholische Kirche im Vereinigten Königreich verbindet damit verhaltene Hoffnungen. Kirchenvertreter erwarten keine grundlegende politische Wende, sehen aber die Möglichkeit, dass sich die katholische Soziallehre stärker im politischen Handeln widerspiegeln könnte. Der 56-jährige Burnham wäre der erste britische Regierungschef, der seit seiner Kindheit der katholischen Kirche angehört und dies auch praktizierte.

Baldassare Galuppi gehörte zur letzten Generation, die für die Serenissima komponierte und die den Glanz der alten Musikstätte noch aufrecht hielten. Dann ging der musikalische Stern dieser Musikmetropole unter und die Bedeutung, die sie in früheren Jahrhunderten hatte, verschwand fast gänzlich. Wir hörten den Beginn eines glanzvollen Glorias mit dem Atestis Chorus und der Accademia degli Musici unter der Leitung von Filippo Maria Bressan. Schön, dass wir Sie in den heutigen Sonntagmorgen begleiten durften. Wir verabschieden uns. Für die Technik war Karl Pfeiffer zuständig. Für Musikauswahl und Kommentar sorgte Ihr Urban Stillhart.

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1: Der Historiker Hannes Obermeier schlägt eine Historisierung des Gerichtsgebäudes vor. Lega-Chef Salvini will eine Kandidatur des verurteilten Juweliers Ruggero prüfen lassen. Das Wetter: zunächst sonnig, später gewitterig bei 23 bis 31 Grad. Der Historiker Hannes Obermeier tritt dafür ein, das teilweise zerstörte Gerichtsgebäude in Bozen zu historisieren. Beim Wiederaufbau sollte die Lücke sichtbar gemacht werden, die durch den Einsturz entstanden ist. Katja Di Gennaro.
2: Hannes Obermeier sagt Ja zum Wiederaufbau des Justizgebäudes, vermutet aber, dass es als Ort der Gerichtsbarkeit ausgedient hat. In dem wiederhergestellten Bau könnte ein internationales Institut für Faschismusforschung entstehen, schlägt der Historiker vor. Der Krater im Mittelteil könnte verglast werden und damit sichtbar bleiben.
3: Diese Lücke würde ausdrücken einerseits, dass wir uns einer belasteten Geschichte stellen, dass wir sie anerkennen, und dass wir zugleich auch nach vorne schauen.
2: Die lateinische Inschrift an der Fassade ordnet Obermeier als faschistisch und rassistisch ein. Aus der Forderung von Landeshauptmann-Stellvertreter Marco Galateo, das Justizgebäude genauso zu rekonstruieren, wie es vor dem Einsturz war, spreche eine gewisse Hilflosigkeit und auch die Unfähigkeit, ein belastetes Gebäude kritisch zu betrachten.
1: Nach dem Teileinsturz des Landesgerichts Bozen werden die Sicherungsarbeiten am Montag weitergehen. Das Land bereitet sich darauf vor, dass das Gericht für einen längeren Zeitraum ausgelagert werden muss. Gesucht werden dringend neue Räumlichkeiten für einen 6-jährigen Mietvertrag mit Platz für 150 bis 200 Arbeitsplätze. Der Fall des zu 14 Jahren Haft verurteilten Juweliers Mario Ruggero beherrscht weiterhin die politische Debatte in Rom. Während Ministerpräsidentin Giorgia Meloni von einer unangemessen harten Bestrafung spricht, hat ihr Stellvertreter Matteo Salvini von der Lega Ruggero im Gefängnis besucht. Silvia Franceschini.
4: Rechtskräftig verurteilt wurde Ruggero, weil er nach einem Überfall auf seinen Juwelierladen die Räuber auf die Straße verfolgte und zwei Männer erschoss, während sie in ihr Fluchtauto steigen wollten. Die Frage, ob die Tat noch als Notwehr gelten kann, sorgte von Beginn an für Diskussionen. Jetzt beherrscht sie die politische Debatte rund um das Thema Sicherheit und Ruggero bekam bereits am ersten Tag im Gefängnis prominenten Besuch. Lega-Chef Salvini sagte nach dem Treffen mit Ruggero, er wolle prüfen lassen, ob eine Kandidatur des Juweliers für die Lega möglich sei. Er hätte Ruggero gern auf der Liste als Vertreter aller Italiener, die arbeiten, dabei überfallen werden und sich verteidigen, sagte Salvini wörtlich. Die geltende Gesetzeslage verbietet allerdings eine Kandidatur des Verurteilten. Im allmählich anlaufenden Wahlkampf aber ist der Fall Ruggero für alle, die die Sicherheitsfrage in den Mittelpunkt ihrer Kampagne stellen, ein Thema, das sie gerne aufgreifen.
1: Nach dem Tod zweier US-Soldaten infolge iranischen Beschusses und der nächtelangen US-Bombardements im Iran schwören beide Seiten Rache. Das US-Militär begann in der Nacht mit 9 Luftangriffen. Nach Angaben des Militärs zielten sie unter anderem auf Einrichtungen der iranischen Revolutionsgarden, die zuvor Angriffe auf amerikanische Soldaten in Jordanien verübt hätten. Irans oberster Führer Ayatollah Mojtaba Khamenei hatte seinerseits mit Racheakten gedroht. Bei einem schweren russischen Raketenangriff auf Kiew und die umliegende Region ist Behördenangaben zufolge mindestens ein Mensch getötet worden. Weitere 11 wurden verletzt. In der Hauptstadt brachen Brände unter anderem in einem Wohnheim, einem Wohnhaus und einem Supermarkt aus. Laut der ukrainischen Luftwaffe wurden mehr als 2 Dutzend ballistische Raketen auf Ziele in und nahe der Hauptstadt abgefeuert. In Sandin-Taufer soll so schnell wie möglich der Sommerbetrieb am Naturbadeteich beim Hallenbad Kaskade aufgenommen werden. Aufgrund der Zahlungsunfähigkeit des bisherigen Pächters konnte der Gerichtsvollzieher die Struktur erst gestern der Gemeinde als Eigentümerin wieder übergeben. Laut dem verantwortlichen Verwalter der Gemeinde, Reinhard Innerhofer, läuft jetzt die Suche nach Bademeistern. Auch die Sauna soll so schnell wie möglich wieder geöffnet werden. Hannes Senfter.
5: Die unendliche Geschichte rund um das überschuldete Hallenbad in St. Intaufers ist um ein Kapitel reicher. Während der bisherige Betreiber der Sauna und des Naturbadeteichs im Mai seine Zahlungsunfähigkeit erklären musste, war völlig unklar, ob der Sommerbetrieb in irgendeiner Form aufgenommen werden kann. Alleinverwalter Reinhard Innerhofer erhielt gestern vom Gerichtsvollzieher die Schlüssel überreicht. Er arbeitet jetzt an einer Öffnung des Naturbadeteichs.
6: Das einzige Problem ist, wir sind auf der Suche nach Bademeister. Wir hoffen, dass wir nächste Woche starten können.
5: Die Wiedereröffnung der Sauna wird wohl erst im Herbst Thema werden. Es gäbe aber gar einige Interessenten, bestätigt Innerhofer.
6: Gott sei Dank, sogar mehrere. Und wir werden unmittelbar jetzt wieder auf den Plan treten und Verhandlungen dahingehend führen.
5: Eine ganz andere Geschichte ist das Hallenbad. Das wird wohl ohne neue öffentliche oder private Geldgeber geschlossen bleiben.
1: Markus Ortler ist als Präsident der FISI Südtirol bestätigt worden. Er wird dem regionalen Wintersportverband für weitere 4 Jahre vorstehen. Gemeinsam mit dem neu gewählten Vorstand will der Finschker bis 2030 den Schwerpunkt auf die Förderung des Nachwuchses sowie die nachhaltige Entwicklung des Südtiroler Wintersports legen. Nach 5,5 Wochen und bisher 103 Spielen steuert die Fußballweltmeisterschaft 2026 dem Höhepunkt zu. Um 21 Uhr wird das Finale zwischen Argentinien und Spanien angepfiffen. Beim Spiel um den 3. Platz lieferten sich gestern Abend England und Frankreich eine torreiche Schlacht, berichtet ARD-Korrespondent Hendrik Lückhoff.
7: Frankreich und England haben im Spiel um Platz 3 beste Fußballunterhaltung geboten mit insgesamt 10 Toren. England führte zur Pause mit 4:0. Danach drehte aber Frankreich auf. Nach 3 Toren in Folge war der Ausgleich nah. Dann traf wieder England. Frankreich kam nochmal zum Anschluss, aber England hatte mit dem 6. Tor das letzte Wort. Die Engländer feiern mit Platz 3 ihr bestes WM-Ergebnis nach dem Titel 1966. Bei Frankreich bleibt dem scheidenden Trainer Didier Deschamps ein würdiger Abschied verwehrt. Heute steht mit dem Finale das 104. und damit letzte Spiel der größten WM der bisherigen Geschichte an. Um 21 Uhr deutscher Zeit treffen in New York Spanien und Argentinien aufeinander. Eine Gewitterwarnung sorgte dafür, dass das spanische Team sein Abschlusstraining absagen musste. Die Spanier wollen ihren 2. WM-Titel holen. Argentinien kann seinen Titel verteidigen. Es wäre der 4. WM-Sieg. Damit würden die Südamerikaner mit Deutschland gleichziehen. Zum Endspiel wird viel Prominenz im Stadion erwartet, darunter US-Präsident Trump, der auch den WM-Pokal überreichen soll.
1: Der FC Südtirol startet heute ins Trainingslager im Riednauntal. Nach der ersten Trainingswoche im FCS-Center in Runk zieht die Mannschaft von Trainer Daniele Bossanzini nach Ratschings weiter. Zum Auftakt steht um 17 Uhr in Stange das erste Testspiel gegen die Auswahl Riednauntal auf dem Programm. Der Eintritt ist frei, das Trainingslager dauert bis zum 1. August. Das Wetter. Zunächst scheint heute verbreitet die Sonne. An der Großwetterlage ändert sich nicht viel. Mit einer westlichen Höhenströmung werden weiterhin labile Luftmassen Richtung Alpen transportiert. Am Nachmittag können wieder ein paar Gewitter durchziehen. In den Tälern am Alpenhauptkamm weht Nordföhn. Die Höchsttemperaturen reichen von 23 Grad in Sterzing bis 31 Grad in Bozen. Morgen Montag wird es überwiegend sonnig, am Nachmittag entstehen meist nur harmlose Quellwolken. Auch am Dienstag scheint mit Nordwind zeitweise die Sonne. Im Tagesverlauf sind einige Regenschauer möglich. Die Temperaturen gehen etwas zurück. Die aktuellen Werte: Bozen 20 Grad, Meran 16, Brixen 16, Bruneck 13, Sterzing 14 Grad, Schlanders 18, Reschen 11, Toblach 12 und auf der Blose auf 2500 Meter Meereshöhe 8 Grad. 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

0: Schönen guten Morgen aus der Landesverkehrsmeldezentrale. Ich bin Manuel Scutellaro. Einbahnregelungen wegen Arbeiten gibt es im Passeiltal zwischen Riffian und Saltaus, auf der Brenner Staatsstraße bei St. Florian, in Gröden zwischen St. Christina und Wolkenstein und auf der Landesstraße Meran-Hafling bei Hafling. Von den anderen Hauptstraßen Südtirols wurden uns keine Störungen gemeldet. Gute Fahrt!
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2: Einen wunderschönen guten Morgen an diesem Sonntag, dem 19. Juli. Die Tenniswelt blickt in diesen Tagen nach Kitzbühel. Dort beginnen morgen die Generali Open, eines der traditionsreichsten Turniere Europas. An der Spitze des Welttennis ist die Saison hingegen bereits einen Schritt weiter. Kaum eine Woche ist es her, dass Jannik Sinner in Wimbledon seinen Titel verteidigt hat und schon bereiten sich die besten Spieler der Welt auf die großen Hartplatzturniere in Nordamerika und auf die US Open in New York vor. Mein heutiger Gast bewegt sich seit mehr als 35 Jahren genau in dieser Welt. Er hat mit Venus und Serena Williams gearbeitet, stand beim Wimbledon-Sieg von Venus Williams im Jahr 2000 an der Seitenlinie und kennt Legenden wie Boris Becker, Andrei Agassi und Novak Djokovic aus nächster Nähe. Doch die Geschichte von Gary Riedel beginnt nicht auf den großen Tennisplätzen dieser Welt. Sie beginnt im Unterinntal bei einem Bub, der als 13-Jähriger zum ersten Mal zum Tennisschläger griff. Heute leitet Gary Riedel Tennisschulen in Achenkirch und Naturns, arbeitet mit Kindern und Spitzensportlern und beschäftigt sich jeden Tag mit der Frage, was einen guten Tennisspieler von einem echten Champion unterscheidet. Und genau darum geht es heute bei uns im Frühstücksradio am Sonntag. Wir sprechen über die großen Momente in Wimbledon, über seinen Mentor Niki Bilic, über Jannik Sinner natürlich und den Tennisboom in Italien, über Talent und Disziplin, über die Arbeit mit Kindern und Jugendlichen und über die Frage, warum manche Menschen schon früh wissen, wohin ihr Weg führen soll. Gary, schön, dass du heute bei uns bist.
3: Ja, danke für die Einladung und ebenfalls einen guten Morgen und freut mich, dass ich hier sein darf.
2: Gary, heute kennt man dich als Tennistrainer, der mit den größten Namen des Sports gearbeitet hat. Aber wenn wir ganz an den Anfang zurückgehen, du warst 13 Jahre alt, als du zum ersten Mal einen Tennisschläger in die Hand genommen hast. Kannst du dich noch an den Moment erinnern, in dem dir klar wurde, das ist mehr als nur ein Hobby?
3: Ja, also ich bin durch den Tennissport bin ich eigentlich gekommen durch meine Cousins. Habe das erste Mal mit 13 Jahren Tennisschläger in der Hand gehabt und habe gesagt, das ist es. Mein Vater hat geglaubt, ich spiele Fußball, habe aber Tennis gespielt und seitdem hat mich das nicht mehr losgelassen.
2: Ein schöner Einstieg in einen Sonntagmorgen zwischen Wimbledon und Kitzbühel, zwischen Spitzensport und Breitensport und in das Leben eines Mannes, der seit Jahrzehnten auf den Tennisplätzen dieser Welt zu Hause ist. An der Sendetechnik begleitet mich Maximilian Hauser. Ich wünsche Ihnen einen angenehmen, sonnigen und sportlichen Start in diesen Sonntagmorgen.

0: Das waren Cloud mit Save Me, ein Lied über Aufbruch, über Zufälle und darüber, wie eine einzige Begegnung manchmal das ganze Leben verändern kann. Und genau darum geht es heute auch bei uns im Frühstücksradio am Sonntag. Herzlich willkommen zurück hier auf Rai Südtirol. Bei mir im Studio ist heute der Tennistrainer Gary Riedl. Gary, noch einmal einen schönen guten Morgen.
1: Ja, guten Morgen.
0: Vielleicht noch ein kurzer Hinweis für unsere Hörerinnen und Hörer. Gary und ich haben uns für diese Sendung ganz bewusst auf das Du geeinigt. Das passt einfach besser, denn wir wollen Gary heute nicht nur als Tennistrainer kennenlernen, sondern auch als Mensch. Wenn man heute auf deine Karriere blickt, Gary, könnte man meinen, dass du praktisch mit einem Tennisschläger in der Hand geboren worden bist. Tatsächlich hast du aber erst mit 13 Jahren mit Tennis begonnen, vergleichsweise spät für jemanden, der später einmal mit Weltstars arbeiten sollte. Wie kam es überhaupt dazu, dass ein Bub aus dem Unterinntal plötzlich den Tennissport für sich entdeckt hat?
1: Ja, das war vom ersten Moment an klar, sobald ich den ersten Mal den Tennisschläger in der Hand gehabt habe und mit meinen Cousins Klaus und Viktor Schweiger war ich da am Tennisplatz und dazu mal war das ja noch der Sport der oberen 10.000. Also das war ja sehr, sehr elitär und wo ich das erste Mal den Schläger geschwungen habe, habe ich genau gewusst, okay, das ist es. Das ist mein Sport, meine Leidenschaft und mein Hobby.
0: Du bist in Jenbach aufgewachsen. Ich habe gelesen, dass du schon nach kurzer Zeit so gut gespielt hast, dass der Jugendwart sogar zu deinem Vater gegangen ist und gesagt hat, der Junge spielt richtig gut Tennis. Kannst du dich noch an diese ersten Jahre erinnern?
1: Ja, das waren natürlich andere Zeiten. Man kann sich das nicht so vorstellen, wie heutzutage ein Tennisunterricht organisiert ist mit maximal Gruppen von maximal 4 Kindern am Platz. Wir waren da 15, 20 Kinder am Platz und haben da Freestyle-Tennis betrieben mit einer Betreuung und so ist dann sukzessive weitergegangen. Der Jugendwart hat dann zu meinem Vater gesagt, es wäre halt super, wenn ich zum Tennisclub gehen würde, was ich dann auch gemacht habe und habe natürlich meinen Eltern sehr viel zu verdanken, dass sie mir die Möglichkeit gegeben haben, dass ich den Tennissport betreiben habe dürfen und bin dann relativ schnell in die Jugendauswahl nach Tirol gekommen zum ITC, ist der Innsbrucker Tennisclub. Und so sind es Schritt für Schritt, das bei mir dann ist es weitergegangen, ja.
0: Du hast über deinen Vater gesprochen. Welche Rolle hat er damals gespielt? Hat er deine Begeisterung für den Sport unterstützt oder musste er zunächst davon überzeugt werden, dass Tennis mehr sein kann als nur ein Hobby?
1: Das heißt, da war schon eine Überzeugungsarbeit, weil ich war der Erste in der Familie, was Tennis gespielt hat. Ja, mein Vater hat mit Tennis damals bis jetzt noch nicht am Hut gehabt. War Fußballer, Eishockeyspieler und ist aber dann wirklich auch in diesen Strom reingekommen mit der Begeisterung zu Tennis und hat dann jahrelang im Tennisclub Jenbach die Jugend betreut und die Jugendarbeit gemacht. Ja.
0: Und du hast ja erzählt, dass du relativ spät mit Tennis begonnen hast, also mit 13. Trotzdem hast du sehr schnell Fortschritte gemacht. War das vor allem Talent oder hast du schon damals gemerkt, dass du bereit bist, mehr zu investieren als andere?
1: Auf jeden Fall. Da gibt es ja den berühmten Spruch von Ronaldo, Talent ist 1% bei ihm, der Rest ist reine Disziplin und Arbeit. Und genau so ist das Ganze. Talent ist einigermaßen vorhanden gewesen und alles andere war reine Arbeit. Wir sind als Kinder stundenlang am Tennisplatz gewesen, an der Schlagwand, weil wir haben nicht das Recht gehabt, auf dem Tennisplatz spielen zu dürfen. Wenn die Erwachsenen gekommen sind, haben wir einen Abgang machen müssen und sind dann halt dann stundenlang auf der Tenniswand gewesen. Und somit hat sich das ergeben, dass man Tausende von Bällen geschlagen hat, ja.
0: Während andere Jugendliche in deinem Alter vor allem selbst spielen wollten, bist du bereits mit 17 Jahren ins Trainergeschäft eingestiegen. Wie ungewöhnlich war das damals und was hat dich daran gereizt, auch anderen etwas beizubringen?
1: Wie gesagt, mein Vater hat die Jugendarbeit dort geleistet und ich bin dann so peu à peu in das ganze Trainergeschäft rein, habe dann die Kinder betreut, die kleinen Kinder. Und so habe ich gemerkt, das ist eigentlich das, was mich begeistert, was mich die Leidenschaft geweckt hat, mit anderen Kindern zu lernen und als Lehrer den Schülern etwas zu lehren. Das ist meine Berufung, glaube ich, ja.
0: Und du hast dann später sämtliche Ausbildungsstufen in Österreich absolviert, die man braucht, um Trainer zu werden. Und bist dann anschließend ins Ausland gegangen, zunächst in die Schweiz, später nach Spanien, Ibiza, Fuerteventura und Gran Canaria waren da Stationen. War das damals schon Teil deines Planes oder wolltest du einfach hinaus in die Welt?
1: Also ich bin derjenige in der Familie, der was die Flügel hat. Das ist von meiner Mutterseite gegeben. Und für mich war das klar, dass das ein Riesenabenteuer ist. Mein ganzes Leben ist eine Reise, betitle ich das Ganze. Und das hat sich halt einfach alles ergeben, mit dem richtigen, zur richtigen Zeit am richtigen Ort zu sein, die richtigen Kontakte zu haben. Und dadurch habe ich für eine Schweizer Agentur sehr viele Sachen und Zeiten im Ausland verbracht, ja.
0: Also bis in die Schweiz, dann ging es nach Spanien?
1: Genau, in der Schweiz habe ich dann jemanden kennengelernt, der hat eine Agentur gehabt für Reiseveranstaltungen, speziell auf Sport bezogen. Und mit dieser Agentur bin ich dann jahrelang in verschiedenen Destinationen gewesen, wie Spanien, Griechenland, Italien, in der Schweiz. Und so habe ich meine Erfahrungen gesammelt und in Bezug auf diesen Reisen und diesen Auslandseinsätzen habe ich dann eben meinen Mentor Niki Bilic kennengelernt, ja.
0: Darüber wollen wir noch sprechen, über diesen Niki Bilic, genau. Der hat für dich eine sehr große Bedeutung. Du warst damals noch sehr jung, hast aber schon an ganz unterschiedlichen Orten gearbeitet. Wie sehr hat dich denn diese Zeit geprägt, nicht nur als Tennistrainer, sondern auch als Mensch?
1: Auch sehr. Ich glaube, Reisen bildet und erweitert den Horizont. Und wenn man in verschiedenen Ländern arbeitet, wo es vielleicht vom Sozialen her nicht so gefestigt und gut ist wie bei uns hier in Österreich oder in Südtirol auch, dann bekommt man schon ganz einen anderen Einblick in die Welt und das Gefühl, was man eigentlich hat, und man wertschätzt das auch mehr.
0: Und wenn du heute auf den jungen Gary zurückblickst, der mit 13 Jahren angefangen hat und mit 17 bereits als Trainer gearbeitet hat, hättest du dir damals auch nur ansatzweise vorstellen können, dass du eines Tages mit Boris Becker, mit Andre Agassi oder den Williams-Schwestern auf dem Tennisplatz stehen würdest?
1: Nein, auf keinen Fall. Also das sowas kann man nicht planen. Wie gesagt, da muss man am richtigen Ort sein, zur richtigen Zeit die richtigen Leute kennenlernen. Und meine Lehrmethode war als Junger die, dass in der größten Tiroler Tageszeitung immer ein Comic war, wo aufgezeichnet worden ist, wie man eine Vor- und Rückhand spielt. Und das war eigentlich mein Lehrmaterial, wo ich mich weitergebildet habe.
0: Also die haben Comics?
1: Genau, ja. Die haben gezeichnete Björn Borg und John McEnroe, weiß ich noch sehr gut. Und da ist dann jeden Tag waren da so drei Bilder drinnen, wo man dann gelernt hat, wie eine Vorhand ist, wie eine Rückhand gespielt wird. Das war sehr, sehr lustig. Das habe ich mir dann ausgeschnitten und alles in ein schönes Heft reingeklebt, ja.
0: Ja, manchmal entscheidet oft auch eine Karriere und eine einzige Begegnung über den weiteren Lebensweg bei Gary Riedl war das die Begegnung mit einem Mann, der den Tennissport über Jahrzehnte geprägt hat, nämlich Niki Bilic. Wie aus einer zufälligen Bekanntschaft auf Gran Canaria eine jahrzehntelange Freundschaft wurde, warum Bilic zu seinem großen Mentor wurde und wie Gary plötzlich mitten unter den Großen des internationalen Tennissports landete, darüber sprechen wir gleich weiter hier im Frühstücksradio am Sonntag auf Reise Südtirol.
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3: Schönen guten Morgen aus der Landesverkehrsmeldezentrale. Ich bin Manuel Scutellaro. Einbahnregelungen wegen Arbeiten gibt es im Passeiltal zwischen Riffian und Saltaus, auf der Brenner Staatsstraße bei St. Florian, in Gröden zwischen St. Christina und Wolkenstein und auf der Landesstraße Meran-Hafling bei Hafling. Von den anderen Hauptstraßen Südtirols wurden uns keine Störungen gemeldet. Gute Fahrt!
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4: Und wir werfen einen Blick auf das Wetter vom heutigen Sonntag, 19. Juli. Die Großwetterlage bleibt in unseren Breitengraden unverändert. Mit einer westlichen Höhenströmung werden weiterhin labile Luftmassen Richtung Alpen transportiert. In der ersten Tageshälfte scheint somit im ganzen Land verbreitet die Sonne. Am Nachmittag können wieder ein paar Gewitter durchziehen. In den Tälern am Alpenhauptkamm weht Nordföhn. Die Temperaturen steigen auf Höchstwerte von 23 Grad in Sterzing bis 31 Grad in Bozen. Hier noch eine Bauernregel passend zum früheren katholischen Gedenktag des heiligen Vinzenz von Paul. Die Wetterregel lautet: Vinzenz, Sonnenschein füllt die Fässer mit Wein. Zu Gast bei uns heute im Frühstücksradio am Sonntag ist Gary Riedl, Tennistrainer und langjähriger Wegbegleiter einiger der größten Namen des internationalen Tennissports. Wir haben bereits gehört, wie aus einem Buben aus dem Unterinntal, der erst mit 13 Jahren zum Tennisschläger griff, ein Trainer wurde, der schon mit 17 Jahren auf dem Platz stand und später in der ganzen Welt arbeiten sollte. Gleich sprechen wir über jene Begegnung, die das Leben von Gary Riedl entscheidend verändert hat, seine Freundschaft mit Niki Bilic, einer der großen Persönlichkeiten des internationalen Tennissports. Und wir erfahren, wie aus einer zufälligen Bekanntschaft auf Gran Canaria eine enge Freundschaft wurde, warum Bilic für Gary Riedl weit mehr war als nur ein Mentor und wie plötzlich die Türen zur Weltspitze des Tennissports aufgingen. Zudem werfen wir einen Blick hinter die Kulissen einer Sportart, in der Talent allein oft nicht genügt. Das alles aber nach Musik von Chris de Burgh und zuvor noch Mattea mit Zweimal.

0: Christa Berg war das mit Sailing Away, ein Song über Aufbruch, über neue Horizonte und darüber, dass uns das Leben manchmal an Orte führt, mit denen wir nie gerechnet hätten. Genau das ist auch Gary Riedl passiert, denn Ende der 80er Jahre führte ihn sein Weg nach Gran Canaria und dort begegnete er einem Mann, der den internationalen Tennissport über Jahrzehnte geprägt hat, Niki Bilic. Bei mir im Studio ist Gary Riedl, Tennistrainer und langjähriger Wegbegleiter, einiger der größten Namen des internationalen Tennissports. Gary, 1989 bist du auf Gran Canaria Niki Bilic begegnet. Wie kam es eigentlich zu diesem ersten Treffen und was hat euch von Anfang an verbunden?
1: Ja, wie gesagt, ich habe für die Schweizer Agentur viel im Ausland gearbeitet und der Weg dorthin hat mich nach, unter anderem nach Gran Canaria geführt, in ein sehr cooles Tennishotel. Und Davis Cup, der erste Davis Cup-Sieg von Deutschland war 1988 und Niki Bilic ist mit einer Trainingsgruppe in dieses Hotel gekommen im Winter 89. Und dort habe ich dann das erste Mal Kontakt mit Niki gehabt. Und was soll man sagen, Niki ist eine Person, wo es vom ersten Moment an gefunkt hat. Er hat mir sofort das Du angeboten und wir waren sofort auf einer Wellenlänge. Und Niki Bilic hat das Talent von mir erkannt. Genau wie er die Talente von Spielern fördert, fördert er auch Talente von Trainern. Und so hat sich das eine zum anderen ergeben und ich habe dann Assistent-Trainer machen dürfen in dieser Zeit, wo er auf Gran Canaria war und wir sind dann in Verbindung geblieben. Ja, genau.
0: Aus dieser Begegnung ist eine Freundschaft entstanden, die mehr als 3 Jahrzehnte gehalten hat. Warum wurde Niki Bilic für dich so viel mehr als nur ein Trainerkollege?
1: Niki Bilic ist mein Tennisvater, muss ich sagen. Ich habe sehr viele, wie auch von meinen Eltern, Werte mitbekommen im Leben. Und dasselbe habe ich gespürt bei Niki. Bei Niki Bilic ist ein sehr bodenständiger Mensch, der was gewisse Werte hat. Brauche ich nur ein Beispiel bringen. Das ist so Zuckerbrot und Peitsche-Trainer. Der hat zum Beispiel zu uns Trainern gesagt, einmal zu spät kommen, gelbe Karte, zweite Mal zu spät kommen, keinen Job mehr. Und so war das genauso bei den Spielern. Und so bin ich halt auch mit dieser Art des Trainings und der Lebenserfahrungen aufgewachsen und bin meinen Weg weitergegangen. Und ja, so war Niki Bilic.
0: Irgendwann hat dich Niki Bilic nach München geholt, mitten hinein in die Welt des Profi-Tennis. Kannst du dich noch an den Moment erinnern, als du plötzlich Spielern wie Boris Becker oder Andrei Agassi begegnet bist?
1: Ja, das war alles unreal, das war unglaublich. Ich habe da mit 24 Jahren eine Tennisschule in der Nähe von Kitzbühel geleitet, habe dort 4 Trainer angestellt gehabt, die waren alle älter wie ich und Niki Bilic ist mit einer Trainingsgruppe dort hingekommen. Und ich war zu dieser Zeit einfach zu jung, dass ich wollte wieder zurück zu der Schweizer Agentur, ein bisschen mehr Spaß haben im Leben, ein bisschen in den Süden zu gehen. Und das hat Niki Bilic mitbekommen und der hat gesagt, Gary, du gehst nicht in den Süden, du kommst zu mir nach München in die Akademie. Und das war natürlich für mich so eine Art Ritterschlag. Und ich war da total aus den Socken, habe das auch meinen Eltern groß erzählt und es war eine wunderschöne Zeit, man darf nicht vergessen, Ende der 80er, Anfang der 90er war Tennis in der Hochblüte, Boris Becker-Boom, das war unglaublich, was da abgegangen ist und dann warst du mittendrin in dem Epizentrum und hast das alles hautnah erleben dürfen in München und das war schon eine unglaubliche Erfahrung für mich, ja.
0: Und wie fühlt es sich an, wenn man als junger Trainer auf einmal mitten unter den größten Namen des internationalen Tennissports steht? War da eher Ehrfurcht oder einfach die Freude, ein Teil dieser Welt zu sein?
1: Naja, ich habe das immer, Niki hat zu mir gesagt, schau mal Gary, das sind alles nur Menschen. Ja? Ob die charakterlich besser sind wie du oder ich, das steht komplett auf einer anderen Seite des Buches. Die können alle super Tennis spielen, also behandle sie so, wie sie sind, die sind auch nur Menschen. Und nach dem habe ich mich eigentlich mein ganzes Leben lang gehalten und bin mit dem sehr gut gefahren. Natürlich ist das eine unglaubliche Sache, wenn du auf einmal Boris Becker vor dir stehen hast, als junger Trainer, der was die ganzen Nächte vor dem Fernseher verbracht hat, wenn der bei den US Open gespielt hat, das war dann schon unglaublich, dann steht der vor dir und du bestellst dir da vor als Gary Riedl aus Jenbach, dann war das schon ein bisschen surreal, das Ganze. Ja.
0: Niki Bilic war aber nicht nur Trainer, sondern selbst eine Legende. Viele erinnern sich bis heute an den Wimbledon-Streik von 1973, der durch seine Sperre ausgelöst wurde und die auch Dennis Geschichte geschrieben hat. Welche Geschichten hat er dir aus dieser Zeit erzählt oder beziehungsweise diese Sache von 1973? Das war doch recht einzigartig, denke ich.
1: Ja, das hat es in der Geschichte des Tennissports noch nie gegeben, sowas, und wird es auch nie wieder geben. Man muss sich das vorstellen, also dazumal war ja noch, ein bisschen ausholen, Niki Bilic ist ein Kroate, dazumal war das Jugoslawien, das Staatsgebiet, und er ist ein Kroate gewesen, und der jugoslawische Tennisverband hat gesagt, er muss für Jugoslawien Davis Cup spielen. Das, was er nicht gemacht hat, daraufhin haben sie ihn gesperrt, und dazumal war das halt so, dass die nationalen Verbände mit dem internationalen Tennisverband vereint waren, und die haben sehr viel Macht gehabt. Und die haben gesagt, okay, wenn du nicht Davis Cup spielst, dann darfst du nicht Wimbledon spielen. Und dann muss man sich mal vorstellen, auf dem Hauptfeld von Wimbledon spielen 128 Spieler, und 81 Spieler haben gesagt, okay, wenn der Niki nicht spielt, dann spiele ich auch nicht. Unter anderem Stan Smith, der war dort mal Nummer 1 der Welt. Und so haben die das boykottiert. Also das ist ja unglaublich sowas. Wenn man so eine Loyalität unter den Spielern hat, das kann man sich heute ja gar nicht mehr vorstellen.
0: Jetzt muss man sagen, Niki Bilic ist im vergangenen Jahr verstorben. Wenn du heute an ihn denkst, was ist die wichtigste Lektion, die du von ihm für den Sport und vielleicht auch fürs Leben mitgenommen hast?
1: Ah, das ist ein sehr emotionaler Moment für mich auch immer noch. Das ist jetzt fast ein Jahr her, wo er von uns gegangen ist. Und wie gesagt, ich habe ihm so gut wie alles zu verdanken. Selbstverständlich musst du auch deinen eigenen Weg gehen, die Disziplin zu haben, die Opferbereitschaft zu haben. Aber Niki war einfach ein Mensch für mich, der was mich mein ganzes Trainerleben begleitet hat. Und er war halt einfach ein Mensch, der was immer gesagt hat, folge deinen Träumen, schau, dass du deine Leidenschaft findest, und dann öffne dich für viele Sachen. Und nach dem habe ich mich eigentlich gerichtet, ja.
0: Man spürt, im Spitzensport geht es nicht nur um Talent, Technik und große Erfolge, es geht auch um Menschen, die Türen öffnen, um Freundschaft.
1: Eigentlich gerichtet, ja.
0: Man spürt, im Spitzensport geht es nicht nur um Talent, Technik und große Erfolge, es geht auch um Menschen, die Türen öffnen, um Freundschaften und um Begegnungen, die ein ganzes Leben.

Christopher Cross, Never Be the Same. Ein Lied über besondere Begegnungen, über Veränderungen und darüber, dass manche Entscheidungen das ganze Leben verändern können. Und genau darum geht es jetzt auch bei uns im Frühstücksradio am Sonntag. Denn die Begegnung mit Niki Bilic hat Gary Riedl nicht nur in die Welt des Profi-Tennis geführt, sondern ihn schließlich auch an die größten Schauplätze dieses Sports gebracht. Bei mir im Studio ist Gary Riedl, Tennistrainer und langjähriger Wegbegleiter, einer der größten Namen des internationalen Tennissports. Gary, wir haben gerade darüber gesprochen, wie dir Niki Bilic die

0: Türen zur Tenniswelt geöffnet hat. Und diese Türen führten dich schließlich bis nach Wimbledon an die Seite von Venus und Serena Williams. Wimbledon gilt für viele als das berühmteste Tennisturnier überhaupt. Du warst im Jahr 2000 als Trainer dabei, als Venus Williams dort ihren ersten Titel gewann. Wie erlebt man Wimbledon, wenn man plötzlich nicht mehr Zuschauer, sondern Teil dieses großen Ganzen ist?
1: Ja, Wimbledon ist natürlich schon die Kathedrale vom Tennis. Das muss man schon sagen, ist das prestigeträchtigste Turnier, was es gibt auf diesem Planeten. Und es ist schon sehr, sehr einzigartig von den Gegebenheiten, von den Traditionen und so weiter. Ja. Also ich habe alle 4 Grand Slams gemacht als Trainer. Aber Wimbledon ist schon eine ganz eigene Liga. Und ich kann mich noch sehr gut erinnern, ich war mal einige Jahre davor in London und bin vor Wimbledon gestanden, vor dem Eingang. Und dann habe ich zu mir gesagt, okay, ich gehe da nur rein, wenn ich mit einem Spieler reingehe. Ich gehe da nicht, weil man kann ja das Museum, man kann die Anlage ja das ganze Jahr anschauen. Und habe ich gesagt, ich gehe da nicht rein, ich gehe erst mit einem Spieler rein. Und dass das natürlich ein paar Jahre später geklappt hat und gleich mit so einer Granate wie Serena's und Venus, die war ja wirklich unglaublich, dass die das Damen-Tennis revolutioniert haben mit ihrem Power-Tennis. Und es ist immer so, wenn man mit solchen Leuten arbeitet, ist es relativ einfach zu arbeiten, ja, weil das sind Selbstläufer. Gell? Die wissen ganz genau, was sie zu tun haben. Die stehen in der Früh auf, legen den Schalter um, dann wissen die genau, wie der Plan abläuft. Da bist du als Trainer selbst, bist du eigentlich dazu da, dass du taktische Hinweise gibst, die Gegner beobachtest, mit einem Gespräch führst und so weiter und so fort. Ja, und dann haben die da losgelegt und haben Venus und Serena haben dann im Halbfinale gegeneinander gespielt. Dann habe ich gesagt, okay, sitz mich da jetzt nicht in die Playersbox rein, weil du hast immer Augenkontakt mit den Spielern und wenn du dann 2 trainierst oder mit 2 arbeitest und die spielen dann gegeneinander, dann habe ich mich eben zur Presse gesessen und habe mir das angeschaut. Venus hat dann gewonnen und dann schlussendlich auch das Turnier gegen die Lindsay Davenport, ja.
0: Was hat dich an den beiden am meisten beeindruckt auf dem Platz und vielleicht auch abseits davon?
1: Abseits davon ist, dass die ganz bodenständig sind. Wie die meisten Topspieler, wie ein Jannik Sinner oder wie ein Novak Djokovic, den was ich kenne, das kommen alle aus sehr gefestigten Verhältnissen raus. Die sind sehr bodenständig, sehr höflich, haben Werte, respektieren einander. Und das ist schon das, was mich außerhalb des Platzes sehr beeindruckt hat, wie normal die Menschen sind und normal die Personen. Am Platz selber, das sind unglaublich, die sind einfach Leute, die haben einen Mindset, wo man mit anderen nicht vergleichen kann, die was an 20 oder 30 oder 40 stehen in der Weltrangliste, die wissen ganz genau, was sie wollen und sie wissen auch, was sie dafür tun müssen, damit sie dorthin kommen und das ist schon sehr, sehr beeindruckend, das zu sehen.
0: Du hast später auch mit Spielerinnen wie Silvia Plischke oder Lilia Osterloh gearbeitet, die beide zur erweiterten Weltspitze gehörten. Wenn man so viele unterschiedliche Athletinnen begleitet, gibt es Eigenschaften, die alle Spitzenspieler gemeinsam haben?
1: Ja, wie gesagt, Lili Osterloh, Silvia Plischke waren so Top 40, Top 50, Top 30 Spielerinnen und der Unterschied ist halt einfach, wie ich davor kurz angesprochen habe, der Mindset. Das sind denen musst du nicht sagen, den Topspielern, hey, komm jetzt, gib Gas, mach das und das und das. Die wissen genau, was sie zu machen haben. Und das ist halt bei den Spielern, die was ein bisschen weiter hinten sind, nicht so der Fall von meiner Warte aus gesehen. Gell?
0: Man merkt, im Spitzensport entscheiden oft nur Kleinigkeiten über Sieg und Niederlage. Talent allein genügt nicht. Es braucht Disziplin, Leidenschaft und eine ganz besondere mentale Stärke. Nach den 9 Uhr Nachrichten sprechen wir über einen jungen Südtiroler, der all das schon früh in sich getragen hat, Jannik Sinner. Wir fragen, was ihn so außergewöhnlich macht, warum Italien derzeit eine der stärksten Tennisnationen der Welt ist und ob wir gerade eine neue goldene Ära des Tennissports erleben. Bleiben Sie bei uns hier im Frühstücksradio am Sonntag auf Reis Südtirol.

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1: Der Historiker Hannes Obermeier schlägt eine Historisierung des Gerichtsgebäudes vor. Lega-Chef Salvini will eine Kandidatur des verurteilten Juweliers Ruggiero prüfen lassen. Das Wetter zunächst sonnig, später gewitterig bei 23 bis 31 Grad. Der Historiker Hannes Obermeier tritt dafür ein, das teilweise zerstörte Gerichtsgebäude in Bozen zu historisieren. Der Wiederaufbau bietet die einmalige Chance für eine erinnerungskulturelle Lösung, sagte Obermeier. Dabei sollte die Lücke sichtbar gemacht werden, die durch den Einsturz entstanden ist. Landeshauptmann-Stellvertreter Marco Galateo von Fratelli d'Italia hatte gefordert, das Gebäude genauso wieder aufzubauen, wie es vor dem Einsturz war. Nach dem Teileinsturz des Landesgerichts Bozen werden die Sicherungsarbeiten am Montag weitergehen. Das Land bereitet sich darauf vor, dass das Gericht für einen längeren Zeitraum ausgelagert werden muss. Gesucht werden dringend neue Räumlichkeiten für einen 6-jährigen Mietvertrag mit Platz für 150 bis 200 Arbeitsplätzen. Der Fall des zu 14 Jahren Haft verurteilten Juweliers Mario Ruggiero beherrscht weiterhin die politische Debatte in Rom. Während Ministerpräsidentin Giorgia Meloni von einer unangemessen harten Bestrafung spricht, hat ihr Stellvertreter Matteo Salvini von der Lega Ruggiero im Gefängnis besucht. Danach sagte er, er wolle ausloten, ob eine Kandidatur Ruggiero für die Lega möglich wäre. Die derzeitige Rechtslage verbietet allerdings eine Kandidatur eines Verurteilten. Nach dem Tod zweier US-Soldaten infolge iranischen Beschusses und der nächtelangen US-Bombardements im Iran schwören beide Seiten Rache. Das US-Militär begann in der Nacht mit 9 Luftangriffen. Nach Angaben des Militärs zielten sie unter anderem auf Einrichtungen der iranischen Revolutionsgarden, die zuvor Angriffe auf amerikanische Soldaten in Jordanien verübt hätten. Irans oberster Führer Ayatollah Mojtaba Khamenei hatte seinerzeit mit Racheakten gedroht. Bei einem schweren russischen Raketenangriff auf Kiew und die umliegende Region ist Behördenangaben zufolge mindestens ein Mensch getötet worden. Weitere 11 wurden verletzt. In der Hauptstadt brachen Brände unter anderem in einem Wohnheim, einem Wohnhaus und einem Supermarkt aus. Laut der ukrainischen Luftwaffe wurden mehr als 2 Dutzend ballistische Raketen auf Ziele in und nahe der Hauptstadt abgefeuert. In Sandin-Taufer soll so schnell wie möglich der Sommerbetrieb am Naturbadeteich beim Hallenbad Kaskade aufgenommen werden. Aufgrund der Zahlungsunfähigkeit des bisherigen Pächters konnte der Gerichtsvollzieher die Struktur erst gestern der Gemeinde als Eigentümerin wieder zurückgeben. Laut dem verantwortlichen Verwalter der Gemeinde, Reinhard Innerhofer, läuft jetzt die Suche nach Bademeistern. Für die Wiederinbetriebnahme der Sauna gäbe es hingegen mehrere Interessenten. Von heute bis zum 1. August verkehren auf der Brenner Bahnlinie im Teilstück Brixen-Brenner keine Züge. Grund sind Wartungs- und Modernisierungsarbeiten. Auf der Strecke wurde ein Schienenersatzverkehr mit Bussen eingerichtet. Bei der Fußball-Weltmeisterschaft hat England das Spiel um Platz 3 gegen Frankreich 6:4 gewonnen. Nach der ersten Halbzeit stand es 4:0 für England. Nach der Pause holte Frankreich auf, aber auch England erzielte 2 weitere Treffer. Der 3. Platz ist für England der größte Erfolg bei einer Weltmeisterschaft seit dem Titelgewinn 1966. Das WM-Finale zwischen Argentinien und Spanien beginnt heute Abend um 21 Uhr. Das Wetter. Zunächst scheint heute verbreitet die Sonne. Am Nachmittag können wieder einige Gewitter durchziehen. In den Tälern am Alpenhauptkamm weht Nordföhn. Die Höchsttemperaturen reichen von 23 Grad in Sterzing bis 31 Grad in Bozen. Morgen Montag wird es überwiegend sonnig. Am Nachmittag entstehen meist nur harmlose Quellwolken. 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
2: Aus der Landesverkehrsmeldezentrale begrüßt Sie Manuel Scutellaro. Guten Morgen. Auf der Brenner Autobahn herrscht Leb auf der Reiseverkehr. Abschnittsweise kann es zu Kolonnenbildungen kommen. Und auch auf den anderen Hauptstraßen Südtirols gibt es Verzögerungen, vor allem bei den Ortsdurchfahrten. Kommen Sie gut und sicher ans Ziel.
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3: und Maximilian Hauser in der Senderegie. Guten Morgen zurück an diesem Sonntag, dem 19. Juli. Schön, dass Sie wieder mit dabei sind. Willkommen zur zweiten Stunde im Frühstücksradio am Sonntag. In der ersten Stunde haben wir Gary Riedl als Tennistrainer kennengelernt. Wir haben gehört, wie aus einem Buben aus dem Unterinntal, der erst mit 13 Jahren zum Tennisschläger griff, ein international gefragter Trainer wurde. Wir haben über Niki Bilic gesprochen, über Boris Becker, über Andrei Agassi und über jene Begegnungen, die Gary Riedls Leben entscheidend geprägt haben. Jetzt richten wir den Blick auf die Gegenwart des Tennissports, denn seit einigen Jahren sorgt ein junger Sechstner weltweit für Schlagzeilen, Jannik Sinner. Genau vor einer Woche hat er zum zweiten Mal in Folge Wimbledon gewonnen. Schon heute gilt er als einer der besten Tennisspieler seiner Generation. Gary, du hast einmal gesagt, dass außergewöhnliche Spieler schon in jungen Jahren eine besondere innere Haltung mitbringen. Was macht Jannik Sinner aus deiner Sicht so außergewöhnlich?
4: Ja, es ist ein Riesending, was Jannik Sinner hier fabriziert. Und meines Erachtens auch ist das Gesamtpaket von Jannik Sinner.
3: Okay, über dieses Gesamtpaket werden wir dann gleich sprechen. In dieser zweiten Stunde sprechen wir über Jannik Sinner, über die Erfolgsgeschichte des italienischen Tennis, über die Frage, was Champions von guten Spielern unterscheidet und darüber, wie die Zukunft dieses Sports aussehen könnte. Schön, dass Sie mit dabei sind hier im Frühstücksradio am Sonntag auf Radio Südtirol. Wir starten jetzt musikalisch in diese zweite Stunde. Johnny Logan mit seinem Song Contest Gewinnertitel aus dem Jahr 1980, What's Another Year. Ich wünsche Ihnen einen schönen Sonntagmorgen.

0: Johnny Logan war das mit What's Another Year. Ein Lied über Geduld, über Rückschläge und darüber, dass große Erfolge oft viele Jahre harter Arbeit brauchen. Und darum geht es jetzt auch bei uns im Frühstücksradio am Sonntag. Bei mir im Studio ist Gary Riedl, Tennistrainer und langjähriger Wegbegleiter einiger der größten Namen des internationalen Tennissports. Gary, seit Jahren erlebt Italien einen regelrechten Tennisboom. Im Mittelpunkt steht dabei natürlich Jannik Sinner. Viele sprechen bereits von einer neuen Tennis-Ära. Du hast einmal gesagt, dass außergewöhnliche Spieler schon sehr früh wissen, was sie wollen. Was macht Jannik Sinner aus deiner Sicht so außergewöhnlich, wenn wir das vielleicht einmal kurz auch hier analysieren?
1: Ja, wie ich davor schon gesagt habe, also das sind Leute, was einfach einen Mindset haben, die wissen schon in sehr, sehr jungen Jahren, was sie wollen. Wenn ich so zurückdenke, wo ich 15 war, ich habe überhaupt nicht gewusst, wo meine Reise hingeht. Was man so hört, ist vom Sinner die Rede, dass der mit 13 schon zum Beate gegangen ist und nicht sehr gut Italienisch gesprochen hat und der ganz genau gewusst, okay, wenn ich den Schritt jetzt mache, verliere ich meine Freunde, sehe meine Eltern nicht so oft und so weiter. Und das sind schon ganz außergewöhnliche Leute, dass die in jungen Jahren genau wissen, was sie wollen und dann konsequent diesen Weg verfolgen, ja.
0: Viele bewundern nicht nur Sinners Tennis, sondern auch seine ruhige und bodenständige Art. Vor wenigen Tagen wurde er nach seinem Wimbledon-Sieg beim Einkaufen in einem Supermarkt auf Sardinien fotografiert. Ist genau diese Bodenständigkeit vielleicht sogar sein größtes Erfolgsgeheimnis?
1: Unter anderem, ja, das ist genau das, was ich davor angesprochen habe. Ob das Djokovic ist, Sinner ist, Federer ist, Nadal ist, das sind alles ganz, ganz bodenständige Leute und fangen da nicht an, gleich auf einer, was weiß ich, was für Welle zu schwimmen, sondern die bewerten das Ganze sehr sachlich und wissen ganz genau, dass es im Endeffekt nur über konsequente Arbeit ist und Disziplin ist, geht, um da Erfolg zu haben in dem Business. Ja.
0: Und die hat ja nichts Sinn.
1: Auf jeden Fall, die hat er. Ja. Also wie gesagt, er hat das Ganze, wie ich davor gesagt habe, das ist das Rundumpaket, was er hat. Er ist vom Typ her sehr bodenständig, ist sehr ruhig. Djokovic hat einmal auf eine Frage gesagt, was der Unterschied zwischen ihm als Nummer 1 und der Nummer 100 ist. Hat er gesagt, das ist nicht die Technik oder die Schläge, die spielen genauso schnell einen Schlag wie ich, sondern das ist das Mindset. Und das Mindset meine ich damit, dass ich im Wettkampf selber als Spieler sehr schnell wieder in die, es gibt ja nur eine positive Spirale und eine negative Spirale, sprechen wir im Wettkampftennis. Und er ist jemand, oder genau wie der Sinner ist jemand, der was sehr, sehr schnell wieder vom Negativen in das Positive reinkommt. Und das ist eigentlich das Ausschlaggebende. Also der regt sich nicht auf 3, 4, 5 Minuten über einen verschlagenen Ball, sondern ist sofort wieder im Hier und Jetzt. Und das sind die Stärken von den Topspielern. Ja.
0: Du hast einmal gesagt, Gary, ein verwöhnter Bengel wird keine Nummer 1. Was steckt hinter diesem Satz und was unterscheidet die Mentalität eines Champions von jener eines normalen Spitzenspielers?
1: Boah, ja, verwöhnter Bengel. Also, ich meine halt einfach, ich sehe das bei mir selbst. Also ich habe das den Erfolg, unter Anführungszeichen, was ich da als Trainer gehabt habe, das war alles, Niki Bilic hat mir die Tür geöffnet, aber selber muss ich reingehen in die Tür. Das heißt, ich muss schon eine Opferbereitschaft haben und das fängt schon bei den Junioren an, bei den Kindern an. Im Endeffekt unterscheidet sich ein sehr guter Spieler von einem normalen Spieler darin, was er außerhalb des Platzes macht. Ja, es ist sehr leicht, wenn ich jetzt sage, okay, ich habe heute von 16 bis 18 Uhr Training, dann ist der Spieler hier. Aber die Frage ist, was er vor dem Training macht und nach dem Training macht. Und das sind solche Leute, die was genau ihren Plan haben. Die wissen ganz genau, dass ich noch extra Schichten einlegen muss, damit ich auch besser sein kann wie alle anderen.
0: Gary, Wimbledon hat Jannik Sinner endgültig in die Reihe der ganz Großen gebracht, aber Brett Gilbert, ein ehemaliger US-amerikanischer Tennisspieler und heutiger Tennistrainer, also ein Kollege von dir, sagt, Jannik Sinner gehört noch nicht einmal zu den Top 15 aller Zeiten. Hat er da recht?
1: Mit der Aussage kann ich überhaupt nichts anfangen. Das sind halt Meinungen von Personen, wo ich habe vor 2 Jahren, haben wir schon, glaube ich, mal ein Gespräch gehabt im Radio, genau, und da habe ich schon gesagt, dass ich vergleiche Jannik Sinner mit einem Federer. Ja, vom Typ her, ich habe immer gesagt, der Federer ist der Chirurg am Tennisplatz, ja, der seziert das Ganze. Und beim Sinner ist das ganz das Gleiche. Und ich glaube, dass der in Zukunft, wenn er gesund bleibt, das ist natürlich Voraussetzung, sehr, sehr viele Rekorde einstellen wird und schlagen wird und übertreffen wird. Und davon bin ich felsenfest davon überzeugt, dass die Reise nur lange nicht zu Ende ist von dem.
0: Darüber sprechen wir jetzt. Jannik Sinner hat inzwischen Grand Slams gewonnen, die Nummer 1 der Welt erreicht und zählt seit Jahren auch zu den dominierenden Spielern auf der ATP-Tour. Wenn man seine Karriere betrachtet, wie außergewöhnlich ist das, was wir gerade erleben?
1: Also das ist schon sehr, sehr außergewöhnlich, wenn man es jetzt bedenkt, weil alleine, man muss da ein bisschen unterscheiden von den ganzen Turnieren her. Es gibt ja die Grand Slams, das sind 4 Turniere, dann gibt es die Finals, das ist das 5. riesengroße Turnier, wo du am meisten Weltranglistenpunkte erzielen kannst, und dann gibt es 9 ATP-Tausender Turniere. Und man muss sich das einmal vorstellen, es hat noch nie jemand einen Spieler gegeben, der was 5 ATP-Masters-Tausender-Turniere hintereinander gewonnen hat. Und Jannik Sinner hat das geschafft. Also nicht einmal Djokovic hat das geschafft oder ein Federer oder ein Nadal. Und dann kommen solche Aussagen wie vom Brad Gilbert. Also da muss ich dann schon ein bisschen Kopf schütteln, ja.
0: Ja, dann sprechen wir über den Karriere-Grand-Slam. Vielleicht könnte das ja noch passieren. Sinner hat bereits die Australian Open, die US Open und Wimbledon gewonnen. Es fehlt nur noch Roland Garros. Traust du ihm zu, dass er eines Tages den Karriere-Grand-Slam schafft, also alle 4 in einem Jahr?
1: Ja, auf jeden Fall. Es ist, was ich gelernt habe, und das habe ich auch vom Niki Bilic, es ist alles möglich. Man muss nur an sich selbst glauben. Und die Qualitäten hat er, das haben wir ja gesehen, wenn der jetzt die US Open noch gewinnt, das ist sicher, ist natürlich ein Vorteil, was er hat, ist, dass der Alcaraz momentan nicht fit ist und nicht spielen kann, aber nichtsdestotrotz die Möglichkeit und die Chancen hat er auf jeden Fall.
0: Vor wenigen Jahren war Italien zwar eine Tennisnation, aber keine Weltmacht. Heute stehen gleich mehrere Italiener unter den besten Spielern der Welt. Gary, warum bringt Italien derzeit so viele Spitzenspieler hervor?
1: Ja, anscheinend machen die alles richtig. Also mittlerweile sind, ich habe da noch reingeschaut, sind 8 bei den Herren, 8 Italiener in den Top 100. Und das ist schon sehr, sehr, sehr, sehr viel. Also die größte Nation ist Amerika natürlich, dann kommt Frankreich und dann kommt aber schon Italien mit 8 Spielern. Und das ist natürlich schon geschuldet von dem Sinner-Boom. Ja, natürlich, wenn ich solchen Spieler habe, der aber so viel vorlegt, dann kommen natürlich die nächste Generation, die kommt dann sehr motiviert rein, die sagt, hey, der ist einer von uns, wir können das ebenfalls schaffen und so weiter. Und dann natürlich die Strukturen, was der italienische Tennisverband hat. Ich war vor 3 Jahren in Rom bei so einer Schulung für die Trainer. Und da haben die das erklärt. Die haben dann zum Beispiel das Super Tennis TV, ist kostenlos für jedermann zugänglich. Die löst auch einen Boom aus. Ja? Wenn ich da Turniere spielen sehen kann, ohne einen Streamingdienst bezahlen zu müssen, habe ich schon viel mehr Leute, was ich an Bord bringe. Dann die ganze Turnierlandschaft. Man muss sich mal vorstellen, in Italien gibt es 45 bis 50 Turniere auf Challenge- und Future-Ebene. Das heißt, für einen jungen Spieler, wenn er in die Weltrangliste reingehen möchte, muss er nicht fliegen. Er muss nicht extreme Reisekosten auf sich nehmen, sondern kann das alles in Italien machen. Dann wurde die Leistungszentren, was mir mitgeteilt worden ist, wurden von 2 auf die ganzen Provinzen aufgeteilt. Das heißt, man muss als junger Spieler ebenfalls, wenn man im Leistungsbereich ist, nicht so viel reisen und kann dann in der Provinz selber in das Leistungszentrum gehen. Dann das nächste ist zum Beispiel, wenn Top-Trainer, die was in den Provinzen arbeiten, vom italienischen Tennisverband, helfen im Verein aus, wenn talentierte Spieler sind. Das heißt, die kommen in den Verein, um mit denen zu arbeiten. Und das sind schon Sachen, was andere Verbände ich her nicht kenne.
0: Gary, du hast einmal etwas gesagt, das ist auch einer deiner markantesten Sätze, die ich so von dir mitbekommen habe. Früher haben sich die Gladiatoren die Schädel eingeschlagen, heute schlagen sich die Tennisprofis die Bälle um die Ohren. Aber ich muss feststellen, das geschieht doch sehr viel mit Respekt. Zum Beispiel letzte Woche am Sonntag Jannik Sinner und Alexander Zverev. Da haben sie auf dem Platz gekämpft um jeden einzelnen Punkt. Doch gerade im Tennis gehören eben Fairness und gegenseitiger Respekt zur großen Tradition dieses Sports. Wie groß die Anerkennung zwischen 2 Rivalen sein kann, das haben die beiden, wie gesagt, nach dem Wimbledon-Finale gezeigt, als sie sich mit kurzen Ansprachen dann an das Publikum gewandt haben. Hören wir zunächst Jannik Sinner. So hat Jannik Sinner seinen Rivalen Alexander Zverev gewürdigt.
2: One of your goals, your main goals, winning Grand Slams, and you made it happen in Paris. Today you were so, so close. If you play like this, I'm very, very sure you're going to have this one at home as well. So amazing. Keep going. I know another goal is to for you to become number 1 in the world. You're very, very close, so we need to be I have to be very careful now, so but congrats.
0: Ja, also vielleicht, wer es nicht verstanden hat, also er hat sich direkt an seinen Gegner Alexander Zverev gerichtet und er hat natürlich gesagt, Alexander, eines deiner großen Ziele ist es, Grand Slam Turniere zu gewinnen und heute in Paris hast du es geschafft, du warst ganz nah dran, wenn du so weiterspielst, bin ich mir sicher, dass du diesen Titel, also Wimbledon, auch eines Tages bei dir zu Hause holen wirst. Mach weiter so, ich weiß, dass du auch die Nummer 1 der Welt werden möchtest. Du bist diesem Ziel schon sehr nahe gekommen, deshalb müssen wir, sagt er, jetzt aufpassen. Herzlichen Glückwunsch. Und jetzt das, was nach dem Finale in Wimbledon Alexander Zverev zu Jannik Sinner sagt.
3: Well, first of all, Jannik, I don't really like you anymore. To be fair, I lost to you 9 times in a row, so it's not... No, but first of all, congratulations to Jannik.
0: Ja, also Alexander Zverev sagt, ehrlich gesagt, mag ich dich inzwischen nicht mehr besonders, so hat er es dem Jannik entgegnet. Und er fügt hinzu, schließlich habe ich jetzt schon 9-mal hintereinander gegen dich verloren. Dann haben alle gelacht und er sagt dann noch, aber im Ernst, herzlichen Glückwunsch, Jannik. Mein Eindruck ist gerade, die Mischung aus Humor und Anerkennung macht die Sache so sympathisch und unterstreicht sehr schön auch den Respekt, den sich die Spieler trotz der großen Rivalität entgegenbringen. Vielleicht ist genau das eine der größten Stärken des Tennissports, Gary?
1: Ja, also für meines Erachtens nach ist Tennis einer der fairsten Sportarten der Welt. Ja, es gibt genaue Regeln, es gibt keinen Materialvorteil von irgendjemandem, es gibt kein Zeitlimit, also es ist wirklich ein sehr, sehr fairer Sport. Und nochmal kurz zu der Aussage von Jannik Sinner, dass er Angst hat, dass ein Zverev ihm die Nummer 1 streitig machen kann. Das war natürlich ein Charmeur, dieser Jannik Sinner.
0: Ist er schon ein wenig?
1: Ja, das ist er schon. Er weiß sich sehr gut zu verkaufen. Denn man darf nicht vergessen, er ist über 5000 Weltranglistenpunkte vor einem Zverev. Ja? Und das heißt, wenn man bedenkt, dass man für einen Grand Slam-Sieg 2000 ATP-Punkte bekommt, dann kann man sich einmal ausrechnen, wie lange der braucht, bis der den einholt. Gell? Also das ist also wirklich eine sehr lieb gemeinte Meldung vom Jannik Sinner.
0: Gary, wenn du heute einen 12- oder 13-jährigen Jungen siehst oder ein 12- oder 13-jähriges Mädchen, erkennst du manchmal schon, ob aus ihm oder ob aus ihr einmal ein großer Spieler, eine große Spielerin werden kann oder bleibt Dennis am Ende doch immer ein Stück weit unberechenbar?
1: Auf jeden Fall. Also man kann sowas kann man nicht planen. So, das ergibt sich mit der Zeit, aber man kann schon gewisse Charakterzüge von einem Kind sehen, sei es Einsatz, Ehrgeiz, der Wille zum Trainieren, den Spaß, die Freude, die Bereitschaft, wirklich alles zu geben. Und ich sage immer so, man sieht schon an der Körperhaltung, wie jemand auf den Platz geht im Turniertennis und da sieht man, hoppala, da, wenn jemand schon daherkommt, Schultern oben und Brust raus und ja, und mache ich das, das sind dann schon solche Sachen, wo man dann sagt, hey, hopp, das kann was Besonderes sein und dann sind wir eigentlich nur dazu da, den Spieler oder das Kind, den Jugendlichen zu begleiten, ihn auszubilden, was er dann mit dem Ganzen macht, das obliegt dann ihm selbst, ja.
0: Man merkt, große Champions entstehen nicht zufällig. Es braucht Talent, harte Arbeit, die richtige Förderung und vor allem eine besondere innere Haltung. Doch nicht jeder, der Tennis spielt, träumt von Wimbledon oder von der Nummer 1 der Welt. Gleich sprechen wir darüber, wie Kinder überhaupt zum Tennissport finden, welche Rolle Eltern spielen, welche Fehler man vermeiden sollte und worauf es wirklich ankommt, wenn aus Begeisterung Leidenschaft werden soll. Hier im Frühstücksradio am Sonntag auf Rai Südtirol.
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1: Unser Land, unser Sound, Musik aus Südtirol, das war der Brixner Liedermacher und Kabarettist Markus Doggy Dorfmann mit seinem Janis Sinner Fan Song, geschrieben bereits im Jahr 2020, also zu einer Zeit, als viele noch gar nicht ahnten, welche Karriere dieser junge Südtiroler einmal hinlegen würde. Ein Lied über Begeisterung, über Vorbilder und über die Frage, wie aus einem talentierten Kind vielleicht einmal ein großer Sportler wird. Und genau darum geht es jetzt auch bei uns im Frühstücksradio am Sonntag. Bei mir im Studio ist Gary Riedl, Tennistrainer und langjähriger Wegbegleiter einiger der größten Namen des internationalen Tennissports. Gary, wir haben gerade über Wimbledon, Janik Sinner und die ganz großen Namen des Tennissports gesprochen. Aber jeder Champion hat irgendwann einmal als Kind angefangen. Wenn Eltern ihre Kinder zum ersten Mal auf den Tennisplatz bringen, woran erkennt man eigentlich, ob echtes Talent vorhanden ist? Gibt es bestimmte Eigenschaften, die dir da sofort auffallen als Trainer?
2: Ja, das, also wie gesagt, das ist ein erstens einmal ein langer, langer Weg, ja, vom Anfänger bis zum Leistungsspieler.
1: Kostet auch etwas Geld.
2: Das kostet sehr, sehr viel Geld. Sobald es einmal in den Leistungsbereich reingeht, wo man reisen muss, wo man Turniere fahren muss, dann ist das Ganze schon finanziell sehr intensiv. Aber ansonsten, wenn mir jetzt Kinder kommen, die was zum ersten Mal spielen, dann sieht man eigentlich, ob sie die Leidenschaft dazu haben, die Freude haben, wie ob sie die Begeisterung haben zum Tennisspiel. Und anhand von dem kann man dann schon sehen, aha, schau mal, mit dem kann ich ein bisschen mehr machen und mit dem anderen vielleicht ein bisschen weniger, der was da nicht so interessiert ist an dem Ganzen. Und dann wird es einfach sukzessive ausgebildet und man geht dann immer einen Schritt weiter. Heutzutage ist ja das unglaublich gut organisiert. Wenn ich da zurückdenke, wir haben mit erwachsenen Schlägern gespielt, mit normalen gelben Bällen. Und heutzutage gibt es die speziellen Kinderbälle, Kinderschläger, dann gibt es den Platz, wird, genau, hier haben wir einen Schläger von der Firma Babola, genau, den gibt es dann zu gewinnen. Da gibt es verschiedene Schläger, verschiedene Platzgrößen und das ist natürlich unglaublich cool, dass man für die jeweiligen Altersstufen dann Step by Step dann sich dem großen Feld nähert und dem richtigen Tennis. Ja.
1: Vielleicht ist das der Moment, wo wir das jetzt einbauen können. Du hast uns einen Schläger mitgebracht und eine Bespannung. Genau. Erklär was dazu. Ja.
2: Es ist zwar der Schläger vom Konkurrenten von Janik Sinner, das ist ein Babolat-Schläger vom Alcaraz, das ist das Topmodell. Also wie gesagt, den gibt es zu gewinnen. Ja? Die Gewinnfrage, hast du die schon? Oder
1: nein, habe ich nicht,
2: kommt die erst?
1: Wir geben das den Kollegen von unserer Treffpunkt-Sendung weiter. Da ist ab morgen dann mein Kollege Theo Hendrich dran. Der wird den Tennisschläger dann vergeben.
2: Oh, das ist cool, ja.
1: Jedenfalls danke, dass du den mitgebracht hast.
2: Auf jeden Fall, ja. Danke, sehr gerne.
1: Vielleicht sollten wir auch darüber sprechen, was Eltern falsch machen können. Du arbeitest seit Jahrzehnten mit Kindern, Jugendlichen und Spitzensportlern. Was machen Eltern aus deiner Sicht am häufigsten falsch?
2: Da muss ich jetzt vorsichtig sein, dass ich mich da nicht zu weit aus dem Fenster rauslehne. Zuerst einmal, ohne Eltern geht es nicht. Ja? Das ist einmal klipp und klar. Also die Eltern bringen sehr viele Opfer, die fahren die Kinder zum Training, holen sie wieder ab, fahren die zu die Turniere und so weiter. Und das ist alles sehr, sehr zeitintensiv. Aber was halt die Eltern wirklich lernen müssen, ist, dass sie eigentlich nur eine unterstützende Rolle haben sollen, ja? Nie eine beurteilende Rolle. Das heißt, das macht alles der Trainer. Ja? Jetzt muss man sich einmal vorstellen, wenn so ein Kind mit 12, 13 Jahren geht auf ein Turnier, ja, den musst du schlagen, du bist besser gesetzt und so weiter und so fort und dann baut man irrsinnig viel Druck auf und das Kind verliert dann und dann kommt natürlich der Hammer und das Paradebeispiel ist dann, während der Autofahrt nach Hause gibt es bam, bam, bam, bam, bam, bam, 20 Minuten, 30 Minuten, je nachdem wie lange die Fahrt dauert, gibt es nur negative Inputs und so weiter. Das hättest du besser machen können und das sollte man tunlichst unterlassen, weil sonst bekommt man irgendwann die Rechnung präsentiert und die Kinder spielen dann überhaupt nicht mehr Tennis. Also lass die Kinder Kinder sein, ja genau.
1: Zwei technische Geschichten, kommen wir zum Material. Viele Eltern stehen oft ratlos im Sportgeschäft und fragen sich, welchen Schläger braucht mein Kind eigentlich wirklich? Worauf sollte man achten? Vielleicht ganz kurz.
2: Ja, also geht zum Tennistrainer, geht zum jeweiligen Trainer hin, der kennt das Kind, der weiß, wie das Kind spielt und der weiß, was er braucht. Heutzutage sollte man das wirklich über einen Trainer machen, wenn das Kind schon beim Spielen ist, weil wenn man nur in ein Sportgeschäft reingeht und sagt, ja, mein Kind ist so und so groß, so und so alt und dann bekommt ihr irgendeinen Schläger, wo vielleicht gar nicht dazu passend ist, weil jedes Kind anders Tennis spielt.
1: Nicht nur der Schläger, auch die Bespannung spielt eine wichtige Rolle. Wie wichtig ist sie gerade bei Kindern und Jugendlichen?
2: Bei Kindern und Jugendlichen ist das eigentlich nicht so wichtig, aber wenn es so in den Jugendtennis reingeht, in Erwachsenentennis reingeht, gibt es die goldene Regel, man sollte einen Tennisschläger zweimal im Jahr bespannen. Einmal, bevor man in die Freiluftsaison geht und dann einmal, wenn man in die Hallensaison reingeht.
1: Ja. Und was ist am Ende wichtiger, das große Talent oder die Bereitschaft, über Jahre hinweg hart an sich zu arbeiten?
2: Auf jeden Fall die Bereitschaft, jahrelang hart an sich zu arbeiten, ja.
1: Man merkt, der Weg an die Spitze beginnt nicht erst bei großen Turnieren. Er beginnt auf kleinen Tennisplätzen mit guten Trainern, verständnisvollen Eltern und vor allem mit der Freude am Spiel. Doch Erfolg im Tennis ist nicht nur eine Frage des Talents. Er hängt auch davon ab, wie gut die Rahmenbedingungen sind. Warum Italien derzeit so viele Spitzensportspieler hervorbringt, welche Rolle Vereine und Verbände spielen und weshalb Gary Riedel, die italienische Tennis-Philosophie besonders schätzt. Darüber sprechen wir gleich weiter hier im Frühstücksradio am Sonntag auf Reis Südtirol.
3: Aus der Landesverkehrsmeldezentrale begrüßt Sie Manuel Scutellaro. Guten Morgen. Auf der Brenner Autobahn herrscht lebhafter Reiseverkehr. Abschnittsweise kann es zu Kolonnenbildungen kommen. Und auch auf den anderen Hauptstraßen Südtirols gibt es Verzögerungen, vor allem bei den Ortsdurchfahrten. Kommen Sie gut und sicher ans Ziel.
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1: Und wir blicken auf die Wetterkameras im Lande. Ich schaue auf das Kamerabild einer Kamera, angebracht im Ortszentrum von Sexten. Der Blick zeigt nach Süden zur Sechstner Sonnenuhr. Der Himmel zeigt sich blau und weitgehend wolkenlos. Tiefliegende Quellwolken lösen sich auf. 14 Grad hat es gerade in Sexten. Auch die anderen Wetterkameras im Lande zeigen eine ähnliche Wetterlage. Die Großwetterlage bleibt in unseren Breitengraden unverändert. Mit einer westlichen Höhenströmung werden weiterhin labile Luftmassen Richtung Alpen transportiert. In der ersten Tageshälfte scheint somit im ganzen Land verbreitet die Sonne. Am Nachmittag können wieder ein paar Gewitter durchziehen. In den Tälern am Alpenhauptkamm weht Nordföhn. Die Temperaturen steigen auf Höchstwerte von 23 Grad in Sterzing bis 31 Grad in Bozen. Noch ein paar aktuelle Temperaturen. Bozen 23 Grad, Meran 20, Brixen 19, Bruneck 16, Sterzing 17 und im Finchgau in Schlanders hat es 20 Grad.

0: Bruno Mars war das mit Die with a Smile. Ein Lied über Begegnungen, über gemeinsame Wege und darüber, wie wichtig es ist, den richtigen Platz im Leben zu finden. Und genau darum geht es jetzt auch bei uns im Frühstücksradio am Sonntag. Denn nach vielen Jahren auf den Tennisplätzen dieser Welt hat Gary Riedl schließlich auch in Südtirol eine neue sportliche Heimat gefunden. Bei mir im Studio ist Gary Riedl, Tennistrainer und Leiter des Tenniscamps in Naturns. Gary, du hast in deiner Karriere an vielen Orten gearbeitet, in Österreich, in der Schweiz, in Spanien und auf den Kanarischen Inseln. Und trotzdem hast du mir erzählt, dass du dich in Naturns von Anfang an wohlgefühlt hast. Was war es, das dich an Naturns und an der dortigen Tennisanlage so begeistert hat?
1: Ja, also zuerst vorweg, ich leite nicht das Tenniscamp Naturns, das macht der Daniel Huber. Und der war eigentlich der Ausschlaggebende, wo wir uns das erste Mal getroffen haben, wo ich mich wirklich sehr wohl gefühlt habe. Im Endeffekt sind wir alles Tiroler. Und die offene Art, das Herzliche, und das ist einfach sehr, sehr wichtig für mich, dass ich mich wohlfühle, dass ich so sein kann, wie ich bin. Und das sind Gegebenheiten, was mir hier ermöglicht worden sind. Und deswegen habe ich mich dann entschieden, in Naturns das zu machen. Und ja, bin sehr glücklich. Und haben dort von der Infrastruktur her die besten Voraussetzungen. Wir haben 4 Hallenplätze, wir haben 4 Außenplätze, jetzt ist ein Paddleplatz dazugekommen. Und vom Verein her ist das ebenfalls super, wenn ich mal kurz ausholen darf. Wir haben ungefähr 230 Mitglieder und von diesen 230 Mitgliedern sind 150 Kinder. Und von diesen 150 Kindern sind fast 140 Kinder beim Training. Und das ist einem Klaus Huber zu verdanken, der was das Trainerteam dort leitet. Da arbeiten mittlerweile 6 Trainer, was die ganzen Kinder betreuen. Und das kommt nicht von ungefähr. Und das sind natürlich Erfolgsnachrichten, wo wirklich sehr beeindruckend sind für die kleine Gemeinde. Gell?
0: Du sprichst eben immer wieder sehr positiv über die Gemeinde Naturns und über den SSV Naturns. Wie wichtig ist diese Unterstützung, wenn man eine Tennisschule führen möchte?
1: Ja, sehr wichtig. Wie gesagt, von der Gemeinde her ist natürlich das super, dass die das Tenniscamp sehr, sehr toll unterstützen, auch vom Finanziellen her, von den Ganzen. Und von der Infrastruktur her, wie gesagt, bin ich aus Tennisschule hier eingemietet und das ist für mich ideal, weil du dir, wo ich gekommen bin, war ja da noch nicht sehr, sehr viel und habe mir das sukzessive über die Jahre hinweg aufgebaut, ja.
0: Du hast auch von Klaus Huber gesprochen, der hat eine wichtige Rolle auch bei dir gespielt. Gemeinsam seid ihr nach Rom gefahren, damit deine österreichischen Trainerdiplome in Italien anerkannt werden. Wie erinnerst du dich an diese Zeit?
1: Ja, das war cool. Klaus ist ein ganz, ganz cooler Typ. Hey. Und es ist immer so, guter Tipp auch für die Tennis-Eltern, wenn sie zum Beispiel zu einem Trainer gehen, es ist die Leidenschaft, was uns ausmacht. Und Klaus ist ein Typ Mensch, der was genau die gleiche Leidenschaft für Tennis hat wie ich, für Tennis lebt, sie wirklich opfert auch zeitlich, weil das ja Irrsinn ist bei 140 Kindern, man muss sich das mal vorstellen, die alle unter den Hut zu bekommen und dazu kommen noch die Eltern, dann die ganzen Zeitpläne, die Trainingspläne zu machen und dann noch auf dem Platz zu stehen, also das ist dann schon ein Fulltime-Job, ja.
0: Vielleicht bleiben wir nochmal oder kehren wir nochmal zu Jannik Sinner zurück. Seit Jannik Sinner an der Weltspitze angekommen ist, sprechen viele von einem regelrechten Tennisboom, gerade hier auch in Südtirol. Merkst du das ganz konkret in deinen Tennisschulen? Kommen heute mehr Kinder auf den Platz als noch vor einigen Jahren?
1: Ja, auf jeden Fall, auf jeden Fall. Das sieht man auch im Tenniscamp zum Beispiel. Wir haben da riesengroße Videostream-Anlage und da werden die Spiele natürlich übertragen vom Jannik Sinner. Da sitzen die ganzen Leute, die ganzen Mitglieder und so weiter sitzen da und verfolgen die Matches und das hat es natürlich früher nicht gegeben. Und so sind dann auch sehr viele Kinder, die das sehen und dann natürlich genauso sein möchten wie der Jannik.
0: Sprechen wir nochmal über den italienischen Tennisverband. Du hast davon schon gesprochen. Du sprichst aber auch davon, dass heute vielleicht der italienische Tennisverband einer der besten in Europa ist. Was machen die Italiener aus deiner Sicht besser als viele anderen Länder?
1: Was machen sie besser? Wie gesagt, was mir erklärt worden ist, dass einfach vor 10 Jahren die ganzen Strukturen geändert worden sind, ja. Dann darf man natürlich nicht vergessen, dass der italienische Tennisverband enorme finanzielle Mittel hat. Ja? Durch die ganzen Turniere, durch die ganzen Einnahmen, wenn man denkt, dass Jannik Sinner hat mehr Zuschauer wie die italienische Fußballnationalmannschaft. Fernsehzuschauer. Das ist ja unglaublich, sowas. Und durch die finanziellen Mittel, wie die dann aufgeteilt werden, wird gefördert, ich weiß jetzt den Prozentsatz nicht, wird wieder das zurück in den Breitensport und Leistungssport gefördert. Und das sind eigentlich die Sachen, was das dann ausmachen, weil Topspieler können nur aus der Basis entstehen. Und die Basis muss dadurch extrem breit aufgestellt sein, damit dann im Endeffekt die wenigen Topspieler dann überbleiben, die was den Sprung in die Weltrangliste schaffen.
0: Und Gary, wenn man heute über italienisches Tennis spricht, denken viele natürlich sofort an Jannik Sinner, aber hinter seinem Erfolg steht eine Entwicklung, die viel größer ist. Was können andere Länder vom italienischen Modell lernen?
1: Das ist schwer. Also wie gesagt, es ist einfach, man darf auch nicht vergessen, Tennis ist in Italien schon seit jeher ein Traditionssport. Ja? Also die glühen für Tennis, das ist ein Sport, was in Italien tief verwurzelt ist und was vielleicht in anderen Ländern nicht so der Fall ist. Ja?
0: Man merkt, Erfolge im Sport entstehen nicht zufällig. Sie brauchen Menschen, die Verantwortung übernehmen, gute Trainer, funktionierende Vereine und eine klare Vision. Zum Abschluss unserer Sendung richten wir den Blick noch einmal nach vorne. Wir sprechen darüber, wie sich der Tennissport verändern wird, welche Chancen die nächste Generation hat und warum Gary Riedl überzeugt ist, dass Tennis am Ende weit mehr ist als nur ein Spiel. Gleich hier im Frühstücksradio am Sonntag auf Reisetirol.
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Tracy Chapman war das mit Baby Can I. Tracy Chapman war das mit Baby Can I Hold

0: Folge über Wimbledon gesprochen, über Jannik Sinner, über große Siege und außergewöhnliche Karrieren. Zum Abschluss möchte ich den Blick noch einmal auf dich selbst richten. Du hast in deinem Leben nicht nur große Erfolge erlebt, sondern auch Phasen der Überlastung und des Burnouts. Was hast du aus diesen schwierigen Zeiten für dich persönlich gelernt?
1: Es ist halt immer so, wenn man in etwa, ich denke einfach, egal in was für einen Beruf, wenn man sehr viel investiert, sehr viel Leidenschaft drinnen in das Ganze legt, gehen irgendwann dann die Energiereserven zu Ende und schlaue Leute erkennen das und machen was dagegen, sondern Leute gibt es wie mich, die erkennen das nicht oder zu spät und dann bekommt man natürlich die Retourkutsche. Aber was ich daraus gelernt habe, ist wirklich mit meiner Energie mehr auszuhalten. Und was ich auch noch gelernt habe, dass es im Leben immer weitergeht. Es geht immer weiter und weiter und das sollte man sich schon vor Augen halten, ja.
0: Vielleicht sprechen wir auch über die Jugendlichen von heute. Du sagst manchmal, dass junge Menschen heute weicher geworden seien. Was meinst du damit? Und gibt es vielleicht auch Dinge, um die du die heutige Generation auch beneidest?
1: Was heißt weicher? Sie sind halt einfach sehr, ja, kann man sagen, sehr zart beseiteter. Sie sind wohlbehaltener, wohlgeführter von den Familien her und von den Eltern her. Früher war man wirklich, ich bin zum Beispiel sehr, sehr streng erzogen worden, aber immer fair erzogen worden. Das heißt, ich habe immer alles für meine Sachen, bin ich selbst verantwortlich gewesen. Und heutzutage ist es so, dass halt die Eltern den Kindern sehr, sehr viel abnehmen und keine Eigenverantwortung oder sehr wenig Eigenverantwortung da ist, ja.
0: Und wenn du auf den Tennissport der kommenden Jahre blickst, wie wird sich dieses Spiel verändern und worauf dürfen wir uns freuen?
1: Also so viel Spielraum ist nicht mehr nach oben. Ich habe vor Jahren gesagt, die Zukunft im Tennis liegt darin, dass die Spieler athletischer werden und das Tennisspiel schneller wird. Dann ist es schneller geworden und dann habe ich gesagt, okay, es wird, was du jetzt brauchst als Spieler, das ist die Variation im Spiel. Ja? Das heißt, dass du sehr, sehr viele Möglichkeiten hast. Früher hat es Angriffsspieler gegeben, dann Konterspieler gegeben, defensive Spieler gegeben. Heutzutage brauchst du, wenn du wirklich die im Top-Bereich spielen möchtest, brauchst du wirklich von allen etwas. Und das ist wirklich sehr, sehr schwer, wenn man das zum Beispiel beim Sinner sieht, was ihm sehr zu Hilfe kommt, das ist zum Beispiel, dass er früher sehr guter Skifahrer war. Ja, durch das, dass er Skifahrer war, ist er immer in der Balance beim Spielen. Das geht jetzt ein bisschen ins Spezifische rein, aber das ist ein Riesenvorteil. Das heißt, wenn ich jetzt zum Beispiel ein Kind habe, sollte ich nicht nur Vollgas auf Tennis setzen, sondern lass das Kind mehrere Sportarten machen, ja, wo die Sportmotorik von anderen Sachen beeinflusst wird. Das hilft dann einem Tennisspieler in den späteren Jahren, ja.
0: Gary, du hast die großen Tennisplätze der Welt gesehen, mit Champions gearbeitet und viel erlebt. Welchen Rat würdest du jungen Menschen heute mit auf den Weg geben, auf und neben dem Tennisplatz?
1: Also da gibt es eigentlich drei Sachen, was ich denen mitteilen möchte. Das erste ist einmal das, dass sich die jungen Menschen immer an sich selber glauben sollen. Nie den Glauben an sich selbst verlieren, egal was andere Menschen sagen. Das zweite ist, wenn du Träume hast, verfolge deine Träume. Ja, hör nicht auf zu träumen. Sobald der Mensch aufhört zu träumen, kann er nichts mehr Großes, nichts mehr schaffen. Ja. Und was noch ganz, ganz wichtig ist, ich habe das Glück gehabt, für viele andere vielleicht nicht, findet eure Leidenschaft. Findet etwas, wo ihr mit Herzblut dabei seid und dann wird der Weg ein sehr, sehr guter werden.
0: Das Frühstücksradio am Sonntag heute mit Gary Riedl, Tennistrainer und langjähriger Wegbegleiter. Einiger der größten Namen des internationalen Tennissports. Wir haben heute über seinen Weg vom Unterinntal bis nach Wimbledon gesprochen, über Niki Bilic, die Williams-Schwestern, über Jannik Sinner und über die Frage, was große Champions von guten Spielern unterscheidet. Ein herzliches Dankeschön, Gary, für das offene Gespräch und die spannenden Einblicke in die Welt des Tennissports.
1: Sehr, sehr gerne. Ich möchte mich recht herzlich bedanken für die Einladung und wünsche allen Zuhörern noch einen schönen Sonntag.
0: 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Und damit sind wir am Ende unseres Frühstücksradios am Sonntag angekommen. Heute mit Maximilian Hauser an der Sendetechnik und Thomas Siegmund hinterm Mikrofon. Ab 10 übertragen wir wie gewohnt die Heilige Messe heute aus der Benediktskapelle des Klosters Muri Gries. Danke fürs Zuhören.

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1: Mit Gertrud Brenn. Der Historiker Hannes Obermeier schlägt eine Historisierung des Gerichtsgebäudes vor. Ein Erdbeben in Peru fordert mindestens einen Toten und zahlreiche Verletzte. Das Wetter, zunächst sonnig, später gewittrig, bei 23 bis 31 Grad. Der Historiker Hannes Obermeier tritt dafür ein, das teilweise zerstörte Gerichtsgebäude in Bozen zu historisieren. Der Wiederaufbau bietet die einmalige Chance für eine erinnerungskulturelle Lösung, sagte Obermeier. Landeshauptmann-Stellvertreter Marco Galateo von Fratelli d'Italia hatte gefordert, das Gebäude genauso wieder aufzubauen, wie es vor dem Einsturz war. In Sand in Taufers soll so schnell wie möglich der Sommerbetrieb am Naturbadeteich beim Hallenbad Kaskade aufgenommen werden. Aufgrund der Zahlungsunfähigkeit des bisherigen Pächters konnte der Gerichtsvollzieher die Struktur erst gestern der Gemeinde als Eigentümerin wieder übergeben. Laut dem verantwortlichen Verwalter der Gemeinde, Reinhard Innerhofer, läuft jetzt die Suche nach Bademeistern. Für die Wiederinbetriebnahme der Sauna gäbe es hingegen mehrere Interessierte. Ein schweres Erdbeben hat den Südwesten von Peru erschüttert. Das Nationale Geophysische Institut gab die Stärke des Bebens mit 5,1 an. Die US-Erdbebenwarte nannte eine Stärke von 5,5. Ersten Medienberichten zufolge stürzten in dem betroffenen Gebiet mehrere Gebäude ein. Es soll mindestens ein Todesopfer sowie mehrere Verletzte geben. Nach dem Tod zweier US-Soldaten infolge iranischen Beschusses und der nächtelangen US-Bombardements im Iran schwören beide Seiten Rache. Das US-Militär begann in der Nacht mit 9 Luftangriffen. Nach Angaben des Militärs zielten sie unter anderem auf Einrichtungen der iranischen Revolutionsgarden, die zuvor Angriffe auf amerikanische Soldaten in Jordanien verübt hätten. Irans oberster Führer Ayatollah Mojtaba Khamenei hatte seinerseits mit Racheakten gedroht. Von heute bis zum 1. August verkehren auf der Brennerbahnlinie im Teilstück Brixenbrenner keine Züge. Grund sind Wartungs- und Modernisierungsarbeiten. Auf der Strecke wurde ein Schienenersatzverkehr mit Bussen eingerichtet. Das Wetter. Zunächst scheint heute verbreitet die Sonne. Am Nachmittag können wieder einige Gewitter durchziehen. In den Tälern am Alpenhauptkamm weht Nordföhn. Die Höchsttemperaturen reichen von 23 Grad in Sterzing bis 31 Grad in Bozen. Morgen Montag wird es überwiegend sonnig. Am Nachmittag entstehen meist nur harmlose Quellwolken. Von RAI Südtirol hörten Sie Nachrichten, Redaktion Silvia Franceschini. Die Zeit, es ist jetzt genau 10 Uhr. Verehrte Damen und Herren, Sie hören jetzt die Heilige Messe aus der Benediktskapelle des Klosters Muri Gries. Zelebrant ist Pater Urban Stillhardt, Prediger Pater Christoph Waldner, Kantor Leo Haas und Organist Michael Weinreich.

0: Im Namen des Vaters und des Sohnes und des Heiligen Geistes.
1: Amen.
0: Die Gnade Gottes, die unserem Lebensmut stärkt, sie sei mit euch.
1: Und mit deinem Geist.
0: Liebe Radiogemeinde, Vertrauen und Misstrauen, Gunst und Missgunst, Erfolg und Misserfolg. Das Szenarium von Gelingen und Misslingen ist vielfältig und belastet das persönliche Befinden, wie es auch Beziehungen stört im Kleinen und im Großen. Aber das alles ist eine Realität. Selbst in der Kirche können wir Böses nicht mit Stumpf und Stiel ausmerzen. Jesus mahnt uns aber im heutigen Evangelium zur Gelassenheit, im Vertrauen auf Gottes Macht. Herr Jesus Christus, du bist mit allem vertraut, was unser Leben belastet.

Lasset uns beten. Herr unser Gott, sieh gnädig auf alle, die du in deinem Dienst gerufen hast.

0: Gottes Gerechtigkeit geht über unsere menschlichen Maßstäbe hinaus. Sie zeigt sich in Nachsicht und Milde, die paradoxerweise Gottes Stärke erkennen lassen.
1: Lesung aus dem Buch der Weisheit. Es gibt keinen Gott, Herr, außer dir, der für alles Sorge trägt. Daher brauchst du nicht zu beweisen, dass du gerecht geurteilt hast. Deine Stärke ist die Grundlage deiner Gerechtigkeit und deine Herrschaft über alles lässt dich alles schonen. Stärke beweist du, wenn man an deine unbeschränkte Macht nicht glaubt. Und bei denen, die sie kennen, strafst du die anmaßende Auflehnung. Weil du über Stärke verfügst, richtest du in Milde und behandelst uns mit großer Schonung. Denn die Macht steht dir zur Verfügung, wann immer du willst. Durch solches Handeln hast du dein Volk gelehrt, dass der Gerechte menschenfreundlich sein muss und hast deinen Söhnen und Töchtern die Hoffnung geschenkt, dass du den Sündern die Umkehr gewährst. Wort des lebendigen Gottes.
2: Danke.

0: Der Apostel Paulus versichert der Gemeinde in Rom den Beistand des Heiligen Geistes. Dieser nimmt sich unserer menschlichen Schwachheit an und kommt uns beim Beten zu Hilfe.
1: Lesung aus dem Brief des Apostels Paulus an die Gemeinde in Rom. Schwestern und Brüder, der Geist nimmt sich unserer Schwachheit an, denn wir wissen nicht, was wir in rechter Weise beten sollen. Der Geist selber tritt jedoch für uns ein mit unaussprechlichen Seufzern. Der die Herzen erforscht, weiß, was die Absicht des Geistes ist. Denn er tritt so, wie Gott es will, für die Heiligen ein. Wort des lebendigen Gottes.

In jener Zeit erzählte Jesus der Menge folgendes Gleichnis. Mit dem Himmelreich ist es wie mit einem Mann, der guten Samen auf seinen Acker säte. Während nun die Menschen schliefen, kam sein Feind, säte Unkraut unter den Weizen und ging weg. Als die Saat aufging und sich die Ähren bildeten, kam auch das Unkraut zum Vorschein. Da gingen die Knechte zum Gutsherrn und sagten: Herr, hast du nicht guten Samen auf deinen Acker gesät? Woher kommt dann das Unkraut? Er antwortete: Das hat mein Feind getan. Da sagten die Knechte zu ihm: Sollen wir gehen und es ausreißen? Er entgegnete: Nein, damit ihr nicht zusammen mit dem Unkraut den Weizen ausreißt. Lasst beides wachsen bis zur Ernte. Und zur Zeit der Ernte werde ich den Schnittern sagen: Sammelt zuerst das Unkraut und bindet es in Bündel, um es zu verbrennen, den Weizen aber bringt in meine Scheune. Dann legt er ihnen ein weiteres Gleichnis vor und sagte: Mit dem Himmelreich ist es wie mit einem Senfkorn, das ein Mann auf seinen Acker säte. Es ist das kleinste von allen Samenkörnern. Sobald es aber hochgewachsen ist, ist es größer als die anderen Gewächse und wird zu einem Baum, sodass die Vögel des Himmels kommen und in seinen Zweigen nisten. Und er sagte ihnen noch ein weiteres Gleichnis. Mit dem Himmelreich ist es wie mit dem Sauerteig, den eine Frau nahm und unter 3 Seher Mehl verbarg, bis das Ganze durchsäuert war. Dies alles sagte Jesus der Menschenmenge in Gleichnissen. Und ohne Gleichnisse redete er nicht zu ihnen, damit sich erfülle, was der Prophet gesagt hat: Ich öffne meinen Mund in Gleichnissen. Ich spreche aus, was seit der Schöpfung der Welt verborgen war. Dann verließ er die Menge und ging in das Haus. Und seine Jünger kamen zu ihm und sagten: Erkläre uns das Gleichnis vom Unkraut auf dem Acker. Da antwortete er: Der den guten Samen sät, ist der Menschensohn. Der Acker ist die Welt. Der gute Samen, das sind die Kinder des Reiches. Das Unkraut sind die Kinder des Bösen. Der Feind, der es gesät hat, ist der Teufel. Die Ernte ist das Ende der Welt. Die Schnitter sind die Engel. Wie nun das Unkraut aufgesammelt und im Feuer verbrannt wird, so wird es auch beim Ende der Welt sein. Der Menschensohn wird seine Engel aussenden und sie werden aus seinem Reich alle zusammenholen, die andere verführt und Gesetzloses getan haben, und werden sie in den Feuerofen werfen. Dort wird Heulen und Zähneknirschen sein. Dann werden die Gerechten im Reich ihres Vaters wie die Sonne leuchten. Wer Ohren hat, der höre.

0: Liebe Schwestern und Brüder, meine Lieben draußen an den Radiogeräten in unserem Land. An diesem Sonntag hören wir passend für den Sommer etwas von der Landwirtschaft. Wir hören Jesus ein Gleichnis erzählen, nein, eigentlich drei. Aber alle diese Gleichnisse kreisen um die Landwirtschaft. Es geht um Säen, es geht ums Ernten, es geht ums Brotbacken. Nun gehen wir ein bisschen näher ein darauf, nämlich der Sämann sät gutes Korn. In der Nacht kommt ein Feind, der nicht näher bezeichnet ist, und sät Unkraut unter das Feld. Nun, die Mitarbeiter dieses Bauern kriegen das mit und wollen, dass diese Samen, die guten Samen, gut wachsen können. Sie meinen es gut, wenn sie damit, wenn sie damit angeben, dass sie imstande wären, das Unkraut herauszuholen. Aber das sind sie nicht. Unkraut hat die Angewohnheit, sich den Wirtspflanzen, wenn man so will, den anderen Pflanzen, wo es da wächst, anzugleichen. Und bis man es merkt, ist es schon zu spät. Nun, Jesus wird später ja dann im Evangelium, wie wir gehört haben, dieses Gleichnis auch genauer deuten und erklären für seine Jünger. Allerdings könnte man noch eine andere Deutung anwenden, nämlich, dass das ganze Feld ich bin. Nicht nur eines der Pflänzchen dort. Und in meinem Leben wächst manchmal Gutes und manchmal Schlechtes. Das Gute sieht man und will man sehen. Man will auch sehen, wie es gesät wird, wie es wächst, wie es geerntet wird, wie es Frucht bringt. Das Schlechte möchte man am liebsten übersehen und von Anfang an ausmerzen, aber das geht nun mal nicht. Manches Schlechte kommt nämlich im Gesicht des Guten daher und manches Gute entwickelt sich zu was Schlechtem. Jesus meint, am Ende bei der Ernte wäre es dann so weit, dass man trennen kann, wenn diese Pflanzen ausgewachsen sind, wenn man offensichtlich sieht, was ich vor mir habe, dann kann ich das Gute vom Schlechten trennen, das Gute bewahren, das Schlechte ausmerzen. Aber wenn ich nun die eine Pflanze bin, bin ich ja von Anfang an verloren, so könnte man meinen, wenn ich als Unkraut gesät wurde und nicht als Weizen. Nun ja, da sagt uns Jesus in seinem Gleichnis noch zwei Dinge. Zum einen, manchmal täuscht der Samen. Wir hören es ja beim Senfkorn. Der ist klein, unscheinbar, dieser Samen. Und wir kennen ihn nur als Samen, dieses Senfkorn, wenn wir Senf essen, dazu nehmen. Und doch begeistert dieses Senfkorn, weil es eine große Pflanze bringt. Eine große Pflanze, die zwar kein Baum ist, aber doch so groß, dass sogar Vögel in ihr nisten. Und dann sagt ihr uns noch etwas. Wenn wir ein gutes Korn sind, dann könnten wir auch Sauerteig sein, Sauerteig für die Gesellschaft. Oder auch wieder, wenn wir es anders betrachten, dann könnte ein gutes Korn, das ein Sauerteig ist und wird, dafür sorgen, dass ich durchsäuert werde von der Botschaft Jesu Christi, vom Guten. Gott sei Dank aber hören wir auch, dass im Buch der Weisheit steht, dass Jesus Christus, so deuten wir es, dass Gott, so ist es dort gemeint, die Sünder zur Umkehr bewegen kann. Er kann es machen. Wir würden uns allzu sehr in unseren Schlechtigkeiten verrennen oder in unseren Gutigkeiten. Vielleicht ist es uns ein Trost, was Annette von Droste-Hülshoff in einem Gedicht festlegt, wo sie dann schreibt, sie habe es gelernt, dass nur der Himmel die Sünden wägen darf. Das, meine Lieben, ist für mich ein tröstlicher Gedanke. Letztlich ist es Gott nämlich, der entscheidet, ist das nun Unkraut oder gutes Gewächs. War mein Leben das eines Senfkorns, zunächst vielleicht unscheinbar und hat dann doch vieles bewirkt? War mein Leben das eines kleinen Kornes, das mit Wasser zu Sauerteig wird und dann das Gute in der Welt verbreiten konnte, ganz unmerklich, aber doch überall und allenthalben? Dieser Sonntag lässt uns mit vielen Fragen zurück, aber vor allem mit Aufforderungen. Wir sollen schauen, Weizen zu sein und nicht Unkraut. Und vielleicht tröstet es uns auch, Unkraut ist alles, wenn es am falschen Ort wächst. Nun ja, vielleicht schafft es Gott, mich ein bisschen auf den richtigen Acker zu stellen. Vielleicht schafft es Gott, in meinem Leben aus Unkraut Weizen zu machen. Vielleicht schafft es Gott, mein kleines Leben zu etwas Großem zu machen, das Schatten spendet und Vögeln Nestbau ermöglicht. Ich wünsche euch allen da draußen an den Radiogeräten noch einen wundervollen Sonntag mit vielleicht einem kühlen Plätzchen im Schatten.
1: Ich glaube an Gott, den Vater, den Allmächtigen, den Schöpfer des Himmels und der Erde.
2: Und an Jesus Christus, seinen eingeborenen Sohn, unseren Herrn. Empfangen durch den Heiligen Geist, geboren von der Jungfrau Maria.
1: Gelitten unter Pontius Pilatus, gekreuzigt, gestorben und begraben, hinabgestiegen in das Reich des Todes, am dritten Tage auferstanden von den Toten, aufgefahren in den Himmel.
2: Er sitzt zur Rechten Gottes, des allmächtigen Vaters. Von dort wird er kommen, zu richten die Lebenden und die Toten.
1: Ich glaube an den Heiligen Geist, die heilige katholische Kirche, Gemeinschaft der Heiligen,
2: Vergebung der Sünden, Auferstehung der Toten und das ewige Leben. Amen.
1: Gott will Wachstum und Gelingen. Es ist ihm nicht gleichgültig, wie wir leben und wie wir miteinander umgehen. Wir rufen zu ihm und bitten ihn um seinen Beistand.
3: Wir beten für alle, die ein Amt in der Kirche innehaben, und für alle Getauften, dass wir von deiner Langmut im Umgang mit den Menschen lernen.

Wir beten für die alten und hochbetagten Menschen in unseren Gemeinden, die schon so viel in ihrem Leben gesehen und geleistet haben.

Wir beten für Eltern, die mit Liebe und Geduld chronisch kranke oder behinderte Menschen umsorgen und die ihnen helfen, das Leben zu bestehen.

Wir beten für die Menschen, die nun schon über Jahre hin im Ehrenamt tätig sind und damit einen wertvollen Beitrag für die Gemeinschaft leisten.

Gott, du lässt das Unscheinbare wachsen und sich entfalten, denn du bist ein Gott des Lebens und hast Geduld mit unserer Schwachheit. Hilf uns, auch einander mit Langmut und Gelassenheit zu begegnen und einander Raum zu geben für Wachstum und Entfaltung. So bitten wir dich jetzt und in Ewigkeit.

Ja, du bist heilig, großer Gott. Du bist der Quell aller Heiligkeit. Darum bitten wir dich, sende deinen Geist auf diese Gaben herab und heilige sie, damit sie uns werden Leib und Blut deines Sohnes, unseres Herrn Jesus Christus. Denn am Abend, an dem er ausgeliefert wurde und sich aus freiem Willen dem Leiden unterwarf, nahm er das Brot und sagte Dank, brach es, reichte es seinen Jüngern und sprach: Nehmet und esset alle davon. Das ist mein Leib, der für euch hingegeben wird. Ebenso nahm er nach dem Mahl den Kelch, dankte wiederum, reichte ihn seinen Jüngern und sprach: Nehmet und trinket alle daraus. Das ist der Kelch des neuen und ewigen Bundes, mein Blut, das für euch und für alle vergossen wird zur Vergebung der Sünden. Tut dies zu meinem Gedächtnis. Geheimnis des Glaubens. Darum, gütiger Vater, feiern wir das Gedächtnis des Todes und der Auferstehung deines Sohnes und bringen dir so das Brot des Lebens und den Kelch des Heiles dar. Wir danken dir, dass du uns berufen hast, vor dir zu stehen und dir zu dienen. Wir bitten dich, schenke uns Anteil an Christi Leib und Blut und lass uns eins werden durch den Heiligen Geist.

Gedenke deiner Kirche auf der ganzen Erde und vollende dein Volk in der Liebe, vereint mit unserem Papst Leo, unserem Bischof Ivo und allen Bischöfen, unseren Priestern und Diakonen und mit allen, die zum Dienst in der Kirche bestellt sind. Musik.

Erbarme dich unserer Schwester Ursula Bernhard, die du aus dieser Welt zu dir gerufen hast. Letzte Woche haben wir sie beerdigt, die Mutter unseres Radio-Mess-Organisten Dominik Bernhard. Durch die Taufe gehört sie Christus an, ihm ist sie gleich geworden im Tod, lass sie mit Christus zum Leben auferstehen.

Gedenke unserer Brüder und Schwestern, die entschlafen sind in der Hoffnung, dass sie auferstehen. Nimm sie und alle, die in deiner Gnade aus dieser Welt geschieden sind, in dein Reich auf, wo sie dich schauen von Angesicht zu Angesicht.

Vater, erbarme dich über uns alle, damit uns das ewige Leben zuteil wird, in der Gemeinschaft mit der seligen Jungfrau und Gottesmutter Maria, mit ihrem Bräutigam, dem heiligen Josef, mit deinen Aposteln und mit allen, die bei dir Gnade gefunden haben von Anbeginn der Welt, dass wir dich loben und preisen durch deinen Sohn, Jesus Christus.

0: durch ihn und mit ihm und in ihm ist dir, Gott allmächtiger Vater, in der Einheit des Heiligen Geistes alle Herrlichkeit und Ehre, jetzt und in Ewigkeit.
1: Amen.
0: Lasset uns beten, wie der Herr uns zu beten gelehrt hat. Vater unser im Himmel,
1: geheiligt werde dein Name, dein Reich komme, dein Wille geschehe, wie im Himmel so auf Erden. Unser tägliches Brot gib uns heute und vergib uns unsere Schuld, wie auch wir vergeben unseren Schuldigern. Und führe uns nicht in Versuchung, sondern erlöse uns von dem Bösen.
0: Erlöse uns, Herr allmächtiger Vater, von allem Bösen und gib Frieden in unseren Tagen. Komm uns zu Hilfe mit deinem Erbarmen und bewahre uns vor Verwirrung und Sünde, damit wir voll Zuversicht das Kommen unseres Erlösers, Jesus Christus, erwarten. Der Herr hat zu seinen Aposteln gesagt: Frieden hinterlasse ich euch, meinen Frieden gebe ich euch, deshalb bitten wir. Herr Jesus Christus, schau nicht auf unsere Sünden, sondern auf den Glauben deiner Kirche und schenke ihr nach deinem Willen Einheit und Frieden.

0: Seht das Lamm Gottes, das hinwegnimmt die Sünde der Welt. Herr, ich bin nicht würdig, dass du eingehst unter mein Dach, aber sprich nur ein Wort, so wird meine Seele gesund.
1: So spricht der Herr: Ich stehe an der Tür und klopfe. Wenn einer meine Stimme hört und die Tür öffnet, werde ich bei ihm eintreten und mit ihm Mahl halten, und er mit mir.

Ohne Vorbehalt lässt du dich auf uns ein, auf unsere Welt, auf jeden von uns, auf jeden Menschen. Ohne Vorbehalt kommst du in unsere Zeit, in unsere Tage, in unsere Nächte, in jedes Menschenleben. Ohne Vorbehalt liebst du mit uns mit unseren Grenzen, mit unserer Liebe, mit jedes Menschen Sehnsucht. Ohne Vorbehalt. So bist du Gott.

0: Lasset uns beten. Barmherziger Gott, höre unser Gebet. Du hast uns im Sakrament das Brot des Himmels gegeben, damit wir an Seele und Leib gesunden. Gib, dass wir die Gewohnheiten des alten Menschen ablegen und als neue Menschen leben. Darum bitten wir durch Christus, unseren Herrn.
1: Amen.
0: Der Herr sei mit euch.
1: Und mit deinem Geist.
0: Es segne und behüte euch der allmächtige Gott, der Vater und der Sohn und der Heilige Geist.
1: Amen.
0: Geht hin in Frieden.
1: Dank sei Gott.

Verehrte Damen und Herren, Sie hörten die Heilige Messe aus der Benediktskapelle des Klosters Murigriers. Zelebrant war Pater Urban Stillhardt, Prediger Pater Christoph Waldner, Kantor Leo Haas und Organist Michael Weinreich. An der Sendetechnik Karl Pfeiffer. Und bis zu den 11 Uhr Nachrichten hören Sie jetzt einen Auszug aus dem Konzert für Waldhorn und Orchester Nummer 1 von Richard Strauss. Lars Michael Stransky am Horn wird begleitet von den Wiener Philharmonikern unter der Leitung von André Previn.

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1: Der Historiker Hannes Obermeier schlägt eine Historisierung des Gerichtsgebäudes vor. Die EU verbietet Firmen, unverkaufte Kleider oder Schuhe zu vernichten. Das Wetter: zunächst sonnig, später gewitterig bei 23 bis 31 Grad. Der Historiker Hannes Obermeier tritt dafür ein, das teilweise zerstörte Gerichtsgebäude in Bozen zu historisieren. Der Wiederaufbau biete die einmalige Chance für eine erinnerungskulturelle Lösung, sagte Obermeier. Dabei sollte die Lücke sichtbar gemacht werden, die durch den Einsturz entstanden ist. Landeshauptmann-Stellvertreter Marco Galateo von Fratelli d'Italia hatte gefordert, das Gebäude genauso wieder aufzubauen, wie es vor dem Einsturz war. Nach dem Teileinsturz des Landesgerichts Bozen werden die Sicherungsarbeiten morgen weitergehen. Das Land bereitet sich darauf vor, dass das Gericht für einen längeren Zeitraum ausgelagert werden muss. Gesucht werden neue Räumlichkeiten für einen 6-jährigen Mietvertrag mit Platz für 150 bis 200 Arbeitsplätze. Große Unternehmen in der Europäischen Union dürfen unverkaufte Kleidung und Schuhe künftig nicht mehr vernichten. Eine entsprechende EU-Vorschrift gilt ab heute und soll dafür sorgen, dass betroffene Firmen ihre Waren etwa erneut verkaufen oder spenden, anstatt sie wegzuwerfen. Bisher gilt die Entsorgung als günstiger, als Produkte zu lagern, aufzubereiten oder wieder zum Verkauf anzubieten. Ein schweres Erdbeben hat den Südwesten von Peru erschüttert. Das Nationale Geophysische Institut gab die Stärke des Bebens mit 5,1 an. Die US-Erdbebenwarte nannte eine Stärke von 5,5. Ersten Medienberichten zufolge stürzten in dem betroffenen Gebiet mehrere Gebäude ein. Es soll mindestens ein Todesopfer sowie mehrere Verletzte geben. In Peru bebt die Erde immer wieder, weil mehrere Erdkrustenplatten in der Region aufeinandertreffen. Nach dem Tod zweier US-Soldaten infolge iranischen Beschusses und der nächtelangen US-Bombardements im Iran schwören beide Seiten Rache. Das US-Militär begann in der Nacht mit 9 Luftangriffen. Nach Angaben des Militärs zielten sie unter anderem auf Einrichtungen der iranischen Revolutionsgarden, die zuvor Angriffe auf amerikanische Soldaten in Jordanien verübt hätten. Irans oberster Führer Ayatollah Mojtaba Khamenei hatte seinerseits mit Racheakten gedroht. In Sint-Ulpias soll so schnell wie möglich der Sommerbetrieb am Naturbadeteich beim Hallenbad Kaskade aufgenommen werden. Aufgrund der Zahlungsunfähigkeit des bisherigen Pächters konnte der Gerichtsvollzieher die Struktur erst gestern der Gemeinde als Eigentümerin wieder übergeben. Laut dem verantwortlichen Verwalter der Gemeinde, Reinhard Innerhofer, läuft jetzt die Suche nach Bademeistern. Für die Wiederinbetriebnahme der Sauna gäbe es hingegen mehrere Interessenten. Markus Ortler ist als Präsident der FISI Südtirol bestätigt worden. Er wird dem regionalen Wintersportverband für weitere 4 Jahre vorstehen. Gemeinsam mit dem neu gewählten Vorstand will der Finschker bis 2030 den Schwerpunkt auf die Förderung des Nachwuchses sowie die nachhaltige Entwicklung des Südtiroler Wintersports legen. Der FC Südtirol startet heute ins Trainingslager im Ridnauntal. Nach der ersten Trainingswoche im FCS-Center in Runk zieht die Mannschaft von Trainer Daniele Bossanzini nach Ratschings weiter. Zum Auftakt steht um 17 Uhr in Stange das erste Testspiel gegen die Auswahl Ridnauntal auf dem Programm. Der Eintritt ist frei, das Trainingslager dauert bis zum 1. August. Das Wetter. Zunächst scheint heute verbreitet die Sonne. Am Nachmittag können wieder einige Gewitter durchziehen. In den Tälern am Alpenhauptkamm weht Nordföhn. Die Höchsttemperaturen reichen von 23 Grad in Sterzing bis 31 Grad in Bozen. Morgen Montag wird es überwiegend sonnig. Am Nachmittag entstehen meist nur harmlose Quellwolken. Von Reis Südtirol hörten Sie Nachrichten, Redaktion Silvia Franceschini.
2: Hier ist die Landesverkehrsmeldezentrale mit aktuellen Meldungen. Auf der Brenner Autobahn herrscht starker Reiseverkehr. In Richtung Süden zwischen dem Brenner und Sterzing sowie zwischen Bozen Süd und Affi gibt es abschnittsweise Kolonnenverkehr und in Richtung Norden zwischen Verona Nord und Rovereto Süd Kolonnenverkehr und Stau. Und wegen Überlastung kommt es zu Kolonnenbildungen und Staus auch auf der Pustertaler Staatsstraße in Fahrtrichtung Brixen zwischen St. Lorenzen und Kienz sowie zwischen Fintel und Schaps und in Richtung Innichen zwischen Bruneck und Percha. Allen unterwegs gute und sichere Fahrt.
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0: Grüß Gott, meine lieben Zuloserinnen und Zuloser, draußen in Stadt und Land, herzlich willkommen bei der Sonntagsweiß. Wenn's in Sonntag gegen Methodzeit geht, nachher darf man sie, fängt's am Sender aus, einladen zu einem knappen Musikstindl bis in 12 leiten. Mit der Musik, die bei uns Tradition hat. Und inzwischen drein, je nach Anlass, ein paar Worte zu Musikanten, Ländl oder Brauch.
1: Und da ist jetzt die Tiroler Kaiserjägermusik mit dem 92er Regimentsmarsch. Musikalisch lassen wir eben durch den Beringmarsch die heutige Sonntagsweiß eröffnen. Ich darf Ihnen jetzt einfach ein richtig schönes Zuhören wünschen.

So spielte die Balsener Tanzelmusik den Brautwalzer aus Osttirol im Übrigen. Eine schöne olmrische Weiß, los Brinson, Salmenwasserl werden sie uns zu Gehör bringen, die Mander für die Altbacher Bläser.

Allgäu 6 und die Marktfrauen-Polka. In der Mühlauer Klamm in einem grausligen Loch, da hat ein wirtiger Tatzelwurm gehaust mit einem Kopf einer Katz und einem Furm. Und der Furm, das sind Teufel, hat gehaust. Ja, der kleine Chor im MGV Bozen. Lang schon nicht mehr gehört, bin's da auf Reis Südtirol. Da sein sie mit dem ganz bärigen Liedl von Josef Böll.

Alois Wechselberger, der Komponist für den Bering Bayerischen Kindertanz. Bayerischer mit Titel die Südtiroler Tanzelmusik. Alpenblech heißt die nächste Gruppe. In bämischer Manier fahren wir weiter. Sonntagspolka wird gespielt.

Wer kennt sie nicht, die Blumen aus Tirol? Gottlieb Weißbacher, der Komponist. Und im Übrigen haben die original fidelen Intoler gespielt. Die Musikkapelle Fülles bringt jetzt einen Bravourmarsch, nämlich den Marsch Arnheim.

musikantisch dargeboten, technisch versiertes Harmonika-Duo Ingrid Marginter, Stefanie Unterberger, die Wieselraner, Polka ist es gewesen. Und hier ist die Tiroler Sundentmusik mit einem Bergmarsch auf ins Brunntal.

Die Südtiroler Hopfenmusik, Kirtix, Polka im Übrigen, der Titel für den soeben verklungenen Stickel. Wir gehen ins nordtirolische Zentrum. Eine Gruppe, von der man sagt, sie waren die beste Direkt- und Live-Band überhaupt für einen Tanzabend. Der Epser Kaiserklang. Für den ist die Rede und für den ist jetzt auch etwas zu hören. Marzscheiner Marsch und schon los geht's.

Romantisches in der Sonntagsweiß. Vergiss mein nicht, Landler und die Vergeiger. Hasen Busch da toll, sein das gewesen. Und jetzt geht's weiter mit die Egerländer Musikanten Neusiedl am See. Sie spielen ins am bekannt bämisches Stückel Egerländer Marsch.

die Südtiroler Sechsermusik und grad zurecht, weil die Zeit, die geht da hin und bald wird's 12 leiten und die Musikanten legen nachher das Instrument auf Seiten. Jetzt kommt der Schlussmarsch. Obligatorisch gehört bei uns natürlich dazu der Ausschmeißer. Und in dem Fall, es ist die Militärmusik Tirol. Sie spielen uns in Marsch alte Kameraden. Ich für meinen Teil sage jetzt einfach, viert Gott, wünsche noch eine gesegnete Mahlzeit. Bis zum nächsten Mal, ihr Roland Walcher, Silbernagele.

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1: Die SVP-Altmandatare sehen in der Änderung der Senatswahlkreise eine Paketverletzung. Die EU verbietet Firmen, unverkaufte Kleider oder Schuhe zu vernichten. Das Wetter zunächst sonnig, später gewitterig bei 23 bis 31 Grad. Der Club der ehemaligen Mandatarinnen und Mandatare der SVP kritisiert die Verkleinerung des Senatswahlkreises Bozen-Unterland. Die Abgeordnetenkammer habe sich mit der Änderung des Wahlkreises eine schwerwiegende Verletzung des Südtirol-Paketes zu Schulden kommen lassen, schreiben der Vorsitzende Franz Pahl und sein Stellvertreter Hans-Peter Munter in einer Aussendung. Die Paketmaßnahme und das Gesetz zum Senatswahlkreis könnten im Sinne der Streitbeilegungserklärung nur im Einvernehmen mit Österreich geändert werden. Die SVP müsse daher dringend Österreich anrufen und eine Intervention fordern, schreiben die Altmandatare. Der Historiker Hannes Obermeier tritt dafür ein, das teilweise zerstörte Gerichtsgebäude in Bozen zu historisieren. Der Wiederaufbau biete die einmalige Chance für eine erinnerungskulturelle Lösung, sagte Obermeier. Dabei sollte die Lücke sichtbar gemacht werden, die durch den Einsturz entstanden ist. Landeshauptmann Stellvertreter Marco Galateo von Fratelli d'Italia hatte gefordert, das Gebäude genauso wieder aufzubauen, wie es vor dem Einsturz war. Große Unternehmen in der Europäischen Union dürfen unverkaufte Kleidung und Schuhe künftig nicht mehr vernichten. Eine entsprechende EU-Vorschrift gilt ab heute und soll dafür sorgen, dass betroffene Firmen ihre Waren etwa erneut verkaufen oder spenden, anstatt sie wegzuwerfen. Bisher gilt die Entsorgung als günstiger, als Produkte zu lagern, aufzubereiten oder wieder zum Verkauf anzubieten. Ausnahmen von der neuen EU-Vorschrift gelten unter anderem für den Fall, dass die Ware gefährlich, beschädigt oder verschmutzt ist, nicht wiederverwendet oder aufbereitet werden kann. Für kleinere Unternehmen treten die neuen Vorgaben später in Kraft. Bei israelischen Angriffen im Gazastreifen sind nach Behördenangaben 11 Menschen getötet worden, darunter 3 Kinder und ihre Eltern. Die 5 Mitglieder einer Familie wurden den Angaben zufolge bei einem Luftangriff auf ihre Wohnung im Nordwesten der Stadt Gaza getötet. Die israelische Armee erklärte, sie habe bei dem Angriff in der Stadt Gaza einen Hamas-Terroristen ins Visier genommen. Die Ergebnisse des Einsatzes würden noch geprüft. Weitere Todesopfer gab es bei Luftangriffen und Artilleriebeschuss an anderen Orten. Ein schweres Erdbeben hat den Südwesten von Peru erschüttert. Das Nationale Geophysische Institut gab die Stärke des Bebens mit 5,1 an. Die US-Erdbebenwarte nannte eine Stärke von 5,5. Ersten Medienberichten zufolge stürzten in dem betroffenen Gebiet mehrere Gebäude ein. Es soll mindestens ein Todesopfer sowie mehrere Verletzte geben. In Peru bebt die Erde immer wieder, weil mehrere Erdkrustenplatten in der Region aufeinandertreffen. Nach dem Tod zweier US-Soldaten infolge iranischen Beschusses und der nächtelangen US-Bombardements im Iran schwören beide Seiten Rache. Das US-Militär begann in der Nacht mit 9 Luftangriffen. Nach Angaben des Militärs zielten sie unter anderem auf Einrichtungen der iranischen Revolutionsgarden, die zuvor Angriffe auf amerikanische Soldaten in Jordanien verübt hätten. Irans oberster Führer Ayatollah Mojtaba Khamenei hatte seinerseits mit Racheakten gedroht. Bei einem schweren russischen Raketenangriff auf Kiew und die umliegende Region ist Behördenangaben zufolge mindestens ein Mensch getötet worden, weitere 11 wurden verletzt. In der Hauptstadt brachen Brände unter anderem in einem Wohnheim, einem Wohnhaus und einem Supermarkt aus. Laut der ukrainischen Luftwaffe wurden mehr als 2 Dutzend ballistische Raketen auf Ziele in und nahe der Hauptstadt abgefeuert. Der Fall des zu 14 Jahren Haft verurteilten Juweliers Mario Ruggiero beherrscht weiterhin die politische Debatte in Rom. Während Ministerpräsidentin Giorgia Meloni von einer unangemessen harten Bestrafung spricht, hat ihr Stellvertreter Matteo Salvini von der Lega Ruggiero im Gefängnis besucht. Danach sagt er, er wolle ausloten, ob eine Kandidatur Ruggiero für die Lega möglich wäre. Die derzeitige Rechtslage verbietet allerdings eine Kandidatur des Verurteilten. In Mailand mussten wegen heftigen Hagels sein Rockkonzert abgebrochen werden. Der Hagelschlag ging gegen 21 Uhr über dem Pferderennplatz von San Siro nieder, auf dem ein Konzert des Rappers Bad Bunny stattfand. Mehrere Zuschauer erlitten Verletzungen, weil sie von großen Hagelkörnern am Kopf getroffen wurden. Das Konzertgelände wurde von der Feuerwehr geräumt. Die Besucher bekommen den Ticketpreis erstattet. In Sandin-Taufers soll so schnell wie möglich der Sommerbetrieb am Naturbadeteich beim Hallenbad Kaskade aufgenommen werden. Aufgrund der Zahlungsunfähigkeit des bisherigen Pächters konnte der Gerichtsvollzieher die Struktur erst gegen der Gemeinde als Eigentümerin wieder übergeben. Laut dem verantwortlichen Verwalter der Gemeinde, Reinhard Innerhofer, läuft jetzt die Suche nach Bademeistern. Für die Wiederinbetriebnahme der Sauna gäbe es hingegen mehrere Interessenten. Markus Ortler ist als Präsident der FISI Südtirol bestätigt worden. Er wird dem regionalen Wintersportverband für weitere 4 Jahre vorstehen. Gemeinsam mit dem neu gewählten Vorstand will der Finschka bis 2030 den Schwerpunkt auf die Förderung des Nachwuchses sowie die nachhaltige Entwicklung des Südtiroler Wintersports legen. Der FC Südtirol startet heute ins Trainingslager im Ridnauntal. Nach der ersten Trainingswoche im FCS-Center in Runk zieht die Mannschaft von Trainer Daniele Bosanzini nach Ratschings weiter. Zum Auftakt steht um 17 Uhr in Stange das erste Testspiel gegen die Auswahl Ridnauntal auf dem Programm. Der Eintritt ist frei. Das Trainingslager dauert bis zum 1. August. Von heute bis zum 1. August verkehren auf der Brennerbahnlinie im Teilstück Brixen-Brenner keine Züge. Grund sind Wartungs- und Modernisierungsarbeiten. Auf der Strecke wurde ein Schienenersatzverkehr mit Bussen eingerichtet. Das Wetter. Unter der Sonne wird es gewittrig. An der Großwetterlage ändert sich heute nicht viel. Mit einer westlichen Höhenströmung werden weiterhin labile Luftmassen Richtung Alpen transportiert. Mit Durchzug der Gewitter sind in einigen Tälern Sturmböen möglich. Die Temperaturen steigen auf 23 Grad in Sterzing bis 31 Grad in Bozen. Morgen Montag wird es überwiegend sonnig, Restwolken lösen sich auf. Am Nachmittag entstehen meist nur harmlose Quellwolken. Die Gewitterneigung bleibt im Großteil des Landes gering. Am Dienstag scheint mit Nordwind zeitweise die Sonne, im Tagesverlauf sind Regenschauer möglich. Die Temperaturen gehen etwas zurück, die aktuellen Werte. Bozen 25 Grad, Meran 24, Brixen 22, Bruneck 21 Grad, Sterzing 21, Schlanders 22, Reschen 15, Toblach 19 und auf der Plose auf 2500 Metern Meereshöhe 8 Grad. Von RAI Südtirol hörten Sie Nachrichten, Redaktion Silvia Franceschini.
2: Hier ist die Landesverkehrsmeldezentrale mit aktuellen Meldungen. Auf der Brenner Autobahn herrscht starker Reiseverkehr. In Richtung Süden zwischen dem Brenner und Sterzing sowie zwischen Bozen Süd und Affi gibt es abschnittsweise Kolonnenverkehr und in Richtung Norden zwischen Verona Nord und Rovereto Süd Kolonnenverkehr und Stau. Und wegen Überlastung kommt es zu Kolonnenbildungen und Staus auch auf der Pustertaler Staatsstraße in Fahrtrichtung Brixen zwischen St. Lorenzen und Kienz sowie zwischen Fintel und Schaps und in Richtung Innichen zwischen Bruneck und Percha. Unterwegs. Gute und sichere Fahrt.
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1: Ja, herzlich willkommen zu Aus dem Land an diesem Sonntag, 19. Juli. Es ist gleich 10 nach 12. Wir wünschen Mahlzeit an dieser Stelle. Beim Gesundheitstag auf RAI Südtirol am vergangenen Donnerstag drehte sich alles um Zecken und Allergien, die oft unterschätzten Gefahren des Sommers. Zu Gast im Studio waren der Allgemeinmediziner Ivo Garoscho, der in seiner Praxis täglich mit Zeckenstichen und Fragen zur FSME-Impfung konfrontiert ist, sowie der Internist und Allergiespezialist David Wanner vom Gesundheitszentrum St. Josef. Auch er behandelt derzeit besonders viele Patientinnen und Patienten mit Pollenallergien. Vor allem das Thema Zecken bewegte zahlreiche Hörerinnen und Hörer. Immer wieder wurde die Frage gestellt, wie entfernt man eine Zecke richtig? Dazu gab Ivo Garoscho praktische und wertvolle Tipps, worauf man achten sollte und welche Fehler man unbedingt vermeiden sollte.
3: Also wichtig ist, keine Hausmittelchen. Also kein Öl, keinen Alkohol. Und im Idealfall hat man eine extra Pinzette zu Hause. Die gibt es in der Apotheke zu kaufen. Aber es geht natürlich auch ganz mit einer normalen, kleinen, dünnen Pinzette, wo die Spitze vielleicht dünner ist. Wichtig ist, man greift die Zecke nicht am Körper an, weil sonst drückt man noch den Inhalt vom Körper aus und es geht dann noch mehr Erregerstoff in die Haut. Man nimmt sie direkt am Kopf und muss sie dann im leichten Drehen herausziehen.
1: Wer von einer Zecke gestochen wurde, sollte die Einstichstelle in den Tagen danach gut beobachten. Eine leichte Rötung oder kleine Entzündung ist zunächst meist kein Grund zur Sorge. Treten jedoch zusätzliche Beschwerden oder Krankheitssymptome auf, sollte unbedingt die Hausärztin oder der Hausarzt aufgesucht werden. Ähnlich verhält es sich bei Allergien. Der Allergiespezialist David Wanner warnt davor, einen gewöhnlichen Schnupfen mit einer Allergie zu verwechseln.
4: Also grundsätzlich, glaube ich, muss man zuerst unterscheiden, von welcher Art der Allergie spricht man überhaupt. Den meisten wird wahrscheinlich der Heuschnupfen bekannt sein. Das heißt, die Nase rinnt, man niest unablässig und die Augen jucken und brennen. Das ist, wie gesagt, sehr, sehr weit verbreitet und das kennen wahnsinnig viele. Da ist es definitiv dann allerspätestens anzuraten, zum Arzt zu gehen, wenn es anfängt, auch auf die Atmung zu gehen. Ganz banal gesagt, das heißt, wenn es Richtung allergisches Asthma geht, das heißt Unterbelastung, Atemnot, Husten etc. sind oft die ersten Hinweise für ein solches allergisches Asthma. Mhm. Prinzipiell empfiehlt es sich aber immer, auch wenn nur unter Anführungszeichen die Nasen und die Augen juckt, einen Arzt aufzusuchen, um eine gewisse Form der Diagnostik sich angedeihen zu lassen, um dann genau zu wissen, was habe ich denn eigentlich und worauf reagiere ich allergisch.
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0: Michael Bublé mit Everything. Schönen Mittag an diesem Sonntag um 11:45. Manchmal ist es nur ein Satz, ein abfälliger Kommentar vor den Kolleginnen oder Kollegen, eine Bemerkung, über die alle lachen, außer der Person, die gemeint ist. Oder das Gefühl, jeden Morgen mit Bauchweh zur Arbeit zu gehen, weil man eben weiß, heute geht's wieder von vorne los. Mobbing, Belästigung oder auch Diskriminierung am Arbeitsplatz passieren oft leise. Und genau deshalb bleiben sie häufig lange unsichtbar. Jetzt gibt's erste Erkenntnisse aus einer landesweiten Online-Umfrage der Gleichstellungsrätin Brigitta Hofer, durchgeführt vom Sozialforschungsinstitut Apollis. Rund 4.200 Menschen haben sich daran beteiligt, deutlich mehr als erwartet. Die wissenschaftliche Auswertung läuft zwar noch, aber schon die große Beteiligung zeigt, dieses Thema bewegt viele Menschen in Südtirol.
1: Was herüberkommt, ist ein großes Leid. Ein großes Leid zusammengesetzt von, ich habe es gemeldet, bin aber nicht ernst genommen worden. Oder habe dann nochmal eine Diskriminierung erfahren, indem ich versetzt wurde. Oder nichts hat sich geändert. Und auch ein großes Thema ist, dass die Personen nicht die Möglichkeit gehabt haben, ihre Erfahrung aufzuarbeiten. Und hier kommt natürlich die psychologische Beratung, stellt sich da eben die Frage, wie man jetzt das in Zusammenhang bringen möchte. Und wir sind schon dabei zu denken, eben auch ein Vereinbarungsprotokoll mit der Psychologinnenkammer zu unterschreiben, damit hier auch der Dienst geleistet werden kann.
2: Aktuelle europäische Daten zeigen, dass etwa jede achte beschäftigte Person unerwünschtes Verhalten wie Mobbing, Belästigung oder Gewalt am Arbeitsplatz erlebt. Gleichzeitig gehen Fachleute davon aus, dass viele Betroffene aus Angst oder Scham nie Hilfe suchen. Begegnen Ihnen ähnliche Probleme auch in den Fällen, die an Ihr Büro herangetragen werden?
1: Ja, wer die Gleichstellungsrätin aufsucht, der hat ja schon den, sagen wir so, einen entscheidenden Schritt gemacht, dass er sie Hilfe sucht. Aber eben, ich bin überzeugt, dass die Dunkelziffer sehr groß ist und die ersten Aussagen von der Umfrage bestätigen das, dass Menschen Angst, sie wissen nicht, an wen sie sich wenden sollen. Das ist auch jetzt schon herausgekommen von der Umfrage. Also das bedeutet, wir müssen noch mehr in die Öffentlichkeit treten. Wir, meine ich, die Dienste der Gleichstellungsrätin, die Gewerkschaften, die Vertrauensrätinnen und Personalämter, was auch immer.
2: Also das sind schon konkrete Anlaufstellen, die es in Südtirol gibt.
1: Genau. Und hier müssen wir alle schauen, dass wir mehr Sichtbarkeit haben und die Menschen wissen, an wen sie sich wenden können. Die Personen, die Gleichstellungsrätin aufsuchen, wie schon gesagt, die haben schon den ersten Schritt gemacht, aber sehr oft werden sie von anderen, überhaupt wenn es um Belästigungen geht, sexuelle Belästigungen, sind andere im Umfeld, die Familie, die sagt, mach etwas. Also die Person selbst hat nicht sehr oft den Mut, den ersten Schritt zu machen.
2: Das heißt, auch die Gesellschaft hat eine Verantwortung in Bezug auf dieses Thema.
1: Genau. Und das ist so ein Leitspruch, den ich immer so versuche einzubringen. Wir alle haben eine Verantwortung im Sinne, dass es braucht Zivilcourage, es braucht die Augen, die sehen und die nicht wegschauen und auch auf die betroffene Person, die auch ansprechen eventuell, Hilfe zu suchen. Man muss ja nicht gleich in erster Person etwas sagen, aber die Person auch irgendwie begleitend oder sie unterstützen.
0: Brigitte Hofer, die Südtiroler Gleichstellungsrätin, im Interview mit Stefan Windecker zu den ersten Erkenntnissen der landesweiten Online-Umfrage zu Mobbing, Belästigung und Diskriminierung am Arbeitsplatz. Die vollständige wissenschaftliche Auswertung wird in den kommenden Monaten vorgestellt. Schon jetzt steht aber fest, viele Menschen wünschen sich mehr Aufmerksamkeit für dieses Thema und konkrete Unterstützung. Ende September soll deshalb eine Sensibilisierungskampagne starten.

0: Einzige, was zählt.
1: Sonntag, der 19. Juli, Sie hören Reis Südtirol. Das war Musik von Marius Müller Westernhagen, eine Live-Version seines Erfolgstitels Freiheit. Die Zeit, es ist jetzt 7:30. Aktuell sind in Südtirol rund 300 Menschen auf eine Dialyse angewiesen, weil ihre Niere ihre lebenswichtige Aufgabe nicht mehr erfüllen kann. Für viele bestimmt die Behandlung den gesamten Alltag. Selbst ein Urlaub will wirklich gut geplant sein. Gustav Kofler weiß das aus eigener Erfahrung. Er war jahrelang auf Dialyse angewiesen, bevor ihm seine Schwester eine Niere gespendet hat. Wer verreisen möchte, muss die Dialyse rechtzeitig organisieren, sagt er.
2: Die Erfahrung, die ich im Ausland gemacht habe für Feriendialyse, ist einfach die früh genug Vorbereitung. Also mindestens 2 Monate vorher sollte man sich informieren, wo Platz ist, welche Dialyseart angeboten wird, ob welche Filter, welche Maschinen benutzt werden und dass man auch von der Heimatdialyse dort die ganzen Werte an diese Feriendialyse schickt, damit die gut vorbereitet sind, dann klappt es auch super mit der Feriendialyse. Vorbereitung ist das Allerbeste, was man machen kann, dann ist die halbe Dialyse schon gewonnen.
1: Die meisten Betroffenen gehen 3-mal pro Woche für mehrere Stunden zur Hämodialyse in ein Dialysezentrum. Andere führen eine Bauchfelldialyse zu Hause durch. Oder nach entsprechender Einschulung sogar im Urlaub. Wer auf eine Hämodialyse angewiesen ist, sollte sich möglichst früh um einen Behandlungsplatz am Urlaubsort selber kümmern. Unterstützung gibt es dabei an verschiedenen Stellen.
2: Wenn man den Wunsch äußert, im Ausland Feriendialyse zu machen, dann meistens informiert sich auch schon die heimische Dialyse-Ferienzentrum darüber, ob in dieser Ortschaft, wo man Ferien macht, auch in der Nähe ein Feriendialyse angeboten wird. Die sind da sehr engagiert. Und des Weiteren, es gibt über Internet ein Portal, wo man sich auch informieren kann, wo Feriendialyse angeboten wird.
1: Aber nicht nur Südtirolerinnen und Südtiroler verreisen, auch viele Dialysepatienten aus dem Ausland machen Urlaub, auch bei uns hier. Europaweit sind mehr als 50.000 Menschen auf eine Dialyse angewiesen. Deshalb ist ein gut ausgebautes Netz an Dialysezentren auch für Feriengäste sehr wichtig. Gustav Kofler, Präsident des Nierenkrankenvereins Nirene, kennt die Situation in Südtirol sehr gut.
2: Ich fange im Pustertal an, da ist in den Pfalzen oben das Haus auf Medici bei von Dr. Gerald Stifter. Dann kann man im Krankenhaus Brunnich Dialyse machen, Krankenhaus Brixen. Dann geht es nach Bozen, dort wird im Neustifterweg bei Dr. Simona Sitta auch eine Feriendialyse angeboten. Dann geht es weiter nach Meran, im Krankenhaus Meran wird Feriendialyse angeboten. In Lana Schlanders, die Spitzenreiter sind bei Feriendialyse. Dort im Krankenhaus kann man auch Feriendialyse machen und wird super betreut.
1: Also das Netz an Dialysezentren in Südtirol ist dicht. Wer seine Behandlung rechtzeitig organisiert, findet in allen Landesteilen entsprechende Angebote. Und eins haben wir auch erfahren, die Dialyse schränkt das Leben zwar ein, sie muss aber kein Grund sein, auf einen Urlaub zu verzichten. In diesem Sinne, falls Sie noch ein paar freie Tage haben, schönen Urlaub und lassen Sie sich's gut gehen. Hier auf Reis Südtirol geht's jetzt im Programm weiter mit Programmen und Nachrichten in ladinischer Sprache. Die nächsten Nachrichten in deutscher Sprache hören Sie um 13 Uhr. Bis dahin auf Wiederhören sagen Alex Holzknecht an der Sendetechnik und Gertrud Brenn am Mikrofon.

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1: Die SVB-Altmandatare sehen in der Änderung der Senatswahlkreise eine Paketverletzung. Die EU verbietet Firmen, unverkaufte Kleider oder Schuhe zu vernichten. Das Wetter zunächst sonnig, später gewitterig bei 23 bis 31 Grad. Der Club der ehemaligen Mandatarinnen und Mandatare der SVB kritisiert die Verkleinerung des Senatswahlkreises Bozen-Unterland. Die Abgeordnetenkammer habe sich mit der Änderung des Wahlkreises eine schwerwiegende Verletzung des Südtirol-Paketes zu Schulden kommen lassen, schreiben der Vorsitzende Franz Pahl und sein Stellvertreter Hans-Peter Munter in einer Aussendung. Die Paketmaßnahme und das Gesetz zum Senatswahlkreis könnten im Sinne der Streitbeilegungserklärung nur im Einvernehmen mit Österreich geändert werden. Die SVB müsse daher dringend Österreich anrufen und eine Intervention fordern, schreiben die Altmandatare. Der Historiker Hannes Obermeier tritt dafür ein, das teilweise zerstörte Gerichtsgebäude in Bozen zu historisieren. Der Wiederaufbau bietet die einmalige Chance für eine erinnerungskulturelle Lösung, sagte Obermeier. Dabei sollte die Lücke sichtbar gemacht werden, die durch den Einsturz entstanden ist. Landeshauptmann Stellvertreter Marco Galateo von Fratelli d'Italia hatte gefordert, das Gebäude genauso wieder aufzubauen, wie es vor dem Einsturz war. Große Unternehmen in der Europäischen Union dürfen unverkaufte Kleidung und Schuhe künftig nicht mehr vernichten. Eine entsprechende EU-Vorschrift gilt ab heute und soll dafür sorgen, dass betroffene Firmen ihre Waren etwa erneut verkaufen oder spenden, anstatt sie wegzuwerfen. Bisher gilt die Entsorgung als günstiger, als Produkte zu lagern, aufzubereiten oder wieder zum Verkauf anzubieten. Ausnahmen von der neuen EU-Vorschrift gelten unter anderem für den Fall, dass die Ware gefährlich, beschädigt oder verschmutzt ist, nicht wiederverwendet oder aufbereitet werden kann. Für kleinere Unternehmen treten die neuen Vorgaben später in Kraft. Bei israelischen Angriffen im Gazastreifen sind nach Behördenangaben 11 Menschen getötet worden, darunter 3 Kinder und ihre Eltern. Die 5 Mitglieder einer Familie wurden den Angaben zufolge bei einem Luftangriff auf ihre Wohnung im Nordwesten der Stadt Gaza getötet. Die israelische Armee erklärte, sie habe bei dem Angriff in der Stadt Gaza einen Hamas-Terroristen ins Visier genommen. Die Ergebnisse des Einsatzes würden noch geprüft. Weitere Todesopfer gab es bei Luftangriffen und Artilleriebeschuss an anderen Orten. Ein schweres Erdbeben hat den Südwesten von Peru erschüttert. Das Nationale Geophysische Institut gab die Stärke des Bebens mit 5,1 an. Die US-Erdbebenwarte nannte eine Stärke von 5,5. Ersten Medienberichten zufolge stürzten in dem betroffenen Gebiet mehrere Gebäude ein. Es soll mindestens ein Todesopfer sowie mehrere Verletzte geben. In Peru bebt die Erde immer wieder, weil mehrere Erdkrustenplatten in der Region aufeinandertreffen. Nach dem Tod zweier US-Soldaten infolge iranischen Beschusses und der nächtelangen US-Bombardements im Iran schwören beide Seiten Rache. Das US-Militär begann in der Nacht mit 9 Luftangriffen. Nach Angaben des Militärs zielten sie unter anderem auf Einrichtungen der iranischen Revolutionsgarden, die zuvor Angriffe auf amerikanische Soldaten in Jordanien verübt hätten. Irans oberster Führer Ayatollah Mojtaba Khamenei hatte seinerseits mit Racheakten gedroht. Bei einem schweren russischen Raketenangriff auf Kiew und die umliegende Region ist Behördenangaben zufolge mindestens ein Mensch getötet worden, weitere 11 wurden verletzt. In der Hauptstadt brachen mehrere Brände aus. Laut der ukrainischen Luftwaffe wurden mehr als 2 Dutzend ballistische Raketen auf Ziele in und nahe der Hauptstadt abgefeuert. Italien erinnert heute an den Mafia-Richter Paolo Borsellino. Er wurde vor 34 Jahren in Palermo bei einem Bombenanschlag der Mafia-Vereinigung Cosa Nostra gemeinsam mit 5 Polizeibeamten getötet. Nur 57 Tage nach der Ermordung seines Kollegen Giovanni Falcone. Staatspräsident Sergio Mattarella erklärt zum Todestag, der Versuch der Mafia, den demokratischen Staat zu erschüttern, sei letztlich gescheitert. Ministerpräsidentin Giorgia Meloni ruft dazu auf, den von Borsellino eingeschlagenen Weg im Kampf gegen die organisierte Kriminalität weiterzugehen. In Mailand gab es bei einem Rockkonzert mehrere Verletzte, weil es heftig hagelte. Der Hagelschlag ging gegen 21 Uhr über dem San Siro-Stadion nieder. Mehrere Zuschauer wurden von großen Hagelkörnern am Kopf getroffen. Das Konzertgelände wurde geräumt, die Besucher bekommen den Ticketpreis rückerstattet. In Sint-in-Taufer soll so schnell wie möglich der Sommerbetrieb am Naturbadeteich beim Hallenbad Kaskade aufgenommen werden. Aufgrund der Zahlungsunfähigkeit des bisherigen Pächters konnte der Gerichtsvollzieher die Struktur erst gestern der Gemeinde als Eigentümerin wieder übergeben. Laut dem verantwortlichen Verwalter der Gemeinde, Reinhard Innerhofer, läuft jetzt die Suche nach Bademeistern. Für die Wiederinbetriebnahme der Sauna gäbe es hingegen mehrere Interessenten. Markus Ortler ist als Präsident der FISI Südtirol bestätigt worden. Er wird dem regionalen Wintersportverband für weitere 4 Jahre vorstehen. Gemeinsam mit dem neu gewählten Vorstand will der Finschker bis 2030 den Schwerpunkt auf die Förderung des Nachwuchses sowie die nachhaltige Entwicklung des Südtiroler Wintersports legen. Der FC Südtirol startet heute ins Trainingslager im Ridnauntal. Nach der ersten Trainingswoche im FCS-Center in Runk zieht die Mannschaft von Trainer Daniele Posanzini nach Ratschings weiter. Zum Auftakt steht um 17 Uhr in Stange das erste Testspiel gegen die Auswahl Ridnauntal auf dem Programm. Der Eintritt ist frei. Das Trainingslager dauert bis zum 1. August. Von heute bis zum 1. August verkehren auf der Brennerbahnlinie im Teilstück Brixen-Brenner keine Züge. Grund sind Wartungs- und Modernisierungsarbeiten. Auf der Strecke wurde ein Schienenersatzverkehr mit Bussen eingerichtet. Das Wetter. Unter der Sonne wird es heute gewittrig. An der Großwetterlage ändert sich nicht viel. Mit einer westlichen Höhenströmung werden weiterhin labile Luftmassen Richtung Alpen transportiert. Mit Durchzug der Gewitter sind in einigen Tälern Sturmböen möglich. Die Temperaturen steigen auf 23 Grad in Sterzing bis 31 Grad in Bozen. Morgen Montag wird es überwiegend sonnig. Restwolken lösen sich auf. Am Nachmittag entstehen meist nur harmlose Quellwolken. Die Gewitterneigung bleibt im Großteil des Landes gering. Am Dienstag scheint mit Nordwind zeitweise die Sonne. Im Tagesverlauf sind einige Regenschauer möglich. Die Temperaturen, die gehen etwas zurück. Die aktuellen Werte: Bozen 25 Grad, Meran 24, Brixen 22, Bruneck 21, Sterzing 21 Grad, Schlanders 22, Reschen 15, Toblach 19 und auf der Bloße auf 2500 Metern Meereshöhe 8 Grad. 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
2: Guten Nachmittag wünscht Manuel Scutellaro aus der Landesverkehrsmeldezentrale. Auf der Schnellstraße Mebo in Richtung Bozen zwischen Terlern und Eppan kommt es zu Behinderungen nach einem Unfall. Auf der Brenner-Autobahn herrscht weiterhin starker Reiseverkehr. In Richtung Süden zwischen dem Brenner und Sterzing staut es 4 Kilometer. Kolonnenverkehr und Stau gibt es zwischen Klausen und Affi und in Fahrtrichtung Norden zwischen Verona Nord und Trient Nord. Und auf der Pustertaler Stadtstraße stockt es wegen Überlastung in beiden Richtungen bei Kienz. All unterwegs, sichere Fahrt!
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1: Debatte in der SVP über Senatswahlkreis weitet sich aus. Mattarella lobt im Gedenken an Borsellino Stärke des Staates. Das Wetter gewittrig bei 23 bis 31 Grad. In der Südtiroler Volkspartei wächst die Kritik an einer Verkleinerung des Senatswahlkreises Bozen-Unterland. Für den Club der ehemaligen Mandatarinnen und Mandatare der SVP verletzt Italien das Südtirol-Paket. Die SVP müsse auf allen Ebenen dringend handeln. Besonders müsse sie unverzüglich Österreich ersuchen, seine Schutzfunktion wahrzunehmen. Die Paketmaßnahme könne im Sinne der Streitbeendigungserklärung nur im Einvernehmen zwischen Österreich und Italien geändert werden. Es sei bestürzend, mit welcher juridischen und politischen Rücksichtslosigkeit vorgegangen werde, schreiben der Vorsitzende Franz Baal und sein Stellvertreter Hans-Peter Munter. Nach dem Start mit einem Ultraleichtflugzeug in Bozen sind zwei Männer in der Provinz Vicenza abgestürzt. Der 65-Jährige und der 52-Jährige waren gestern im Landeanflug. Offenbar versuchten sie dann wegen eines technischen Defekts eine Notlandung. Das Ultraleichtflugzeug schlug vor der Landebahn in einem Acker auf. Laut Augenzeugen sprang es mehrmals auf, bis es schließlich in einem Graben stecken blieb. Der Pilot und der Passagier wurden schwer verletzt in das Spital eingeliefert. Sie sind außer Lebensgefahr. Im Gedenken an den ermordeten Richter Paolo Borsellino hat Staatspräsident Sergio Mattarella die Zivilgesellschaft gewürdigt. Borsellino wurde heute vor 34 Jahren in Palermo bei einem Bombenanschlag der Cosa Nostra gemeinsam mit 5 Polizeibeamten getötet. Mattarella sagte, der Umsturzversuch der Mafia sei vereitelt worden. Die Republik habe bewiesen, dass sie stärker sei, indem sie Täter und Auftraggeber gefasst und verurteilt hat. Ministerpräsidentin Giorgia Meloni rief dazu auf, den Kampf Borsellinos gegen die organisierte Kriminalität fortzusetzen. Die Fußball-WM wirft offenbar deutlich mehr Gewinn ab als ursprünglich geplant. Wie die englische Zeitung The Guardian berichtet, rechnet der Weltverband FIFA nun mit einer Rekordeinnahme von rund 13,1 Milliarden Euro. Das sind 2 Milliarden mehr als bisher gedacht. Als Grund für den deutlichen Gewinnanstieg nannte der Guardian vor allem die hohen Einnahmen durch Exklusivleistungen und Kartenverkauf. Die italienische Volleyball-Nationalmannschaft hat das Finale der Nations League erreicht. Der Bozner Kapitän Simone Giannelli führte die Mannschaft im japanischen Osaka zu einem 3:1-Sieg gegen Kuba. Nun geht es übernächste Woche gegen 7 weitere Volleyball-Nationalmannschaften in China um den Titel. Das Wetter. Unter der Sonne ist es gewitterig. Mit Durchzug der Gewitter sind in einigen Tälern Sturmböen möglich. Die Temperaturen steigen auf 23 Grad in Sterzing bis 31 Grad in Bozen. Morgen Montag wird es überwiegend sonnig. Restwolken lösen sich auf. Am Nachmittag entstehen meist nur harmlose Quellwolken. Die Gewitterneigung bleibt im Großteil des Landes gering. 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

Liebe Volksmusikfreunde, ein herzliches Grüß Gott, so geng heint im dritten Sonntag in Juli und hasenk herzlich willkommen zu einer knappen Stunde mit Meindorf Volksmusik auf Frei Südtirol. Ich bin die Luisa Jäger und die Liedlern und Sticklern, die ich für ein Chaos gesucht habe, seien hoffentlich dazu geeignet, ein Konsunter noch wie ein bunter und abwechslungsreicher zu machen. Jedenfalls wünsche ich ins Aller, dass heint ein schierender und feinder Summertag ist. Musikalisch wird denk jetzt die Ausfeldner Tanzelmusik mit dem Marsch auf zum bösen Weibille begrüßen. Und da sage ich schon gleich dazu, dass das Berse Weibille ein Berg in Osttirol ist. Von Osttirol stammt auch der Komponist von den Marsch, der unvergessene Flor Bedarnik. In die Musikanten unschließen wird sich der Salzsteirer Viergesang mit dem Lied »Wie ist doch die Erde so schön?« Der Name von der Singgruppe weist ins Trau hin, dass die Sänger von Salzburg und von der Steiermark stammen.

Gemeinsam mit allen anderen Kreaturen soll man sich über die Schöpfung, über die schöne Welt freuen. Und so darf den Stopp an uns, wo wir leben dürfen, eigentlich jetzt schwerfall. Das ist jedenfalls die Botschaft von Lied, das wir gerade gehört haben. In die kommende Woche fällt der Gedenktag von mehreren großen Heiligen inne. In Anfang machen zwei große Frauen. Morgen die heilige Margaret und zwei Tage später die heilige Maria Magdalena. Die heilige Margaret ist eine von den drei heiligen Madlern und gehört zu den 14 Nordhelfer. Margaret mit dem Wurm. Damit ist der Drache gemeint, der das Böse darstellt, das, was sie besiegt hat. Margrethe, die Haifetze, ist sie früher in Antalorten wie ein respektlos geheißen worden, weil sie oft kein ideales Haiwetter bringt und ins Hai innerregen lässt. Aber heuer waren wir auch dankbar, wenn sie ihren Ruf Ehre machen tat. Bei der Hitze und Trickne, die wir jetzt alle haben. Wir hören jetzt aber ein Liedl, in dem einer vorkommt, der in kommenden Mittag Namenstag hat, nämlich die Lena. Lena ist eine Kurzform von Magdalena. Die heilige Maria Magdalena hat unter aller weiblichen Heiligen eine herausragende Bedeutung als erste Zeugin und dreier Begleiterin von Jesus. Aber das Dauernquartett erzählt uns jetzt eine andere Geschichte.

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Die alte Lena. Eins von die schiersten überlieferten Stickeln von Schlerngebiet haben wir da gerade gehört. Von die Kraxen. An der Gruppe, der die Spieltradition von Schlerngebiet im besten Sinne weiterleben lässt. Wir befinden uns jetzt mittel im Sommer. Heuer ist ein außergewöhnlicher Sommer. Kurz gesagt, heiß und trocken. Das Vieche ist schon vor ein paar Wochen auf die Alpen aufgetrieben worden und auch viel Leid, Einheimischer und Urlauber, nutzen die prächtigen Sommertage, um einen Ausflug auf eine Albe oder auf einen Berg zu machen. Davon geht auch die Rede im nächsten Lied von Hamburger Viergesang von Bayern.

In die Berg bin ich gern. Die Melodie von dem Lied haben uns die Prisianer Weißenbläser gespielt. Und in dem Lied kommt auch der Wunsch, den Ausdruck auf die Olbe Augen zu gehen. Das tun wir jetzt noch einmal, denn wir mit einem von den uns da rüber vier Gesang von Arntold erzählt. Mit dem Sam kehren wir in der Albenhütte zu, weil Sam gibt's bekanntlich seit eh und je etwas Gutes zu essen. Das ist auch heute noch so. Besonders früher hat das spezielle Essen zum Albenleben dazugekehrt. Dr. Hans Griesmeier, der bekannte Volkskundler, der leider schon verstorben ist, berichtet uns. Die Kost auf die Alben hat sich nach dem Fleiß und der Fähigkeit von Senna gerichtet. Zum Formas, wie man's Frühstück auf der Albe heißt, hat's Milch und Brecke gegeben. Zum Mittagen entweder Melchermäus, Rahmmäus, Schmorn oder Nocken. Zum Nachtmahl Mäus, Milch oder etwas von zum Mittagen aufgewärmt. Das Mäus zählt überhaupt zu den ältesten Speisen, die es gibt. Auf der Albe, wo wir beim kämmerten Lidl zugekehren, gibt's auch Milchmäus mit viel Butter drauf. Und Sel ist ohne Zweifel ein gutes Essen.

Die Pfleragitschen haben da so schwungvoll und mitreißend für ins Auge gespielt. Ihr Stickel ist wo vielleicht da von der Olbe entstanden. Der Titel Bading Olm Franzee dat drau hinweisen. S'Wandern und um die Zeit bevorzugt auf eine Olbe ist einer von die einfachsten und gleichzeitig schönsten Möglichkeiten, die Natur zu erleben. Etwas für den Körper, die Seele und die Gesundheit zitieren. Dafür braucht es auch keine teure Ausrüstung. Das Wichtigste sind ein paar Schuhe, die passen und die Lust, sich auf den Weg zu machen. Wir wollen jetzt mit dem Ernst Thoma und seinem Molzer Viergesang hinüber die Olbe wandern und auch der Herbert Bixner wird dabei sein, mitten Dallner Olmlandler.

In die Alpenlieder, die wir bisher gehört haben, als alte Volkslieder, geht's nie ums Wandern und um die Bewegung in der frischen Luft, sondern allem um die, mit denen man sich da oben auf der Albe treffen will. So ist es auch im nächsten Liedl. Der Afeller Dreigesang macht sich ebenfalls auf den Weg auf die Albe und will, begleitet auf der Zither vom bayerischen Musikanten Roman Messerer, beieinander Schieren Schwagerin zurückkehren, wie sie uns im gleichfolgenden Lied erklären.

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Die Storchenmusik aus dem Finchgau hat uns die originelle Polka auch gespielt. Und an Olbenhütte isch mei Heisel. 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Heint wären ja viele Olbenhütten touristisch genutzt. Das isch früher natürlich ganz anders gewesen. Olbenhütten ob man sem errichtet, wenn man s Wadefieche aufgrund von der Entfernung von der Olbe et von Hof aus betreiben noch gekennt. Fürs Bauden auf der Olbe hat man Olbens Material hergenommen, das zur Verfügung stand ist. In holzarmer Gegenden hat man vorwiegend Steine für den Bau verwendet. Gute Beispiele dafür sind die Fahne-Olben in Volz und die Jockhaus-Olbe in Defrickenthal, die aber in Südtiroler Bauern kehrt. Die Bauweise hat von mehreren Faktoren angehangen. Von der Anzahl von Viechen, das in Stall hat gemäß Platz oben, und auch von der Dauer von Olbenbetrieb. Ganz wichtig ist die Wasserversorgung gewesen. Deswegen sind die Hütten Olben in der Nachente von einer Quelle oder von einem Bach gebaut worden. Auf die Umgebung hat man besonders gemäß Acht gegeben. Weil in der Natur gibt's bekanntlich viele Gefahren, wie zum Beispiel Steinschlag oder Muren. Große Olbenhütten haben im unteren Stock das Viechen beherbergt, im oberen Stock sind die Kuchel mit an der offenen Feuerstelle und der Schlafkammer untergebracht gewesen. Et fahl gedörft hat der Raum für die Milchverarbeitung. Das Lied, was ins Hotel Verdreigsung jetzt bringen wird, passt genau zu dem, was mir grad gehört haben.

Die Bichlmusik von Finchgau hat uns mit dem Walzer auf der Rinneralben, übrigens ein Stickel aus der Feder von Gernot Niederfriniger, eine Freude gemacht. Auf der Albe hat es allem schon viel Arbeit gegeben, aber natürlich auch allerhand Zeitvertreib bei Gesang, Jodler, Tanz und Zitterspiel. Früher sind die Menschen in Sunta von Toll Augen auf die Albe gegangen. Das machen noch heint viel Leiter so, aber natürlich etla in die Sonntigis, sondern auch in die Wertigis, in ihrer Freizeit. Auf der Alben, da ist es eine wahre Freude. Man auch die Kaiser-Alben-Sänger aus dem Pustertal in gleichfolgenden Lied.

Das nette Marschl mit dem Titel An der Isel hat die Osttiroler Geigenmusik zu unserem heutigen Programm beigetragen. Wenn man in der Früh vortags auf die Albe geht, das hat die Osttiroler Geigenmusik zu unserem heutigen Programm beigetragen. Wenn man in der Früh vortags auf die Albe geht, das schöne alte Tiroler Volkslied,

Flügelhorn Duo Mosa Margareta hat uns die Melodie von Lied «Wie ich bin aufgegangen übern Hüttenanger» mit den anschließenden Jodler herngelot. Damit, lieber Leute, seien wir am Ende von unserer heutigen Sendezeit ungelang. Außenspiel werden es jetzt noch die Seerspitzler von Osttirol mit dem Grätelbohrischen, weil eben morgen der Gedenktag von der heiligen Margaret ist. Dankeschön, Enkola, für enkere Aufmerksamkeit. Danke, dass es eng die Zeit genommen hat, bei der Sendung mit Mainder Volksmusik dabei zu sein. Wer mich hat, kann die Sendung auch in einem anderen Zeitpunkt in der Mediathek Pfarrei Südtirol nachhören. Bedanken muss ich mich jetzt auch noch beim Tontechniker Aaron Schrott für die gute Zusammenarbeit. Eng Olla wünsche noch einen schönen Sonntag und eine gute Zeit. Fiat Gott, bis zum nächsten Mal.

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1: Kaltfront bringt Südtirol normalen Sommer. Mattarella lobt im Gedenken an Borsellino Stärke des Staates. Das Wetter gewittrig bei 23 bis 31 Grad. Regenschauer und Gewitter haben in weiten Teilen des Landes die von vielen ersehnte Abkühlung gebracht. Nur wenige Millimeter Regen fielen. Wie der Meteorologe des Landes Dieter Peterlin mitteilte, bringt der Durchzug dieser schwachen Kaltfront den normalen Sommer. In der kommenden Woche seien als Höchsttemperatur rund 30 Grad zu erwarten. Es werde auch nicht mehr schwül. Eine vierte Hitzewelle ist laut Peterlin nicht in Sicht. Dem Landesfußballverband fehlt wegen der dritten Weltmeisterschaft ohne Italien nacheinander Geld. Präsident Klaus Schuster will nicht die Einschreibegebühren um insgesamt Zehntausende Euro erhöhen. Jedes Wochenende stehen laut Schuster 20.000 Spieler auf dem Platz. Die vier Jugendauswahlteams sollen im kommenden Jahr zum Regionenturnier nach Sardinien aufbrechen. Deshalb sucht der Landesverband private Sponsoren. Schuster sagte, der Namenzug des Sponsors komme auf Sportanzug und Regenjacke. Die Fußball-WM wirft offenbar deutlich mehr Gewinn ab als ursprünglich geplant. Wie die englische Zeitung The Guardian berichtet, rechnet der Weltverband FIFA nun mit einer Rekordeinnahme von rund 13,1 Milliarden Euro. Das sind 2 Milliarden mehr als bisher gedacht. Als Grund für den deutlichen Gewinnanstieg nannte der Guardian vor allem die hohen Einnahmen durch Exklusivleistungen und Kartenverkauf. Im Gedenken an den ermordeten Richter Paolo Borsellino hat Staatspräsident Sergio Mattarella die Zivilgesellschaft gewürdigt. Borsellino wurde heute vor 34 Jahren in Palermo bei einem Bombenanschlag der Cosa Nostra gemeinsam mit 5 Polizeibeamten getötet. Mattarella sagte, der Umsturzversuch der Mafia sei vereitelt worden. Die Republik habe bewiesen, dass sie stärker sei, indem sie Täter und Auftraggeber gefasst und verurteilt hat. Ministerpräsidentin Giorgia Meloni rief dazu auf, den Kampf Borsellinos gegen die organisierte Kriminalität fortzusetzen. Nach dem Start mit einem Ultraleichtflugzeug in Bozen sind 2 Männer in der Provinz Vicenza abgestürzt. Der 65-Jährige und der 52-Jährige waren gestern im Landeanflug. Offenbar versuchten sie dann wegen eines technischen Defekts eine Notlandung. Das Ultraleichtflugzeug schlug vor der Landebahn in einem Acker auf. Laut Augenzeugen sprang es mehrmals auf, bis es schließlich in einem Graben stecken blieb. Der Pilot und der Passagier wurden schwer verletzt in das Spital eingeliefert. Sie sind außer Lebensgefahr. Das Wetter. Unter der Sonne wird es gewittrig. Mit Durchzug der Gewitter sind in einigen Tälern Sturmböen möglich. Die Temperaturen steigen auf 23 Grad in Sterzing bis 31 Grad in Bozen. Morgen Montag wird es überwiegend sonnig. Restwolken lösen sich auf. Am Nachmittag entstehen meist nur harmlose Quellwolken. Die Gewitterneigung bleibt im Großteil des Landes gering. 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
2: Guten Nachmittag aus der Landesverkehrsmeldezentrale. Ich bin Manuel Scutellaro. Die Stiefsejochstraße ist bei Tafoi wegen Bergung eines Sattelschleppers zeitweilig gesperrt. Auf der Brennerautobahn in Richtung Süden zwischen Klausen und Bozen Süd staut es ca. 6 Kilometer nach einem Unfall. Wegen Überlastung gibt es auf der Autobahn in Richtung Süden zwischen dem Brenner und Sterzing ebenfalls ca. 6 Kilometer Stau. Kolonnenverkehr und Stau gibt es abschnittsweise zwischen Bozen Süd und Affi und in Richtung Norden zwischen Ala Avio und Neumarkt. Und auch auf der Brenner Staatsstraße kommt es wegen Überlastung abschnittsweise zu Staus in Richtung Süden zwischen Gossensass und Sterzing sowie zwischen Blumau und Kardaun. Allen unterwegs, sichere Fahrt!

Ein herzliches Grüß Gott benannt in Stadt und Land. Liebe Hörerinnen und Hörer von Reis Südtirol, willkommen zur Sendung Klingende Südtirol. Heißt sie Anneliese Breitenberger. Es ist für mich wieder eine ganz große Freude und Ehre, dass Sie auch heute wieder ein bisschen Zeit für mich haben und dass Sie unserem Sender Ihre Gunst und Ihre Aufmerksamkeit schenken. Wir wissen es zu schätzen und sagen ganz herzlich Dankeschön dafür mit wunderschöner Volksmusik, mit Herzmusik. Ja, das ist sie, unsere Volksmusik. Dargeboten von den Besten der Besten. Und zwar von Slauko Auseneck und seinen Original-Oberkreinen. Wow, werden Sie jetzt sagen, endlich hat die Anneliese ja mal den Slauko Auseneck. Jawohl, lange haben wir gewartet, gell? Aber wir haben ihn jetzt. Wir sagen Bühne frei, Mikrofon frei für diese wunderschönen Klänge. Ja, die Klänge der Volksmusik. Und bitteschön, Slauko Auseneck. Wir bitten dich ganz freundlich. Hey Slauko, spiel uns eins!

Dankeschön, Dankeschön, Slauko, für diesen wunderschönen musikalischen Aufklang. Wow, das ist einfach schön, dass du gut, gell? Diese Musik, die haben wir doch geliebt und wir lieben sie heute noch genauso. Wir hören sie genauso gerne. Ja, Slauko Ausenick, wenn er mit seinen Oberkreinern auf der Bühne stand, mein Gott, das waren einfach, wenn die rauskommen sind, dann hast du gesagt, irgendwie, ja, fast aufgestanden ist man, gell? Also wirklich so würdig sind sie da oben gestanden, so königlich. Ja, und dann haben sie losgelegt und wir haben gehorcht. Wir haben diese Töne, wie gesagt, aufgesaugt. Einfach fantastisch. Und weiter geht es natürlich in der heutigen Sendung mit Schneiding, Polkas, schmissigen Landler und schwungvollen Walzerklängen sowie fröhlichen und stimmungsvollen Liedern, die von Liebe, Heimat, Alltagsproblemen und Geschehen erzählen. Und das alles verpackt in wunderschöne harmonische Melodien und gefühlvollen Arrangements, die natürlich der Bruder von Slauko, der Wilko Ausenick, der hat das gekannt wie kein anderer. Also der hat die Arrangements gemacht, wie gesagt, wenn die beiden Brüder am Werk waren. Ich war sehr oft zusammen. Ich kann was erzählen. Ich kann es Ihnen sagen. Das war ein Hochgenuss. Du hast gesehen, hier sind einfach, ja, das sind die Könige. Das sind einfach die Leute, die das kennen. Die brauchen gar nicht, die brauchen einander nur anschauen. Und schon hat es gepasst. Und wenn der Slauko dann seinen Bruder Wilko ein bisschen, ja, so ein bisschen zweifelhaft angeschaut hat, dann hat der Wilko gewusst, hey, jetzt das, da war er nicht zufrieden. Und dann hat er ganz einfach sich hingesetzt, hat ein bisschen überlegt, hat ein bisschen sein Kopferl aufgestützt und schon hatte er den richtigen Einfall. Und schon ging's tippi, tippi, tippi, tippi, tippi, und es hat gepasst. Und Slauko hat natürlich freudig und zufrieden gelächelt und hat den Daumen hochgehalten. Das hieß super. Super, Wilko, das ist wieder gut. Ja, und jetzt sagen wir einfach, ja, lieber Slauko, wie wär's denn, wenn du uns jetzt so ein schönes Lied, ich weiß, dieses Lied, das ist dir einfach in Herz eingebrannt, deine Heimat, deine Berge. Oh, du hast sie geliebt, du hast sie geliebt und hast die schönsten Lieder geschrieben. Wie zum Beispiel dieses Lied. Großglockner Blick und Glocken der Heimat. Es ist so schön, ein Musikant zu sein. Ja, das war dein Lieblingsstückerl, denn genau das hast du jedem gesagt. Wenn du rauskommen bist auf die Bühne, du hast deine Ziehharmonika gehalten, wie wenn du dein allerliebstes Schatzelein umarmen tätest. Du hast diese Ziehharmonika, du hast sie gestreichelt, die schönsten Töne entlockt. Und wie gesagt, jeder Ton, der ist gesessen. Und jetzt geht's los, also mit Glocken der Heimat, Großglockner Blick und anschließend, es ist so schön, ein Musikant zu sein.

Danke, Slawko Ausenek. Gott hab ihn selig. Für diesen musikalischen Hörgenuss, ja, das ist er wirklich. Jedes Stückel ist ein Hörgenuss, der unsere Seele einfach streichelt. Ja, dieser Hörgenuss, er tut einfach gut. Und jetzt, verehrte Hörerinnen und Hörer, darf ich vom Polka-König, wie Slawko Ausenek liebevoll gerne genannt wird, heute noch ein bisschen was erzählen von und über Slawko. Geboren wurde Slawko Ausenek am 26. November 1929, und zwar in Beduine, im einstigen Slowenien. Er war zunächst, und das müssen Sie jetzt wissen, jawohl, er war Skispringer, nicht zu glauben, ja. Er hatte eine Figur, ganz sportlich, aber drahtig, mein Gott. Das war einfach herrlich anzusehen. Wenn der gesprungen ist, dann hast du gesagt, ja, hallo, da, der zukünftige Weltmeister, der kommt jetzt von oben runter. Ja, ehrlich, das, so ist es. Und als solcher Mitglied natürlich der Nationalmannschaft des ehemaligen Jugoslawiens. Da haben sie viel gehalten. Ja, auf Slawko Ausenek, da hat man gezählt. Man war sich sicher, also das wird der Große, das wird noch einmal, ja, der Große ist er geworden. Aber der größte Musikant, der beste Musikant, den Slowenien, ja, ich sage mal, den Europa gesehen hat. Wirklich, denn Slawko Ausenek und sein Bruder, die haben einen Sound erfunden, der durch die Welt gegangen ist. Jeder auf der Welt hatte diesen Sound gekannt, geschätzt und natürlich auch geliebt und hat versucht, ihn nachzuspielen. Aber hinkommen ist, ich muss ganz ehrlich sagen, keiner. Ich habe keinen gehört, der den Slawko das Wasser reichen konnte. Na, ehrlich, ganz ehrlich. Ja, also später, da gründete Slawko zusammen mit seinem Bruder dann, mit seinem Bruder Filko natürlich, die Musikgruppe Grosenski. Ja, Grosenski, die als Slawko Ausenek und seine Original Oberkrainer international bekannt wurde und mehr als, ja, und mehr, das sage ich jetzt, sage und schreibe, 36 Millionen Tonträger verkauft. Haben Sie es gehört? 36 Millionen Tonträger. Es ist nicht zu begreifen. Ja, die hat es Slawko Ausenek verkauft. Das heißt, die Gruppe Slawko Ausenek und seine Original-Oberkrainer. Vielzahl, ja, es sind auch, ja, sie sind, wie gesagt, die Erfinder des Sounds und heute noch von einer Vielzahl, von einem, ja, jetzt sage ich mal, von unzähligen Musikgruppen nachgespielt. Und das ist für mich das Stichwort, Sie, sehr verehrte Hörerinnen und Hörer, mit diesem Sound, ja, das sollen Sie wissen, mit dieser Oberkrainer Musik, da wollen wir Sie erfreuen. Und zwar zunächst mit dem wunderbar getragenen Walzer Alpenecho. Ruft von Bergen weit ins Tal. Und anschließend hören wir die flotte Polka, slowenischer Bauerntanz. Und danach ein ganz besonderes Gusto-Stückerl. Das Hirtenlied. Wow, wenn dieses Hirtenlied in die Ansage kam, von diesem Hirtenlied, da hättest du ein Mäuslein, na, ein Katzele hättest du da durch den Saal schleichen hören. Also es war Totenstille, wenn der Klarinettist, das war ein super, super, super Musikant. Das war also, ja, ich sage mal, ein göttlicher Musikant, der Albin Rodan. Und der spielt uns natürlich dieses Hirtenlied. Genießen Sie diese drei Stückeln. Alpenecho, slowenischer Bauerntanz und dann das getragene Hirtenlied.

Dankeschön, Albin Rudan, und dankeschön, Slavko Ausenek, für diese einmaligen Musikwerke. Alles Eigenkompositionen, jawohl, Eigenkompositionen, und das noch dazu vom Polka-König Slavko Ausenek. Ja, ein Naturtalent, ein Ausnahmekünstler, der Musikgeschichte geschrieben hat. Slavko Ausenek hat mit seinen Oberkrainer Quintett weit über 100 Schallplatten und CDs aufgenommen und weltweit, bitte sehr, auf den Musikmarkt gebracht. Über 1000 Titel, bitte schön, stammen aus der Feder dieses gottbegnadeten Künstlers. Mehr als, wie gesagt, 35 Millionen verkaufte Tonträger in Europa, Amerika und Australien. Zeugen von der Beliebtheit der Ausenek-Musik, jawohl, und über 30 goldene Schallplatten, unzählige Auszeichnungen und Ehrungen aus aller Herren Länder spiegeln die Erfolgsgeschichte dieser Musik und deren Schöpfer und Interpreten wider. Also mir fehlen einfach die Worte, um diese Künstler zu loben, um diese Künstler einfach denen das zu geben, was sie verdienen. Sie waren Ausnahmekünstler. Besonders erwähnen möchte ich noch, Slavko Ausenek kannte keine Noten. Jawohl, Sie haben richtig gehört, Sie haben richtig verstanden. Weder schreiben noch lesen. Und trotzdem hat er so wunderschöne Musik geschrieben, kaum zu glauben. Phänomenal! Ein großer Erfolg waren auch die beiden nächsten Stücke, die Gold für Slavko einspielten. Gold, bitte sehr, für Slavko einspielten. Die Feuerwehrpolka natürlich für alle Feuerwehrmänner und Weiblein. Jetzt haben wir ja viele Weiblein auch, gell? Natürlich für alle Männer, die damals waren es ja nur die Männer, die haben, wie gesagt, diese Feuerwehrpolka, die haben sie nachgesungen und gepfiffen. Ich kann mich so gut erinnern, mein Schwiegervater, er war ja der erste Mann bei der Feuerwehr oder von der Feuerwehr im Burggrafenamt. Und wenn die Feuerwehr, ja, wenn diese Gruppen da gestanden sind, die mussten stramm stehen. Und dann hat der Schwiegervater diese Polka, die hat er wunderschön gesungen, hatte eine wunderbare Stimme und natürlich konnte wunderbar pfeifen. Und das war einfach schön. Und alles war, wie gesagt, so miteinander verbunden. Alle haben mitgesungen, alle haben mitgepfiffen. Das war einfach schön. Also das ist eine Einheit, das ist eine Freundschaft, das sagt man, ja, Zusammengehörigkeit. Und das war einfach schön. Gott hab ihn selig, meinen Schwiegervater. Dafür danke ich ihm natürlich heute noch. So, und wir hören also diese beiden Stücke jetzt, die Feuerwehrpolka und danach, bitte sehr, das ist ebenfalls ein Gassenhauer, oder er war ein Gassenhauer, und das ist heute noch. Zwei alte Leute zu Haus, ein schönes Walzerle, jawohl. Zwei alte Leute zu Haus kennen im Leben sich aus. Wunderschön. Wenn Slavko Ausenek diesen Walzer, er hat ihn nur einfach nur 3-4 Tag und schon haben die Leute im Saal, egal wie viele Leute da drinnen waren, ob 1000 oder 5000 oder 10.000 drinnen waren, sie haben mitgesummt und mitgeschaukelt. Und jetzt sollten Sie das auch tun. Ja, tanzen Sie ganz einfach eine flotte Polka, und zwar die Feuerwehrpolka, und dann diesen wunderschönen Walzer. Oder setzen Sie sich hin und genießen einfach diese wunderschöne Musik.

Und jetzt, liebe Hörerinnen und Hörer von Reis Südtirol, kommt das Sahnehäubchen der gesamten Titel von Und mit Slavko Ausenik. Viele werden jetzt schon wissen, ja, wie heißt es denn, dieses Stückerl? Sie wissen es schon, gell? Das weltbekannte Trompetenecho. Oh, wie schön. Ja, das war immer, wie gesagt, es war nicht der Ausschmeißer, aber wie gesagt, mit dem hat er meistens seine Konzerte aufgehört oder sagen wir mal ausklingen lassen, aber mein Gott, er konnte nie von der Bühne gehen oder sie konnten nie von der Bühne gehen, sie mussten immer noch Zugabe, das war ganz normal. Ja, dieses Trompetenecho, der absolute Hitparadenstürmer, das kann man sagen, in ganz Europa, Amerika, Kanada und Australien. Der Slavko Ausenik, reihenweise Gold- und Platinschallplatten sowie zahlreiche andere Auszeichnungen einbrachte. So, und jetzt habe ich gar nichts Schönes zu sagen. Am 2. Juli 2015 bekam ich die ganz traurige Nachricht. Slavko Ausenik, dieser König der Polka, jawohl. Er ist im Alter von 85 Jahren nach schwerer Krankheit ist er gestorben, der Slavko. Und seither ist der Musikhimmel um einen strahlenden Stern reicher und überstrahlt ganz sicher, also mit Sicherheit, viele weitere Sterne am Musikhimmel. Gott hab ihn selig. Mittlerweile wird die Musik der Brüder Ausenik bereits in der dritten Generation aktiv gepflegt und von Slavkos Enkel Sasso mit seiner Gruppe Sasso Ausenik und seine Oberkleiner weitergeführt. Mit einer Tournee durch Deutschland, Österreich, Schweiz und Slowenien wird dieses Jahr das 60-jährige Bühnenjubiläum der Ausenik-Musik gewürdigt. Und das freut mich ganz, ganz gewaltig. Und ich, liebe Hörerinnen und Hörer, sage Ihnen jetzt einfach nur Dankeschön fürs Zuhören, fürs Mitdabeisein und verabschiede mich. Freue mich schon auf das nächste Mal und sag, bleib's mal gesund oder werd's mal gesund. Für euch Gott, Servus, bis zum nächsten Mal. Eure Anneliese Breitenberger.

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3: Kaltfront bringt Südtirol normalen Sommer. Wegen Spahn erweckt März Kabinettsumbildung. Das Wetter, Aufhellung bei 23 bis 31 Grad. Regenschauer und Gewitter haben in weiten Teilen des Landes die von vielen ersehnte Abkühlung gebracht. Wie der Meteorologe des Landes Dieter Peterlin mitteilte, klingt der Durchzug einer schwachen Kaltfront den normalen Sommer. In der kommenden Woche seien als Höchsttemperatur rund 30 Grad zu erwarten. Es werde auch nicht mehr schwül. Eine vierte Hitzewelle ist laut Peterlin nicht in Sicht. Heute fielen nur wenige Millimeter Regen. Die Freiwillige Feuerwehr Tramin wurde wegen Wassers in der Unterführung am Kreisverkehr Richtung Neumarkt alarmiert. Auf der regennassen Fahrbahn der Mebo ist zum Mittag ein Auto gegen die Leitplanken geschleudert worden. Der Unfall ereignete sich kurz nach Mittag auf der Südspur der Mebo zwischen Terlan und Eppern. Nach ersten Angaben der Freiwilligen Feuerwehr Nals nahm das Weiße Kreuz den Autofahrer zur Kontrolle in das Spital mit. Trümmerteile waren von der Fahrbahn zu räumen. Die Mebo war kurzzeitig nur einspurig befahrbar. Im Einsatz standen auch der Straßendienst und die Verkehrspolizei. Der deutsche Bundeskanzler Friedrich Merz erwägt als Folge des Rücktritts von Unionsfraktionschef Jens Spahn eine Kabinettsumbildung seiner Regierung. Als Favorit für den wichtigen Posten des Fraktionschefs gilt der bisherige Kanzleramtschef Thorsten Frey, ebenfalls von der CDU. Sollte Frey wechseln, wäre eine Kabinettsumbildung zwingend. Spahn war zurückgetreten, nachdem die Kritik an seiner Familiengründung durch Leihmutterschaft bedeutend stärker wurde. Auf der Terrasse des Petersdoms ist trotz Kritik ein Bistro fertiggestellt worden. Das berichtet die römische Tageszeitung Il Messaggero. Das bestehende Café wurde um eine Küche erweitert. So lässt es sich unter der Kuppel mit Blick über Rom essen und trinken. Befürworter sehen darin ein zeitgemäßes Angebot für das Millionenpublikum. Gegner befürchten dagegen eine zunehmende Kommerzialisierung eines der bedeutendsten Orte der katholischen Kirche. Papst Leo XIV. Könnte die Eröffnung noch verhindern. Dem Landesfußballverband fehlt wegen der dritten Weltmeisterschaft ohne Nationalmannschaft nacheinander Geld. Präsident Klaus Schuster will nicht die Einschreibegebühren um insgesamt Zehntausende Euro erhöhen. Jedes Wochenende stehen laut Schuster 20.000 Spieler auf dem Platz. Die vier Jugendauswahlteams sollen im kommenden Jahr mit rund 100 Personen zum Regionenturnier nach Sardinien aufbrechen. Deshalb sucht der Landesverband private Sponsoren. Schuster sagte, der Namenzug des Sponsors komme auf Sportanzug und Regenjacke. Das Wetter. Die Gewitterfront zieht weiter nach Osten ab, es hält auf. Die Höchsttemperaturen reichen von 23 Grad in Sterzing bis 31 Grad in Bozen. Morgen Montag wird es überwiegend sonnig, Restwolken lösen sich auf. Am Nachmittag entstehen meist nur harmlose Quellwolken. Die Gewitterneigung bleibt im Großteil des Landes gering. 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
4: Schönen Sonntagnachmittag aus der Landesverkehrsmeldezentrale. Ich bin Manuel Scutellaro. Die Stiefseejochstraße wurde bei Tafoi wieder für den Verkehr geöffnet. Auf der Brennerautobahn in Richtung Süden zwischen Bozen Nord und Bozen Süd hat sich der Stau wieder aufgelöst. Auf der Autobahn kommt es wegen Überlastung in Richtung Süden zwischen dem Brenner und Sterzing weiterhin zu ca. 4 km Stau. Kolonnenverkehr und Stau gibt es zwischen Bozen Süd und Affi und in Richtung Norden abschnittsweise zwischen Ahler Abi und Neumarkt. Und auf der Brenner Staatsstraße in Richtung Süden zwischen Gossensass und Sterzing kommt es zu Staus wegen Überlastung. Zwischen Atzwang und Blumau lösen sich die Staus wieder auf. Sichere Fahrt!
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Herzlich willkommen bei Speziell für Sie, das Wunschkonzert hier auf Reis Südtirol. Schön, dass Sie auch heute wieder mit dabei sind. Ich bin Barbara Brandl und in der Technik ist heute Matthias Höglinger. Wir starten mit dem Musikstück Kleine Akrobaten von den Vielseitigen und dann geht es zu unserem ersten Glückwunsch für heute nach Kaltern.

Der Regenbogenchor Kaltern gratuliert seiner Obfrau Christine Bernstich von ganzem Herzen zu ihrem Geburtstag, den sie am 14. Juli gefeiert hat. Liebe Christine, wir wünschen dir von Herzen Gesundheit, Glück, viele schöne Momente und vor allem ganz viel Freude im Leben und in der Musik. Danke für deinen Einsatz, dein Engagement und die Zeit, die du unserem Chor schenkst. Ein kleines Geburtstagsgedicht. Möge jeder neue Tag erklingen wie ein Lied, das Freude bringt. Mit Harmonie und frohen Tönen soll das Glück dich stets verwöhnen. Bleib gesund, voll Lebensmut. Die schönsten Melodien tun der Seele gut. Alles Liebe und Gute zum Geburtstag wünschen dir die Sängerinnen und Sänger des Regenbogenchors Kaltern mit dem Lied »Ich war noch niemals in New York« von Udo Jürgens.

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Und von New York geht es jetzt nach St. Leonhard Bassayer. Dort hat am 17. Juli Maria Brucker, ehemalige Altenhelferin, ihren 83. Geburtstag gefeiert. Es gratulieren ganz herzlich alle Verwandten und Bekannten und die Heimbewohner vom Altenheim in St. Leonhard. Und vielen Dank für das fleißige Vorbeten und wünschen ihr viel Gesundheit und Gottes Segen. Liebe Maria, für Sie spielen die Kasselroter Spatzen mit Heimatliebe und gleich anschließend hören wir Herbert Bixner und den Stornwandler.

Das war der Sturmwandler von Herbert Bixner hier auf Reis Südtirol beim Wunschkonzert. Die nächsten Glückwünsche kommen vom Seniorenclub Tschötsch Brixen und gehen an Anna Kerschbaumer vom Lettnerhof bei Tschötsch. Die Anna hat erst vor kurzem ihren 80. Geburtstag gefeiert. Eine herzliche Gratulation kommt vom Ausschuss des dortigen Seniorenclubs. Wir wünschen dir, liebe Nanne, alles, alles Gute, viel Kraft und Gesundheit, Gottes Segen und so manche Freuden und schöne Stunden mit deinen Lieben. Liebe Anna, für Sie spielen wir den Marsch Wir gratulieren, gespielt und gesungen von der Seespitzler Tanzelmusik.

Speziell für Sie das Wunschkonzert auf Reiß-Südtirol. Das waren die Sortenpfeifer mit der Harfenpolka. Weiter geht es jetzt nach Kaltern zu Manuela Zwerger, die am 12. Juli ihren Geburtstag gefeiert hat. Liebe Manuela, Ihre ehemaligen Nachbarn Barbara und Franz wünschen Ihnen alles Gute und hoffen, dass Sie sich bald wiedersehen. Viel Freude mit Auf unsere Freundschaft, gespielt von die Gfiering.

Weiter geht es jetzt nach St. Johann im Arntal. Dort haben in diesen Tagen sage und schreibe gleich 11 hochbetagte Personen ihren Geburtstag gefeiert. Die Geburtstagskinder sind Rosa Hofer, Oberleiter vom Sölderle, 96 Jahre. Liberata Mölk vom Unterbrenn, 94 Jahre. Jakob Leiter vom Großarzbachhof, 93 Jahre. Rosa Gruber-Kirchler vom Unterleiten, 92 Jahre. Antonia Volker-Notdurfter vom Steineck, 89 Jahre. Hermann Steger, der Stegerker Hermann, 87 Jahre. Anna Frühgärtner von der Riepe, 84 Jahre. Frieda Kaiser-Biegnetter von Köfiller, 83 Jahre. Johanna Leiter, Oberleiter vom Untertrippach, 81 Jahre. Anna Oberleiter Treu vom Tischler, 81 Jahre. Mario Sartori vom Tempelhäusl, 81 Jahre. Allen Jubilaren wünscht der KVW Seniorenclub von St. Johann noch viel Gesundheit, Glück und Lebensfreude mit dem Lied »Mein Elternhaus«, gespielt von der Filzmoser Tanzelmusik.

Das war die Ebrachtaler Tanzelmusik mit Glück im Stall hier auf Reis Südtirol beim Wunschkonzert. Herzlichen Glückwunsch zum 90. Geburtstag. Die montägliche Kartenrunde Völs gratuliert ihrer Kartenfreundin Adelheid Kritzinger-Weisenecker ganz herzlich zu ihrem 90. Geburtstag, den sie am 15. Juli gefeiert hat. Liebe Adelheid, wir wünschen dir von Herzen alles Gute, vor allem Gesundheit, Kraft und viele schöne Momente im neuen Lebensjahr. Wir hoffen, dass du unsere Kartenrunde noch lange erhalten bleibst und wir noch viele gemütliche Stunden beim Kartenspielen miteinander verbringen dürfen. Für das neue Lebensjahr wünschen wir dir Gottes reichen Segen, Zuversicht und Freude. Unser Geburtstagsgruß für dich. Ein weiteres Lebensjahr ist nun für dich vergangen. Wie schnell doch die Zeit vergeht. Ein Jahr voll Freude, aber manchmal sicher auch Bangen. Wie schnell es doch vergangen ist. Ein neues Jahr mit neuen Träumen sachte beginnt nun und du mittendrin. Nimm dir Zeit zum Träumen, zum Lachen und zum Leben. Gott möge dir den Segen geben und lass die alten Sorgen hinter dir zurück. Möge das neue Lebensjahr dir auch geben, Stück für Stück ein bisschen Glück. Alles Gute und Gottes Segen zum Geburtstag, deine montägliche Kartenrunde Völs. Liebe Adelheid, für Sie spielen wir sagen Danke von den Ladinern.

Der Seniorenclub Neustift gratuliert heute ganz herzlich Maria Czajkina-Faller zum 92. Geburtstag, den sie am 15. Juli gefeiert hat. Und Maria Ricker zum 72. Geburtstag, den sie am 16. Juli gefeiert hat. Der Seniorenclub Neustift wünscht den beiden Marias alles, alles Gute, Gesundheit, Zufriedenheit und viel Lebensfreude für die kommenden Jahre mit dem Marsch in neuen Zeiten von Bernhard Kohlhaaf.

Speziell für Sie das Wunschkonzert auf Reis Südtirol. Allen, die heute und in der letzten Woche ihren Namenstag gefeiert haben, möchte ich alles Gute wünschen mit dem Landler Vergissmeinnicht von Die Vogeiger.

Das waren unsere Glückwünsche für heute hier auf Reis Südtirol beim Wunschkonzert. Wir freuen uns auf viele weitere Glückwünsche, welche Sie wie immer bis Montagabend einsenden können. An die E-Mail-Adresse kontakt@rai.it mit dem Kennwort speziell für Sie. Oder telefonisch an die Nummer 0471 90 2359 oder schriftlich an die Adresse Reis Südtirol, Mazziniplatz 3900 Bozen mit dem Kennwort speziell für Sie. In der Regie war heute Matthias Höglinger. Ich freue mich, wenn wir uns auch beim nächsten Mal wieder hören. Bis dahin wünsche ich Ihnen allen eine gute Woche. Zum Schluss hören Sie die Musikkapelle Vilnius mit dem Florentinermarsch. Vielen Dank fürs Zuhören, Ihre Barbara Brandl.

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1: Regen und Gewitter bringen Abkühlung. Wegen Spahn erwägt Merz Kabinettsumbildung. Das Wetter: morgen sonnig und etwas stabiler bei 24 bis 31 Grad. Der Durchzug einer schwachen Kaltfront hat laut dem Meteorologen des Landes Dieter Peterlin den normalen Sommer gebracht. Regenschauer und Gewitter kühlten in weiten Teilen des Landes wie von vielen ersehnt ab. Laut Peterlin sind in der kommenden Woche als Höchsttemperatur nur mehr rund 30 Grad zu erwarten. Es werde auch nicht mehr schwül. Eine vierte Hitzewelle ist laut Peterlin nicht in Sicht. Heute fielen nur wenige Millimeter Regen. Auf der regennassen Fahrbahn der Mevo ist ein Auto gegen die Leitplanken geschleudert worden. Der Unfall ereignete sich kurz nach Mittag auf der Südspur der Mevo zwischen Terlan und Eppan. Nach ersten Angaben der Freiwilligen Feuerwehr Nals nahm das Weiße Kreuz den Autofahrer zur Kontrolle in das Spital mit. Die zweite Person im Auto blieb unverletzt. Trümmerteile waren von der Fahrbahn zu räumen. Die Fahrbahn Richtung Süden war für eine Viertelstunde gesperrt und etwas länger nur einspurig befahrbar. Im Einsatz standen auf der Mevo auch der Straßendienst und die Verkehrspolizei. Der deutsche Bundeskanzler Friedrich Merz erwägt als Folge des Rücktritts von Unionsfraktionschef Jens Spahn eine Kabinettsumbildung seiner Regierung. Als Favorit für den wichtigen Posten des Fraktionschefs gilt der bisherige Kanzleramtschef Thorsten Frey, ebenfalls von der CDU. Sollte Frey wechseln, wäre eine Kabinettsumbildung zwingend. Spahn war zurückgetreten, nachdem die Kritik an seiner Familiengründung durch Leihmutterschaft bedeutend stärker wurde. Dem Landesfußballverband fehlt wegen der dritten Weltmeisterschaft ohne die italienische Nationalmannschaft nacheinander Geld. Präsident Klaus Schuster will nicht die Einschreibegebühren um insgesamt Zehntausende Euro erhöhen. Jedes Wochenende stehen laut Schuster 20.000 Spieler auf dem Platz. Die vier Jugendauswahlteams sollen im kommenden Jahr mit rund 100 Personen zum Regionenturnier nach Sardinien aufbrechen. Deshalb sucht der Landesverband private Sponsoren. Schuster sagte, der Namenzug des Sponsors komme auf Sportanzug und Regenjacke. In der Formel 1 hat Mercedes-Pilot Kimi Antonelli mit einem Sieg im Großen Preis von Belgien die WM-Führung ausgebaut. Der 19-Jährige aus Bologna feierte in Spa-Francorchamps seinen sechsten Saisonsieg vor Charles Leclerc im Ferrari. Max Verstappen im Red Bull wurde Dritter. In der WM-Wertung vergrößerte Antonelli seinen Vorsprung auf den zweiten Ferrari-Fahrer, Lewis Hamilton, der Vierter wurde. Das Wetter: morgen Montag wird es überwiegend sonnig, Restwolken lösen sich auf, am Nachmittag entstehen meist nur harmlose Quellwolken. Die Gewitterneigung bleibt im Großteil des Landes gering. Die Höchsttemperaturen liegen zwischen 24 Grad im Wipptal und 31 Grad im Unterland. Am Dienstag scheint mit Nordwind zeitweise die Sonne. Im Tagesverlauf sind einige Regenschauer möglich. Die Temperaturen gehen etwas zurück. 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
2: Hier ist die Landesverkehrsmeldezentrale mit Manuel Scutellaro. Auf der Brenner Autobahn kommt es wegen Überlastung in Richtung Süden zwischen den Brenner und Sterzing zu ca. 2 Kilometer Stau. Kolonnenverkehr und Stau gibt es zwischen Bozen Süd und Affi und in Fahrtrichtung Norden zwischen Affi und Neumarkt. Und wegen Überlastung kommt es zu Kolonnenbildungen auf der Finchgauer Staatsstraße in Richtung Meran zwischen Plaus und Rabland und in Pustertal in Fahrtrichtung Innichen zwischen St. Sigmund und Kienz. Allen unterwegs, gute Fahrt! 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
1: Herzlich willkommen hier im Radio Wohnzimmer. Heute habe ich hier einen Mann sitzen, der uns allen aus einer Zeit erzählen kann, an die sich die meisten von uns nicht erinnern können, da sie da noch nicht geboren waren. Ich freue mich sehr auf die Geschichten von Lois Brucker aus Gais. Hallo und herzlich willkommen, Herr Brucker.
2: Guten Tag.
1: Herr Brucker, ich muss jetzt gleich sagen, wir sind heute bei Ihnen in der Stube und wir bedanken uns an dieser Stelle, dass Sie uns zu sich nach Hause eingeladen haben. Herzlichen Dank.
2: Bitte, bitte.
1: Herr Brucker, Sie sind Jahrgang 1933, sind der 6. von 11 Kindern. Sie sind am Eckhof in Gais aufgewachsen und leben heute auch hier noch immer mit Ihrer Frau. Ihr Sohn hat den Hof übernommen und lebt mit seiner Familie auch hier. Sie selber haben nicht nur den Faschismus erlebt, sondern auch die Option, den Zweiten Weltkrieg und erinnern sich an so manche Begebenheit aus dieser Zeit noch sehr gut. Sie sind am Nachbarshof aufgewachsen, wo damals Mary de Rachewils von ihrer Ziehmutter auch großgezogen wurde. Und Sie selber haben bei der Firma Beikircher in Mühlen in Taufers gearbeitet, die Turbinen für Elektrowerke hergestellt hat. Ihr Vater war Zugschaffner bei der Tauferer Bahn, die es ja mittlerweile nicht mehr gibt. Und Sie selber sind gelernter Maschinenschlosser mit Meistertitel und haben bis zu Ihrer Pensionierung als Berufsschullehrer gearbeitet und da die Fachausbildung für Metall mit aufgebaut. Sie sind mit Ihrem Hof Bioland zertifiziert und Sie waren 60 Jahre beim MGV und sind so gesund, weil Sie immer Ihre Produkte vom Hof konsumiert haben. Das sagen Sie selber. Stimmt das?
2: Ja.
1: Herr Brucker, was sind denn Ihre ersten Erinnerungen? Wenn man sich denkt, 1933 sind Sie geboren. Das heißt, Sie sind während dem Zweiten Weltkrieg zur Schule gegangen. Also in der Zeit sind Sie schulpflichtig geworden.
2: Deutsche Schule. Die hat angefangen nach 1939. 1939 bin ich noch italienische Schule gegangen. Ich kann mich noch gut erinnern, dass einmal in die Schule kamen. Mir natürlich kein Italienisch, die Lehrerin kein Deutsch. Und das war eigentlich, wenn ich heim zurückdenke, es war zu lachen.
1: Also hat niemand den anderen verstanden?
2: Ja, kaum nicht.
1: Und gelernt?
2: Also wenn man
1: hat man da was gelernt?
2: Bord hat man also halt die zwei Finger müssen aufheben, dann hat sie gewusst, jetzt muss man halt auf einer Bord. Und das war auch interessant. Das Schuljahr hat 3 Trimester. Ich habe heute noch das Zeugnis, da sind nur 2 Trimester, was eigentlich benotet wurden. Das dritte ist durchgestrichen. Und das hängt jetzt mit meinem Vater zusammen. Der, ja, Sie haben ja erwähnt, bei der Taufrabahn. Der hat nachher, ist einmal gekommen und da mit der Mutter was geredet und dann haben sie beide geweint. Und nachher sind wir als Kinder wo draufgekommen. Dann hat er einen Termin gekriegt bei der Taufrabahn, natürlich, die war staatlich. Innerhalb 14 Tage soll er sich entscheiden, statt Brucker Ponticello. Und das hat er da der Mutter erzählt und haben sie beide geweint. Und da kann ich mich noch gut erinnern. Da hat er gesagt, bevor ich meinen Namen hergib, alles. Aber ich bin als Brucker geboren und nicht Ponticello. Man muss sich das vorstellen, eine Stube von Kindern, 11 Kinder. Und den Mut haben, es war ja kaum Arbeit zur damaligen Zeit. Ich meine, zum Essen haben wir schon einigermaßen gehabt, weil wir ja etliche Hektar Feld haben. Und so, das hat schon gepasst. Dann ist er von der Bahn entlassen worden. Damals, man hat eigentlich keine Zukunft mehr gesehen. Da haben die Leute alle angefangen zu optieren. Und genauso auch der Vater. In Gais war sie eine einzige Familie, was nicht optiert hat. Er hat müssen einrücken nachher. Er ist nachher zur Deutschen Reichsbahn als Grasen, nach München außen. Da müssen nachher einrücken. Der Vater war nicht mehr da, da war die Mutter das Familienoberhaupt.
1: Während des Krieges?
2: Ja, während des Krieges. Nachher kann ich mich erinnern, er hat allen berichtet, oder wenn er gekommen ist, sie darf ja nie unterschreiben, weil sie durch die Option wären sie ausgesiedelt.
1: Aber wie war die Situation in Geis während der Option? Haben da die Leute untereinander gestritten oder hat man da sich gegenseitig schief angeschaut?
2: Ich kann mich erinnern, also der Bauer, was da nicht optiert hat, den haben sie in Walschen Seppel gegossen. Nicht?
1: Aber hier aus Geis sind die Leute nicht weggegangen nach Deutschland?
2: Nein, eigentlich nicht. Damals.
1: Die sind am Ende alle geblieben.
2: Man muss sich vorstellen, damals war Geis im Verhältnis zu heute ein kleiner Dorfteil. Das waren Bauernhöfe und die sind geblieben. Die Männer haben sowieso alle müssen einrücken. Und damals die Landwirtschaft haben die Frauen und die Kinder praktisch betreut.
1: Mhm. Sie sind auch in Ihrer Volksschulzeit dann in die italienische Schule eben gegangen und haben aber gleichzeitig Katakombenunterricht bekommen.
2: Wir haben im Keller unten haben wir Katakombenschule.
1: Hier im Haus?
2: Hier im Haus, ja. Im Keller unten war die Katakombenschule. Was noch interessant ist, im ersten Stock hat eine Italienischlehrerin gewohnt.
1: Hier im Haus?
2: Ja, weil es war so, da waren nur die Bauernhöfe. Und da war eigentlich kein Zimmer zum Heizen. Oder da haben die Stuben, die Küchen gehabt und da ist man in die kalten Kammern geschlafen. Da bei uns durch das Haus 1911 abgebrannt ist und neu aufgestellt, da war das zur damaligen Zeit ein modernes, ein neuwertiges Haus. Das heißt, jedes Zimmer hat einen Ofen gehabt. Im ersten Stock.
1: Und die Italienischlehrerin ist hier untergebracht worden, weil es hier warm war, das Zimmer.
2: Ja, weil kein anderer Platz im Dorf war. Und da haben sie halt noch geschaut, ob der Star oder keine Ahnung. Der ist gekommen, dann war der Vater noch bei der Bahn. Hat das ja alles geklappt.
1: Jetzt, wenn wir von der Zeit während des Zweiten Weltkriegs reden, Sie waren da ein kleiner Bub oder ein kleiner heranwachsender Bub. Sie haben erzählt, Sie haben da im Wald mit Handgranaten gespielt. Das war dann nach dem Ende des Zweiten Weltkriegs.
2: Das war das Ende, nach 1945. Da war so viel Militär, das können Sie sich gar nicht vorstellen. In jedem Haus, in jedem Futterhaus, weil die Deutschen mussten zurück von Italien auch. Die waren eingekesselt, kann man sagen. Am Brenner waren die Franzosen. In Osttirol waren die Russen und nachher sind die Alliierten gekommen, also die Amis. Und. Da war so viel Munition. Die Soldaten haben Gewehre und alles weggeworfen. Und da war so viel Munition. Und mir durch das, dass der Vater auch Jäger war, haben wir uns ein bisschen ausgekennt. Mit der Munition auch, aber Handgranaten haben uns die Soldaten gezeigt, wie man die abzieht und wirft.
1: Und mit denen haben Sie gespielt, oder was?
2: Da oben im Wald haben wir Krieg geführt.
1: Nein.
2: Ja, also Handgranaten.
1: Wer hat denn da gegen wen gespielt?
2: Ja, halt die Nachbarsbuben, ja. Und Gewehre und.
1: Und hat sich da nie jemand verletzt?
2: Ich weiß, ein Fall von einem Nachbarsbuben, da war auch von mir ein Bruder mit. Dann hat er die Handgranate gezogen, dann ist sie weggefallen. Mein Bruder ist wieder Blitz weg. Und er hat sich noch umgedreht, aber dann hat es nachher einen ganzen Muskel weggerissen am Fuß, am Unterbein.
1: Wahnsinn.
2: Ja, kann ich mich erinnern, in der Ahr, da haben wir mal eine reingeschmissen, sie schauen, wie es geht, wenn man in Wasser. Da war die Oberfläche fast weiß, so viele Fische. Sie hat uns nachher laut getan. Sie haben mal auch einmal getan.
1: Mhm. Waren Sie dann selber später auch Jäger?
2: Ich wollte es werden, bin mit dem Vater mit, kann ich mich noch gut erinnern. Sind wir am Milbach hinauf und Obergeis, ja, auf die Hornjacke. Wir decken uns ein in so einen Latschenstrauch und der Vater spottet allmal irgendein Horn, was man ein Stück unten gehört hat. Und da war ein Brauch, dass man, wenn der Horn nicht auerkommt oder nicht herkommt, dass man etwas in die Luft wirft. Und mein Vater schmeißt den Hut in die Luft und Nazis geschossen. Und da wurde das Eis durchlöchert gewesen.
1: Na, und Sie haben geschossen?
2: Na, ein Mühlbacher Jäger, der hat da gehört, das Lock und da und das. Und hat gemeint, da ist der Hahn, nicht? Also, hinter der Staude da.
1: Und das war ein Grund für Sie
2: na,
1: zu sagen?
2: Nein, ich gesagt, nein, das muss ich nicht haben, das muss ich nicht haben.
1: Herr Brugger, Sie waren 8 Jahre Volksschule. Sie haben gesagt, ab der 5. lernt man alles noch mal 3-mal.
2: Ja, das war also, aber es, wie ich schon erwähnt habe, es waren viele Männer im Krieg und dann hat man die Schüler halt im Frühjahr wenigstens einen Monat oder noch mehr früher heimgehen lassen und im Herbst halt auch wieder einen Monat oder zwei ist man noch bei den Bauern gewesen. Das waren die ganzen Kartoffeln und das halt die ganzen Arbeiten.
1: Und nachdem es von der italienischen auf die deutsche Schule gegangen ist, hatten Sie Italienisch als Fach oder gar nicht?
2: Nein, das ist erst viel, viel später gekommen. Also das ist die ersten Jahre überhaupt nicht. Und später nachher, da waren so, wie soll ich sagen, Lehrpersonen, man hat eigentlich gar nichts gelernt. Die haben allein eine Stunde oder zwei pro Tag zur Verfügung gehabt.
1: 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Heute bin ich zu Gast bei Lois Brugger in Gais im Bustertal. Lois Brugger, Jahrgang 1933, sitzt mir gegenüber und hat so viel zu erzählen aus längst vergangenen Zeiten, die aber wichtig sind, sich immer wieder zu erinnern, vor allem was unsere Geschichte natürlich betrifft. Herr Brugger, jetzt haben wir darüber geredet, dass Sie während des Zweiten Weltkriegs Volksschule gegangen sind. Sie selber als Familie haben keinen Hunger gelitten, haben Sie gesagt, weil Sie ja Feld und Grund hatten?
2: Ja.
1: Obwohl 11 Kinder waren?
2: Ja. Wie soll
1: und der Vater nicht da
2: man
1: war?
2: Man hatte 3-4 Kühe, hat man gehabt, dann hat man einmal Milch und Butter und das hat man schon gehabt. Kartoffeln haben wir jeden Tag Kartoffeln gegessen.
1: Aber Sie waren also, nicht arm?
2: Nein, im Verhältnis nicht. Und noch etwas darf man nicht vergessen, der Vater bei der Bahn, der hat einen Lohn gekriegt und hat dürfen das Geld der Familie schicken. Also das war damals schon alles irgendwie geregelt.
1: Aber rückblickend, wenn Sie sagen, Ihre Mutter war eigentlich allein viel mit den Kindern, mit den 11 Kindern, war das eine starke Frau oder haben da immer schon die Geschwister auch viel mitgearbeitet?
2: Einmal war es schon eine starke Frau. Ihr Vater war Schneider und sie hat das Schneiderhandwerk gelernt. Und so konnte sie praktisch viel für die Kinder machen. Und nachher das älteste Geschwister von mir, das war die Anna, ein Mädel. Und die hat uns halt auch gezogen, nachher, was die Mutter nicht getan hat oder eine Zeit gehabt hat.
1: Als die Volksschule dann vorbei war, sind Sie in die Lehre gegangen, in die Firma Beikircher, die es in Mühlen damals gegeben hat, eine Firma, die Turbinen für Elektrowerke gebaut hat.
2: Ja.
1: Wie sind Sie denn da hingekommen überhaupt?
2: Ja, damals hat man halt, der Vater hat gesagt, jeder von den 7 Buben, was wir waren, soll oder kann was lernen. Ja, und nachher 2 Brüder von mir waren schon Maschinenschlosser und mir das auch interessiert. Und dann bin ich in Mühlen zu Wege gekommen als Lehrbuhr. Und dort 3 Jahre Lehrbuhr und fast einen Weg noch ein Geselle. Man hat natürlich nicht verdient, 3 Jahre.
1: Aber Sie haben gesagt, es war super spannend als Arbeit.
2: Ja, also das danke heute noch, dass man das eigentlich passiert ist, dass sie das eingeschlagen haben. Und
1: diese Firma war sehr modern und sehr mit der Zeit voraus, kann man sagen.
2: Damals schon, aber nach dem Krieg und so, hat man schon. Vielleicht war das auch der Grund, warum ich nachher von der Firma weg bin.
1: Sie haben aber in der Zeit, während Sie dort waren, sind Sie zu den Olympischen Spielen gekommen, oder? 1956? Oder ja, war das?
2: Ja, 1956 hat die Firma Josef Beikircher ein E-Werk gebaut, weil sie in Cortina unbedingt Strom gebraucht haben für hauptsächlich fürs Stadium und Rodelbahn und ja, und die Firma Baykira hat das Werk gebaut. Der Bürgermeister oder die Gemeindeverwaltung angefragt bei der Firma Baykira, ein Techniker müsste während der Olympiade oben sein in Cortina und na, unter die Arbeiter gestur. Ich habe gesagt, ja, ich gehe schon nicht. Weil die Olympiade losgegangen ist, dann hat mich der Chef bis Dobloch aufs Cortina behandelt. Mit dem sind wir noch alleine gefahren, Cortina. Mhm. Da hat so viel geschneit. Also das kann ich fast sagen, habe ich nie mehr erlebt. Ich weiß leider, dass wir mit der Bahn allem gesteckt sind. Die jungen Männer, die da waren, vielleicht auch 15, 20, die haben alle eine Schaufel gekriegt, dann sind wir da oben wieder ausgestiegen und haben den ganzen Schnee, was da vorne zusammengeschoben war, auch wieder weggeschöpft. Dann sind wir wieder ein Stück gefahren. Das erste Mal hat es schon gleich noch und da habe ich schon angefangen. Und dann so ist es mehrere Male bis Cortina.
1: Dann war das eine lange Fahrt, eine lange Anreise.
2: Ja, aber eine lustige Fahrt. Das war lustig. Ja. Man hat sich unterhalten.
1: Und haben Sie da Menschen aus aller Welt kennengelernt in Cortina?
2: Sag mal, jetzt die Athleten und so ist man nicht in Kontakt gekommen. Aber die Verwaltung, die Gemeindeverwaltung, die hat dann abends um sie mich eingeladen mit Hockey und all solche Sachen.
1: Was war denn Ihre Aufgabe dort eigentlich?
2: Das Werk
1: zu beobachten.
2: Zu beobachten, dass ja nicht was passiert. Man muss sich vorstellen, damals hat man Gleitlager, sag Ihnen das was, nicht Kugellager gehabt. Die Lager, die, wenn sich die Welle dreht und so, hat man müssen schauen, dass die Auflage nicht punktuell, sondern schön, dass man ausgeschabt hat und halt gerichtet, dass das hundertprozentig läuft. Und natürlich, sie haben den Strom so viel gebraucht in Cortina und somit war es für die einfach wichtig, dass jemand anwesend war. Natürlich, ich bin halt den Tag 5-6 Mal, weil ich habe eine Leibschaffäre gekriegt.
1: Ach so, okay.
2: Ja, also das muss man sich vorstellen.
1: Also da ist es Ihnen gut gegangen?
2: Ich kam in Cortina um, da kam ein junger Mann auf mich zu, sagt er, Baykira. Ja, sie haben gesagt, Baykira. Ja, ich soll mitkommen. Der hat mich nachher in ein Hotel geführt. Da habe ich ein Zimmer gekriegt und da war ich praktisch versorgt. Untertags, der natürlich war interessiert, auch viel zu sagen, weil wir sind überall gratis. Er hat eine Schrift gehabt von der Gemeinde, dass wir überall Zutritt haben, wo wir wollten. Mhm. Und so ist es denen ja auch gut gegangen, aber mir noch besser nicht.
1: Wie war es mit Italienisch?
2: Haben wir nicht mehr gekannt wie heute.
1: Ach so, aber ja. Da haben Sie sicher auch viel gelernt.
2: Ja, durch das, dass man mit den Turbinen ziemlich umeinander gekommen ist. Zum Beispiel Auranzo, kann ich mich erinnern. Das Gemeindewerk, da waren wir auch unten. Und ja, hat man damals ein bisschen mehr Kontakt gehabt.
1: Eine sehr fortschrittliche Arbeit war das, oder? Da bei Baykira, bei der Firma, für die damalige Zeit.
2: Für die damalige Zeit, ja. Weil, jetzt werde ich Ihnen was erklären. Weil ich weg bin beim Baykira, ich bin eigentlich weg, ich wollte eine Prüfung ablegen.
1: Die Meisterprüfung,
2: oder? Meisterprüfung. In Südtirol hat es damals noch keine Meisterprüfung gegeben. Und nachher bin ich nach Innsbruck gefahren und nachher haben sie mich schon aufgeklärt, wo ich da hin muss. Und ja, dann war ich dort. Ja, ob ich, haben sie gesagt, ich irgendwie Schulen haben oder etwas. Und ich gesagt, ja, 2 Jahre Berufsschule, das war mein Glück. Und zwar, in Brunnen hat es damals noch keine Berufsschule gegeben. Und dann habe ich Kollegen in Sandrin, in Taufers, gesucht, also Spangler sind gewesen, Hydrauliker, Baumechaniker und Schmiede ein paar. Und dann waren wir 13 Schüler noch aufs Land ein Gesuch gemacht, ob sie uns nicht Berufsschule zahlen lassen.
1: Privat?
2: Ja, dann haben wir 2 Jahre ist die Berufsschule gelaufen, da haben wir der Chef zum Beispiel, haben wir, der war der Techniker und noch ein Lehrer, was rechnen, andere Schrift und so. Und dann haben wir die 2 Jahre und die Zeugnisse habe ich mitgebracht. Und dann hat er gesagt, und das Dritte war nicht mehr möglich, weil sie haben in Brunnig die Berufsschule angefangen und dann hat das Land ins Dritte nicht mehr gezahlt.
1: Ah.
2: Ja, Brunnig zu fahren war damals nicht möglich. Als Lehrbuhr hat man müssen im Haus bleiben. Allenfalls, nachher hatte ich 2 Zeugnisse, dann sagte er ans Dritte. Und ich sagte, es war nicht mehr möglich. Und nachher hinter ihm war eine Stellage. Dann tut er so ein Werkstück raus. Herr Brucker, sehen Sie sich aus, so etwas zu machen? Und dann ich sagte, ja, wenn es leisell ist.
1: Was war das für ein Ausstück?
2: So, wie soll ich sagen, eine Art Schraubstock.
1: Ah.
2: Arbeiten, fräsen, drehen und alles, schweißen, alles. Muss halt da vorkommen. Hm. Und dann schaut er mir so an und dann soll ich es probieren. Und somit bin ich nachher praktisch im Herbst Innsbruck raus. Und
1: haben die Prüfung abgelegt.
2: Und haben im Frühjahr nachher die Schule besucht, die Meisterschule, und dann im Frühjahr die Prüfung abgelegt.
1: Herr Brucker, Sie sind ja haben dann den Meistertitel bekommen, nachdem Sie da dann doch durchgekommen sind.
2: Ja.
1: Und waren dann ein begehrter Mann auf dem Arbeitsmarkt. In Südtirol hat ja so langsam begonnen, die Industrie zu greifen, vor allem jetzt hier im Bustertal auch dann in den 60er Jahren. Sie haben dann bei der Fabrik Mössmer begonnen zu arbeiten und sind da ausgebildet worden sogar zum Textilspinnereimeister, obwohl Sie mit Textil nichts am Hut hatten.
2: Ja, mich hat man halt angeworben. Das ist durch Bekanntschaft von meiner Frau, damals das Mädchen. Und die war da im Haushalt und hat halt wahrscheinlich erzählt, wo ich jetzt umgehe, weil jetzt bin ich wohl gegangen und ab und zu einmal abgeholt. Nicht? Ja, sie brauchen dringend einen Fachmann und hin und her. Na, hat man mich eigentlich dazu überredet. Dann habe ich gesagt, was soll denn Textil? Ich weiß wohl, dass die Wolle auf die Schafe wächst, weil wir Schafe gehabt haben früher. Aber mehr weiß ich nicht. Ja, das,
1: kein Problem.
2: Kein Problem. Da müssen die nach Reutlingen in Deutschland raus. Nämlich die Textilschule für Süddeutschland. Nachher laut Vorschrift hätte müssen 10 Jahre Textilarbeit. Dann haben sie ein Zeugnis geschrieben, 12 Jahre, was ich eigentlich nicht einmal 12 Monate in der Mössmer war. Und nachher, ja, dann habe ich halt zugesagt und dann haben sie mir Reutlingen geschickt.
1: Genau, und dann haben sie da bei der Mössmer, als sie zurückgekommen sind, ganz schön viele Mitarbeiter gehabt unter ihnen. Und haben sich für die dann auch eingesetzt, denn es gab von den Chefitäten aus sozusagen einen Bonus in Aussicht für alle, die mehr erreichen.
2: Die Leistung natürlich ist so viel gestiegen. Das heißt, ich habe geschaut auf die Leute, es waren ca. 60 Frauen und Männer, die da gearbeitet haben. Und ich habe allem versucht, auch die Überstunden, dass sie ja gezahlt werden. Und so habe ich mich schon eingesetzt. Und da war Folgendes, da war eine Abmachung, so und so viel Kilo Garn pro Tag, pro Spindel. Und was drüber wäre, sie wird prämiert. Also die Arbeiter kriegen da
1: einen Bonus.
2: Ja, ich selber habe nichts zu tun gehabt, mit denen ich habe ja ein Gehalt gehabt. Und dann habe ich halt festgestellt, dass das einfach nicht stimmt, das nicht passt. Und dann habe ich mich halt gemeldet bei der Verwaltung. Und zuerst wollten sie nicht zugeben. Und ich sage, ich werde es wohl wissen, was die da hin und aus geht. Und somit, ja, abgeschlossen, nach einer Woche holte sie mich wieder ins Büro. Also Herr Brucker, wir haben darüber gesprochen, wir haben uns überlegt, sie verdienen hatten eigentlich viel, viel mehr. sagen Sie einmal, was Sie sich vorstellen. Also haben Sie mir praktisch. Und einer von denen sagt nachher, aber Herr Brucker, na sind Sie auf unserer Seite.
1: Also ein bisschen gekauft.
2: Ja, Sie wollten mich kaufen. Und dann habe ich gesagt, Sie haben nicht notwendig, also ein Schmirbe-Kiebel zu sein.
1: Das haben Sie gesagt?
2: Sie haben nicht gesagt. Und nachher...
1: Da waren Sie nicht mehr lange dort.
2: Dann sind wir wieder vernannt und nach einer Woche wieder holen Sie mich, ob ich mir sie überlegen kann, wie viel ich mir vorstelle. Und ich sage, das kommt nicht in Frage, mir geht es um die Leute, da hin und her. Und dann haben sie gesagt, ja, sie könnten mir auch künden. Dann habe ich gesagt, na, künden Sie halt. Ich wollte mich nicht erpressen lassen. Ja. Dann haben sie gekündet. Nach einer Woche, weil die Kündigung halt gab, nach einer Woche, hol sie mich wieder. Ich habe die Kündigung kriegen. Wenn man gegenzeichnet, wird das wohl etwas unkeim sein. Nicht? Ja, sie haben sich überlegt, die zurückzuziehen. Dann habe ich gesagt, für mich kommt es nicht in Frage. Weil bevor ich da noch länger bleibe, gehe ich lieber auf einen halben Rinder hier. Ja, das war, okay. Das ist mein Jahr.
1: Und Sie waren da frisch gebackener Vater auch noch? Also Sie hatten, ja, oder zweifacher ein Kind?
2: Ja,
1: oder?
2: Wir haben die zwei Mädchen gehabt und eine Betriebswohnung, was eigentlich nicht viel gekostet hat.
1: Und da ist, nur damit ich kurz zusammenfasse, ist es dann so gewesen, dann haben Sie wirklich gekündigt, das war zu Ende und Sie sind dann mit der Frau und mit den Kindern nach Gais gezogen.
2: Ich habe die Kündigung angenommen. Ja, es war damals so, die Mutter ist uns gestorben damals im Mai und die ganzen Geschwister. Oder?
1: Du, 11
2: du
1: Geschwister.
2: Du könntest jetzt eigentlich in Hof übernehmen und da ist hin und her und alle. Sie schenken mir's.
1: Den also, Hof?
2: Ja. Sie müssen dort schauen.
1: Sie verzichten auf Ihr Erbe?
2: Ja, sie verzichten aufs Erbe. Und ja, ein Bruder, ja.
1: Wäre interessiert gewesen, ein Bruder?
2: Das ist irgendwie interessiert gewesen, aber die Geschwister wollten es halt nicht recht. Und haben mich eigentlich wieder überredet, dass ich das getan habe. Nachher.
1: Und den einen Bruder haben Sie dann ausgezahlt, oder?
2: Ja. Mhm. Sie haben uns noch geeinigt und sie haben wir nachher schon hingekriegt. Und wir waren eine Familie irgendwie, was sehr zusammengewachsen ist.
1: Wie viele von den Geschwistern leben denn noch?
2: Ja, jetzt sind wir noch 4. 2 Buben, 2 Mädchen.
1: Wenn Sie dann dahergezogen sind mit Ihrer Frau?
2: Ja, nachher ist da einmal zu sanieren gewesen. Und ja, meine Frau ist schon eine geduldige Frau. Das ist schon so, weil jede macht das nicht mit. Sie müssen sich vorstellen, eine Wohnung, wo alles praktisch, Heizung, alles da war. Und nachher kommst du auf ein Bauernhaus her. Damals war es noch
1: einfach.
2: Einfach und erst nachher später außen renoviert.
1: Ja, weil das ist jetzt kein einfaches Bauernhaus, sondern das ist ein wunderschöner Hof hier jetzt geworden. Ist das dank Ihnen so geworden oder dank Ihres Sohnes?
2: Ich habe da Pläne gezeichnet, das war auch lustig. Und nachher habe ich mir gedacht, so von der Heimatpflege gekehrt haben und da gehe ich mal hin, weil der Architekt Platter war ein berühmter Architekt, der hat ja für Heimatpflege gearbeitet.
1: In Bozen oder wo?
2: In Bozen. Da bin ich einmal reingefahren und nachher haben sie den umgerufen, dass da halt einer von Pustertal war. Und nachher hat er gesagt, er soll frisch kommen. Der hat da in den Hochhaus da sein Büro gehabt. Und nachher habe ich da ein Foto gemacht vom Haus, wie es früher war, vom Grund, Auszüge und alles. Und dann bin ich halt da zu ihm gekommen, so schaut er so. Ich habe gesagt, Herr Brucker, wieso haben Sie da einen Turm? Dann habe ich gesagt, das ist der Teil hinten zu. Ich habe gesagt, das ist nicht der Turm, weil sonst vom Wald abends so ein Zug ist. Und wenn man da vor dem Haus gesessen ist, dann habe ich gesagt, das soll der Wind den Zug aufhalten. Ah. Und dann schaut er so, dann sagt er, Ja, eigentlich, warum nicht?
1: Sie können die Leute überzeugen. Ja. Herr Brucker, nur ganz kurz, um kurz noch auf Mary de Racheville zu kommen, sonst vergessen wir die. Die ist hier da, wo wir hier sind, in, ganz in der Nähe im Nachbarhof aufgewachsen.
2: Unter der Straße da.
1: Haben Sie sich aber gekannt?
2: Ja, oder? Sehr gut.
1: Und was, wie erinnern Sie sich an Sie als Kind,
2: ja,
1: oder?
2: Ja, schon als Kind erinnere mich auf Ihren Vater. Der war, wenn er gekommen ist, ein Mordsauto, ein großes, ein schwarzes, was man damals noch nicht gesehen hat. Ja, und nachher, da sind wir oft, weil unten waren auch andere, war gleich alt wie Dolores, und mit dem bin ich viel benannt geworden. Er war oben, der ist von die Karner geworden. Denn um die Karner, weil sie früher mit den Ratten da vorbei sind, hinten gelassen. Bei der Nachbarin.
1: Einfach so.
2: Der hat viele Kinder aufgezogen.
1: Ich glaube, über 10, gell?
2: Ja, nicht leider Mary.
1: Was war das für eine Frau?
2: Ja, eine wunderbare, gute Frau. Also auch der Mann, das waren so liebliche, ruhige Leute.
1: Und Sie konnten selber keine Kinder haben?
2: Ja, sie war im Brixen in Bindung, das Kind gestorben. Und haben sie... Im Dezember,
1: die Mutter von der Mary,
2: und die hatte nicht recht gewusst, wohin mit dem Kind. Sie selber kann es ja nicht haben. Ja, der ist schon da gekommen, die kann ich mich gut erinnern.
1: Aber war Mary ein so was Besonderes, oder war sie eine wie ihr alle?
2: Die war wie wir alle. Also, die auf dem Feld oder was war die?
1: Sie erinnert sich ja auch sehr gerne noch an diese Zeit. Und diesen Lois, den Sie gerade erwähnt haben, den hat sie ja dann mitgenommen nach Meran.
2: Ja, den hat sie nachher nach Meran mitgenommen. Der war nachher Kustos drin, auf der Brunnenburg.
1: Genau.
2: Ich habe ihn einige Mal besucht. Hat einmal so der Baum, irgendwie ein bisschen Heimweh. Und es ist mir eigentlich sehr, sehr gut gegangen. Ja.
1: Ein guter Freund von Ihnen war das?
2: War ein guter Freund, weil... Mit dem war ich viel benannt. Zum Beispiel, weil die Mary geheiratet hat, nahm sie Schloss Neuhaus, der Burg Neuhaus, gewohnt.
1: Da oberhalb vom Haus.
2: Ja. Und da hat er abends müssen jeden Tag 2 Liter Milchaugen tragen vom Samerhof. Und da haben ihn allem begleitet, sind wir mit so einem Augen. Oben war eine Schwester, von kann ich mich noch gut erinnern. Recht eine lustige von Boris, die Vera. Und der hat sich allem gefreut, wenn wir, das war so ein Mädchen, wir waren vielleicht 15 Jahre oder so, mit der haben wir gespielt. Recht lustig haben wir es gehabt. Ja, und nachher haben sie ja die Mutter von Ezra Pound, haben sie ja nachher auch gebracht. Kann ich mich erinnern, drin oberhalb vom Pflegerhaus, haben sie sie auf einen Lehnstuhl gebunden, dass sie nicht anfällt.
1: War sie alt?
2: Ja, die war alt, die konnte nicht mehr gehen. Und dann haben sie 2 Stangen auf Seiten zu ihnen gebunden und 4 Männer haben die vom Pflegerhof ins Schloss Aue getragen.
1: Ja.
2: Und später, wenn wir so Aue gegangen sind, also mit der Milch und so, der hat sich allem gefreut, wenn sie es.
1: Herr Brucker, vielleicht kommen wir noch mal zu Ihrer Karriere. Nach der Firma Mössmer ist es ja beruflich auch weitergegangen. Aber Sie haben sich dann schlussendlich entschieden, als Berufsschullehrer zu arbeiten und haben dann angefangen, Brixen zu pendeln, weil da Metall war, oder?
2: Nein.
1: Nein.
2: Das war okay. So, der Balli, die Mössmer verlassen haben aufgrund der Kündigung. Und ein Bruder von mir hat in der Berufsschule als Lehrer gearbeitet.
1: In Bruneck?
2: In Bruneck. Dann hat er gesagt, Lois hat er gesagt, kommt euch der Zins, wir suchen dringend jemand, der was Kurse haltet. Und zwar, die Bierfeld hat verlangt, dass die, was da kommen oder so, dass die einen Kurs besuchen.
1: Weil da hat es Maschinenschlosser gebraucht,
2: ja.
1: In der Bierfeld.
2: Die Bierfilter haben sie dringend gesucht. Und ja, und nachher kann ich mich noch erinnern, bin ich mal raus und bin da verboten. Und da habe ich da 2 Kurse gehalten. Und nachher kämen sie wieder von Bozen. Sie würden mich freistellen, ein paar Monate. Ich müsste ein Programm erstellen. Wir sollten zu den Betrieben gehen, also da in Bruneck, nach Brixen, Durst, Sterzing, Leitner. Mit denen müsste ich mich unterhalten und ein Programm erstellen. Mhm. Und da war noch ein Kollege, der was da Schweißkurse gehalten hat. Das war der Bacher Anton, der ist von Feldturns. Und nachher haben wir so geredet, ja, das war eigentlich nicht schlecht. Also. Und ja, dann ist dazu gekommen, dass wir das Programm nachher abgeliefert haben. Und ja, und so ist eigentlich diese Fachschule entstanden.
1: In Bruneck zuerst?
2: In Brixen.
1: Ah, in Brixen.
2: In Bruneck ist es nicht zustande gekommen. Da war wieder ein Problem. Und zwar der Direktor und der Bozner, da sind so viel zu streiten gekommen. Ah. Weil es ist gegangen, jeder hat sich präsentiert mit dem Programm. Und
1: mit demselben, von Ihnen?
2: Ja, und nachher. Ja, und in Brixen waren Räumlichkeiten von einer Tischlerei, was das Land aufgekauft hat. Da war eine Werkstatt und Büros, und weil der ist in den Konkurs gegangen. Da war Raum gewesen, und ja, und dann haben wir das umgeschaut. Und ja, und dann ist dazu gekommen, dass die Fachschule entstanden ist.
1: In Brixen?
2: In Brixen, zweijährig.
1: Und Sie sind ab dem Moment dann auch von hier, von Geis, immer
2: jeden,
1: nach Brixen gebändelt?
2: Jeden Tag nach Brixen gebändelt.
1: Bis zur Pension?
2: Bis zur Pension, ja.
1: Und war das schlimm zu bändeln? Nein,
2: ursprünglich bin ich mit einem privaten Auto gefahren. Ich habe zwei bzw. drei Auto verbraucht.
1: Ah,
2: 850er, okay. Noch ein 127er. Also, und später ist noch möglich gewesen, dass man mit dem Bus fahren konnte. Der Bus, zum Beispiel Oberhollenzer damals in Taufers, der ist jeden Tag Innsbruck gefahren. Das heißt bis Brixen und nachher weiter Innsbruck. Und abends ist Alma Saat Bruneck gefahren. Und da hat man halt allem zwei Karten gebraucht. Und das ist man nie in ein Ding reingekommen, dass man, sagen wir, billiger oder so. Dann bin ich Bozen gefahren, zuständigen Transportamt. Da war eine italienische Frau und recht eine Liebe. Und dann eine ärgere Glock, wie das halt für mich ist.
1: Mit den zwei Karten?
2: Mit den zwei Karten. Und ob das nicht möglich ist, dass man praktisch mit einer fahren kann. Sie wird nachschauen. Nach einer Woche hat sie mir geschrieben, es ist möglich, ich brauche nur beim Oberhollenzer das zu sagen, und der soll mir die Karte geben, und dann passt das. Kollegen, da sind viele Brixen gefahren, Bozen gefahren, in denen habe ich das alles erklärt, und von seinem Weg war es möglich, mit einer Karte zu fahren.
1: In Brixen haben Sie sozusagen gearbeitet als Berufsschullehrer, haben dieses Ausbildungsmodell entwickelt für Metall, für die Fachberufe,
2: ja,
1: die Metall?
2: Ja, durch das, dass wir da mit Firmen in Kontakt getreten sind, und die Schüler waren gesucht damals. Also,
1: genau.
2: Kann ich mich erinnern. Das ist so weit gegangen, dass wir in Brixen die Schüler nicht mehr untergebracht haben.
1: Ach was.
2: Na, ist in Schlanders eine zweite Schule entstanden.
1: Damals. Das war noch nicht die Zschubmal, die ist dann später entstanden, oder? In einem anderen Ort. Die Berufsschule in Brixen, die jetzige?
2: Ja, das war ja da.
1: Ah.
2: Das hat da angefangen.
1: Genau, 50 Jahre Berufsschule in Brixen. Und
2: ja.
1: Sie sind da eingeladen gewesen?
2: Fachschule. Weil Berufsschule ist eigentlich da, wo die Lehrlinge einmal in der Woche oder so, oder lassen so gewisse Termine. Und das ist die Berufsschule. Und das war Fachschule, das ist eine durchgehende Schule.
1: Von Montag bis Freitag?
2: Von Montag bis Freitag. Die Berufsschule ist leider die Woche ein Tag,
1: genau.
2: Oder je nachdem welcher Beruf. Und das ist praktisch die Fachschule. Später nachher, Paul, die Technik dazu käme ich, also
1: die digitale Welt.
2: Ja, nachher ist drei Jahre geworden. Hat man müssen ein Jahr anhängen. Ja.
1: Herr Brucker, Sie sind seit 1989, das ist schon eine Weile her, sind Sie in Pension. Das heißt, diese ganze digitale Welt mit Computer oder so haben Sie nicht mitgemacht im Beruf?
2: Angefangen. Ah. Ich kann mich erinnern, wir haben die erste gesteuerte Maschine von Südtirol gehabt, in Brixen, in der Fachschule. Dazu hat man mich nach Deutschland geschickt.
1: Wieder mal?
2: Einzulernen und war draußen vielleicht 3-4 Wochen oder so in Deutschland. Und zwar in der Fabrik, wo wir nachher die Maschine bekommen haben. Und das war die erste gesteuerte Maschine in Südtirol. Die Samstage habe ich müssen nachher für die Firmen Kurse halten, Arbeiter, bestimmte Arbeiter in die Firmen. Also das hat mit denen angefangen, ja.
1: Aber wenn Sie jetzt so sich überlegen, wie sich die Technik entwickelt hat, sind Sie froh, dass Sie da jetzt nicht mehr dabei sind oder reizt es Sie immer noch technisch?
2: Ja, es war schon interessant, aber man wird auch älter und da muss man am Ball bleiben, sonst geht das nicht.
1: Haben Sie ein Smartphone?
2: Ja, ein Handy, das reicht mir schon.
1: Zum Telefonieren, oder?
2: Ja, ja. Ja, da im Haus, also die Schwiegertochter oder mein Sohn oder wenn etwas ist, kennen sie schon.
1: Sie haben ja 3 Kinder,
2: ja.
1: Und Ihre Frau ist auch immer noch hier. Also wie kann man sich vorstellen, wie die Familie, wie das Familienleben war? War da die Frau, die alles den Ton angesagt hat? Oder haben Sie da schon auch mitgeredet bei Familiensachen?
2: Wir haben eigentlich alle zusammen gearbeitet. Das muss ich schon sagen.
1: Auch bei den Kindern?
2: Ja, ja, ja. Natürlich ist die Frau öfter beim Aufwachsen und so ist mehr die Frau. Es ist damals bald noch beruflich, war in Brixen oder so.
1: Waren Sie viel weg?
2: Ich war viel weg. In der Früh 6:30 weg und abends bin ich halt auch in bald Nacht war.
1: Aber mit den Kindern ein gutes Verhältnis mit allen?
2: Ja, Gott sei Dank. Ich sage, wir haben eigentlich super Verhältnis. Wir haben 12 Enkel und alle gesund und das geht uns eigentlich gut.
1: 12 Enkel?
2: Ja.
1: Wahnsinn. Und man sieht sich auch, man trifft sich auch regelmäßig?
2: Ja, ja. Schon früher, weil ich noch nicht so alt war. ein paar Mal alle eingeladen. Also, dann habe ich mich bereit erklärt zu kochen.
1: Sie selber?
2: Ja, wenn es sein muss, koche ich alles.
1: Super. Ein moderner Mann.
2: Nein, nicht modern, aber das braucht es ja, wenn man will, zusammenarbeiten. Wenn man sich vorstellt, eine Frau hat so viel mit den Kindern zu tun und bis Wäsche und alles. Und wenn man da alle eingeladen hat, dann kämen die Frauen, die Männer, die Kinder, wenn man 12 Enkel haben, nur die Eltern dazu. Und dann habe ich mich bereit erklärt, zu kochen.
1: Und hat es allen geschmeckt?
2: Ja, da gibt es einen Braten und alte Zutaten, ja.
1: Ja, super.
2: Ja.
1: Sie waren auch 60 Jahre beim Männergesangsverein, also Sie haben sehr gerne gesungen auch.
2: Ja, sehr gerne. Also singen, ich muss ehrlich sagen, das ist ein Wundermittel für den Körper.
1: Es ist ein Psychopharmaka.
2: Ja, na wirklich. Und zwar, da beim Renovieren und so, habe ich oft fest gearbeitet und gebuckelt und dass die Frau abends hat ich gesagt hat, du wirst nicht wieder Probe gehen. Den ganzen Tag, ja, ich habe gesagt, ich muss gehen. Dann, ich bin in eine Probe gegangen, bin, haben wir da gesungen und danach sind wir etwas trinken gegangen, dann war ich allen bei den letzten beim Heimgehen. So viel leicht war mir. Also das Schwingen beim Singen, also ich sage, Lachen und Singen war das Beste für den Körper.
1: Ja.
2: Ein Tag ohne zu lachen ist ein verlorener Tag.
1: Schön, das stimmt.
2: Das kann ich bestätigen, ja.
1: Singen ist wirklich ein natürliches...
2: Und Singen, also, wenn Sie da singen, das Atmen und das Schwingen vom Körper, Also das ist eine Medizin.
1: Würden Sie sagen, Sie haben Glück gehabt im Leben?
2: Ja, eigentlich mehr oder weniger. Ja, wohl, muss ich Ihnen erzählen. Mit 8 Jahre war ich noch eine starke Rippenfellentzündung, eine Erkältung. Das ist auch eine tolle Geschichte. Und nachher der Arzt kam, also das war die Nasse, wissen Sie, nasse oder trockene Rippenfell.
1: Eine ist die schlimmere, sicher.
2: Bei der Nassen ist es noch schlimmer, weil sich da so viel Wasser sammelt. Mhm. Und das müsste der Arzt abziehen. Und das war damals während Krieg einfach zu wenig Ärzte und so. Paula Kemen ist, wo endlich eine Zeit gehabt hat, dann ist es schon so vereitert gewesen, die ganze Seite. Das ist nicht mehr gegangen. Und nachher, ja, dann war ich zu sterben. Also wenn ich daran denke, da im Nebenzimmer, da haben sie mich gehabt und haben sie die Sterbekerze angezündet, die ganze Familie versammelt und haben sie da schon gebetet. Und da ist der Pfarrer gekommen und ich habe mich gebeichtet und noch gesagt, ich brauche vor der Hölle nicht Angst zu haben. Stellen Sie sich vor, 8 Jahre.
1: Mit 8 Jahren, ja.
2: Und aber im Fegfeuer.
1: Wird sein.
2: Und das Fegfeuer hat man von der Religion her so gesehen, wie die Leute da in die Flammen drin sitzen. Wir haben wunderbare Bilder gehabt beim Religionsunterricht. Und wie die da drin in dem Feuer sitzen. Jetzt war Folgendes. Die älteste Schwester, die hat das Abendessen gekocht. Er ruft ihn bei der Tür, das Nachtmahl war gerichten. Und dann sind sie alle in die Küche gegangen, ein Abendessen. Und die sich auf einmal Feuer. Und dann habe ich gemeint, jetzt bin ich endlich nun gekommen da, im Fegfeuer. Das muss man sich vorstellen, weil Feuer war. Nachher habe ich geschrien, so halb ist, nachher sind sie hergerannt alle und ich bin nachher wieder zu Zeugen gekommen, weil sie mir da auf der Ofenbank liegen am Kopf, weil das ist der Vorhang gebrannt. Also das Feuer habe ich gesehen.
1: Das war echt?
2: Das war für mich echt, jetzt bin ich weggefeiert. Aber den Schock hat es gebraucht, mich zurückzuholen. Ich war noch an so viel
1: wach
2: eigentlich und benannt, dass sie mich am nächsten Tag umgekehrt ins Krankenhaus. Das ist ein Nachbar mit dem Schlitten, die Schellen um, Chin-Chin. Also
1: das war ja während dem Krieg dann?
2: Ja, das war mit dem Schlitten ins Krankenhaus, Brunnen, gesagt, man hat mir der Träger, weil Wagelern hat es damals noch nicht.
1: Das war ja damals ganz woanders, das Krankenhaus.
2: Ja, wo ne? Die, da am Kapuzinerplatz, ja. Wo die Kapelle steht, die halt die Krankenhauskirche. Und dann hat er mir Augen getragen und ein gewisser Rosati war ein junger Arzt damals, ist noch lange im Krankenhaus tätig gewesen, super Arzt, der hat mich operiert. 2 Monate bin ich halt im Spital gewesen und dann ist es wieder gegangen. Ja.
1: Und heute sind Sie immer noch da?
2: Der hat müssen ein Stück Rippe ausstemmen.
1: Von Ihnen?
2: Ja, weil der ist schon angefahrt worden.
1: Na bitte. Und heute sind Sie 93 und schauen super aus. Ein
2: Stück Rippe ausstemmen.
1: Von Ihnen?
2: Ja, weil der ist schon angefahrt worden.
1: Na bitte. Und heute sind Sie 93 und schauen super aus. Keine

0: Blinddarm operiert. Das war alles, bevor wir uns eigentlich auf Bio umgestellt haben.
1: Und seitdem dann nichts mehr?
0: Ja, nein. Also.
1: Sie haben gesagt, mit Sehen ist das einzige Problem, oder?
0: Sehen, ja.
1: Das ist ein Alters, eine Alterserscheinung.
0: Ja, ja, das bis 90 Jahre eine super Sehen, sind wir noch im Viererschein
1: genau.
0: Verlängert.
1: Mit 90.
0: Und nachher mit 91 an das Auto fahren gelassen, weil ich gesehen an der Sitz mit den Augen ein bisschen Probleme kriege.
1: Gibt es noch irgendeinen Wunsch, Herr Brugger? Oder sind Sie zufrieden, so wie es ist?
0: Ja, eigentlich nicht. Ich bin wunschlos glücklich. Man hat ja nicht wer. Ja, mein Spruch ist allem, solange mich die Füße tragen und der Kopf weiß wohin, will ich nicht klagen, weil ich sehr, sehr zufrieden bin.
1: Schönes Schlusswort, würde ich sagen. Herr Brugger, Sie sind 93 Jahre alt, leben in Gais im Bustertal und ja, Sie haben uns heute von Dingen erzählt, die viele nur mehr aus den Geschichtsbüchern kennen und aus Zeiten, die wir alle eben nicht miterlebt haben. Deswegen ist es ganz wichtig und sehr hoch einzuschätzen, Ihre Geschichten, die Sie uns heute hier erzählt haben. Dafür herzlichen Dank und herzlichen Dank auch, dass Sie uns hier beherbergt haben, bei Ihnen zu Hause. Herr Brugger, vielen Dank.
0: Bitte sehr, danke.
1: Ich wünsche Ihnen alles, alles Gute an der Sendetechnik. Und für den guten Ton zuständig ist heute Karl Pfeiffer. Er ist mit mir hier nach Gais zur Aufnahme gefahren. Dieses Interview und dieses Gespräch können Sie auch jederzeit bequem nachhören in unserer Reihe Südtirol Mediathek. Und ja, danke fürs Zuhören. Mein Name ist Gertrud Brenn und ich freue mich auch auf das nächste Mal wieder.

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0: Es ist 18 Uhr. 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
3: Regen und Gewitter bringen Abkühlung. Mann stirbt bei Polizeieinsatz in Bologna. Das Wetter morgen sonnig und etwas stabiler bei 24 bis 31 Grad. Der Durchzug einer schwachen Kaltfront hat laut dem Meteorologen des Landes Dieter Peterlin den normalen Sommer gebracht. Regen, Schauer und Gewitter kühlten in weiten Teilen des Landes wie von vielen ersehnt ab. Laut Peterlin sind in der kommenden Woche als Höchsttemperatur nur mehr rund 30 Grad zu erwarten. Es werde auch nicht mehr schwül. Eine vierte Hitzewelle ist laut Peterlin nicht in Sicht. Heute fielen nur wenige Millimeter Regen. Der einzige bekannte Unfall in diesem Zusammenhang ist glimpflich abgegangen. Auf der regennassen Fahrbahn der Mebo schleuderte ein Auto und prallte gegen die Leitbanken. Der Unfall ereignete sich kurz nach Mittag Richtung Süden zwischen Pterlan und Eppan. Nach ersten Angaben der Freiwilligen Feuerwehr Nals nahm das Weiße Kreuz den Autofahrer zur Kontrolle in das Spital mit. Die zweite Person im Auto blieb unverletzt. Trümmerteile waren von der Fahrbahn zu räumen. Die Südfahrbahn der Mebo war für eine Viertelstunde gesperrt und etwas länger nur einspurig befahrbar. Im Einsatz standen auch der Straßendienst und die Verkehrspolizei. Ein Mann ist in Bologna in Polizeigewahrsam ums Leben gekommen. Nach bisherigen Erkenntnissen wurde der 43-jährige marokkanischer Herkunft gegen Mittag im Hof eines Mehrparteienhauses wegen eines Wutanfalls auffällig. Ein Streifenwagen und der Rettungsdienst trafen ein. Der Mann soll auf die Polizisten losgegangen sein. Die Beamten sollen ihm Pfefferspray ins Gesicht gesprüht haben. Auf einem Video ist dann zu sehen, wie die Polizisten ihn zu Boden drücken und ihm Handschellen anlegen. Nach kurzer Zeit hört er auf, um Hilfe zu rufen und wird bewusstlos. Der Tod des Mannes führte dazu, dass sich zahlreiche Anwohner versammelten und die Polizei beschimpften. Dem Landesfußballverband fehlt wegen der dritten Weltmeisterschaft ohne Italiens Fußballnationalmannschaft nacheinander Geld. Präsident Klaus Schuster will nicht die Einschreibegebühren um insgesamt Zehntausende Euro erhöhen. Jedes Wochenende stehen laut Schuster 20.000 Spieler auf dem Platz. Die vier Jugendauswahlteams sollen im kommenden Jahr mit rund 100 Personen zum Regionenturnier nach Sardinien aufbrechen. Deshalb sucht der Landesverband private Sponsoren. Schuster sagte, der Namenzug des Sponsors komme auf Sportanzug und Regenjacke. Der dänische Radprofi Jonas Vingegaard hat bei der Tour de France nach einem Sturz aufgegeben. Der Däne stürzte auf der 15. Etappe vor dem letzten Anstieg rund 20 Kilometer vor dem Ziel. Der zweifache Toursieger musste an der Schulter ärztlich behandelt und dann eingeliefert werden. Vingegaard war auch auf dieser Tour erster Verfolger des Favoriten Tadej Pogacar. Zum Zeitpunkt seiner Aufgabe war er Zweiter in der Gesamtwertung hinter dem Slowenen. Das Wetter. Morgen Montag wird es überwiegend sonnig, Restwolken lösen sich auf. Am Nachmittag entstehen meist nur harmlose Quellwolken. Die Gewitterneigung bleibt im Großteil des Landes gering. Die Höchsttemperaturen liegen zwischen 24 Grad im Wipptal und 31 Grad im Unterland. Am Dienstag scheint mit Nordwind zeitweise die Sonne. Im Tagesverlauf sind einige Regenschauer möglich. Die Temperaturen gehen etwas zurück. 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
4: Guten Abend aus der Landesverkehrsmeldezentrale. Ich bin Manuel Scutellaro. Auf der Brenner Autobahn in Richtung Süden zwischen San Michele und Affi gibt es Kolonnenverkehr und Stau wegen Überlastung. In Richtung Norden zwischen Affi und Neumarkt nimmt der Verkehr ab. Die Staus lösen sich nun auf. Und auch auf den anderen Hauptstraßen Südtirols kommen sie gut voran. Staus wurden uns keine gemeldet. Gute Fahrt!
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5: Willkommen auf unserer Spielwiese. Heute hören Sie Erinnerungen an The Lords. Mitte der 1960er Jahre feierte diese Band in Deutschland ihre ersten Erfolge. Ja, und wir sprechen mit dem Chronisten und Ehrenlord Reinhard Prentke aus Brixen. Mein Name ist Roland Leitner, an der Technik unterstützt mich Alex Holzknecht. Wir beide wünschen jetzt gute Unterhaltung in den nächsten Radiominuten. Fein, dass Sie mit dabei sind.

The Lords mit Seven Daffodils, der musikalische Auftakt zur heutigen Spielwiese. Ja, ein Blumenstrauß mit sieben Narzissen überreicht von einer Band, die mit Südtirol gar einiges zu tun hatte und immer noch hat, wie wir hören werden. Gegründet wurden die einst berühmtesten deutschen Beatles, sogenannten deutschen Beatles, 1959 in Berlin. Vor kurzem ist Bernd Zamulo, Bassist und Gründungsmitglied der Lords, in seiner Wahlheimat Holland verstorben. Mehr darüber erzählt uns in der heutigen Sendung Reinhard Prentke. Er ist seit vielen Jahren mit den Musikern der sogenannten deutschen Beatles befreundet. Wir haben ihn in der Nähe von Brixen besucht und ein langes Gespräch aufgezeichnet. Vorher erklingt aber noch Original-Skiffle-Beat-Musik aus den 60er Jahren, gespielt von der Band, um die es heute geht. The Lords mit einer sehr bekannten Melodie, John Brown's Body, ein kräftiger orchestraler Ein- und Ausgang. Gute Unterhaltung.

0: Also heute sind wir zu Gast bei Reinhard Brentke. Ich würde sagen, er ist ein profunder Kenner der Skiffle-Beat-Musikszene der 60er Jahre, muss man sagen. Eigentlich 1959 hat alles begonnen. Es geht vor allem um die Band The Lords. Wir sind da in Kranebit und wir freuen uns jetzt auf ein Gespräch. Guten Abend und danke für die Zeit, Reinhard Brentke.
1: Ja, danke, Sogi, dass ich die Chance kriege und dass wir beide miteinander jetzt ein bisschen gewaltig die Zeit zurückdrehen dürfen und eben angefangen von einem persönlichen Jugenderlebnis, wo ich die Chance gehabt habe, als Abspieler an Demmelhof, den es heute nicht mehr gibt in der Form, die Eröffnung vom anliegenden Dancing X 2000 hautnah mitzuerleben. Und da spreche ich von 20. bis 23. Juli 1968. Und wer waren da die Stargäste? Die Lords. Also als 15-jähriger Bub ein derartiges Privileg haben zu dürfen, hat mich praktisch den Rest meiner Zeit geprägt. Ich habe noch schöne Erlebnisse gehabt, davon ein bisschen später die Lords wiederzutreffen und darf mich heute Freund nennen vom letzten verbliebenen Lord, Bandleader, der allerdings auch schon die Gitarre aus der Hand gelegt hat, 2024. Und der große Freund, der Bassist, ist heuer, 12. Mai, verstorben.
0: Ja, und das war ja auch ein bisschen so der Auslöser für das Treffen und für das Gespräch, für unsere Sendung, wo wir einfach zurückschauen. Und wenn wir zurückschauen, müssen wir aufs Jahr 1959 schauen. Da ist eigentlich die Gruppe gegründet worden, interessanterweise in Berlin. Das Epizentrum war ja damals bekanntlich ein bisschen Hamburg, Starclub und so weiter. Da hat das Ganze seinen Anfang genommen mit den Skiffle, Beatbands, schon Vorstufen von Rockmusik vielleicht, weil die Beatles ja dann später im Starclub auch gespielt haben. Aber das war ja noch früher eigentlich. Das ist von England herübergeschwappt ein bisschen.
1: Ja, und die Skiffle-Musik, also recht rudimentär, also mit einfachsten Instrumenten, wenn man vom Waschbrett spricht und so weiter. Nicht wir Buben haben frisch kein Geld gehabt für ein Schlagzeug, aber Waschkiebel gespielt. Das hat nicht Ludwig Hosen oder Sonora, sondern das oder irgendwas. Ne? Und 1959 haben sich die fünf Berliner Jungs getroffen und haben locker vom Hocker Skiffelmusik gemacht, ob in Turnhallen, in Klassenzimmern, in einem Vereinshaus, nicht? Und haben das ein bisschen weitergespult. Die haben sich die Skiffel-Lords geheißen und Lords, habe ich immer sagen lassen, ist daraus entstanden, dass der Vater vom heutigen Lebenden noch Klaus-Peter Lietz, genannt Leo, Schneider war. Und die Burschen haben eben auftreten wollen wie die Lords. Und der Vater hat denen dann eben sowas zusammengenäht mit den Schlapphosen, Rüschenhemden, war ihr Markenzeichen, bis weit in die letzte Vergangenheit hinein. Skiffle-Lords, sie sind dann bekannt geworden. Der Radius hat sich allerweil mehr erweitert, bis sie dann, Roland hat schon angesprochen, Starclub, beim ersten deutschen Beat-Wettbewerb, die beste deutsche Beatband ist gesucht worden, mitgemacht haben. Es hängt heute noch am Relikt vom Starclub. Es ist nur mal ein Eingang da. Einer der beiden Gründer, der Horst Fascher, ist noch am Leben, der hat mir das gezeigt. Eine Marmortafel zwischen Bill Haley und, ist unten rechts auch The Lords gestanden. Und die haben damals 1964 den Wettbewerb als beste deutsche Beatband gewonnen und es war dann der Start für eine bemerkenswerte Karriere, auch internationaler Natur. Man darf nicht vergessen, die Lords vor den Beatles und so weiter, war die erste Westband, die hinter dem Eisernen Vorhang gespielt hat. Im Warschau Fußballstadion 25.000 Leute bezahlt worden ist in Sloty. Mit dem Geld haben sie nicht kennt anfangen, haben drüben dafür Antiquitäten gekauft und das so umgemünzt und nach Hause gebracht.

0: Das war wirklich eine Zeit des Aufbruchs für die Musik. Und es gibt Gott sei Dank ja noch Tonträger, Platten, Raritäten, Singles, Schallplatten. Wir haben eine Sammlung da, eine CD-Sammlung von 1964 bis 1971. Was könnte man als Einstieg präsentieren? Der Erfolg hat eigentlich 65 eingesetzt, oder?
1: Ja, auf alle Fälle nicht. Also die ersten Singles herauskommen, dann haben sie Sampler gemacht. Gegen Ende ihrer Karriere gibt es eben die sogenannten Best-of, das kenne ich mir auch von anderen Bands nicht. Und das ist eine ganz schöne Palette, was mir der Roland da präsentiert. 24 Songs auf dem Doppelalbum also, nicht? Wenn man als Einstieg vielleicht wählen könnte in Honorem von meinem Freund, dem Lord Leon, der hat das Poorboy geschrieben, das wird heute noch gespielt und er hat sich textmäßig, also inhaltsmäßig vom Musical Anatevka, vom Devier dem Milchmann beeinflussen lassen und hat es eben als Poorboy umgemünzt und ist ein Erfolgssong geworden, soweit, dass es da auch innerhalb der Band Leaderships ein bisschen Eifersüchteleien gegeben hat. Es hat den guten Uli Ginter gegeben, der Frontman, der hat praktisch die ganze Band abgeschirmt durch seine Sicherheit beim Auftreten und so weiter und hat einige Sachen selber geschrieben, aber das Poorboy hat manches überlappt, aber wenn man da weiterschaut, das Shaking All Over in Cover-Versionen aus Amerika, von Johnny Donegan, Have a Drink on Me, wunderbar leicht flüssiges Lied, ne? John Brown's Body, Gloryland natürlich, Seven Daffodils, und dann gibt's das 3500, das ist ein derart herrlicher Gospel Song, ein Stück instrumental aufbearbeitet in der Rockversion mit einem tollen Gospelchor im Hintergrund. Also das würde ich jedem empfehlen. Ist nicht so bekannt, aber ein herrlicher Song.
0: Da hören wir gern zu ein bisschen jetzt bei The Lords und freuen uns auf den nächsten Einstieg. Da werden wir vielleicht auch ein bisschen was über ein Revival hören, das einmal in Brixen stattgefunden hat vor einigen Jahren mit Reinhard Brentke im Gespräch. Jetzt aber die Musik The Lords. Wie schon angesprochen, Poor Boy.

0: Poor Boy, ist auch mit Bärbel. Das sie im Ostertal sagen, ja, ja. Die lachen wir auch so ein Lied, ja. Über Sachen mit Bärbel gemacht. Poor Boy war der erste große kommerzielle Erfolg der Band The Lords 1965, geschrieben von Klaus Lietz.
1: Ja, und eben.
0: Das war sein Lied.
1: Ja, Lord Leo nicht genannt, weil Klaus-Peter Lietz einfach zu lang war. Dann haben sie den Beinhard Leo genannt, ein ganzes Musikleben weiter. Poor Boy, der arme Bur, also inspiriert von Tevye, dem Milchmann, der eben singt, wenn ich einmal reich wäre, widi-badi, widi-bum, nicht und so weiter und so fort, nicht. Und dann eben, wie angesprochen, das 3-5-0, wenn man das dann irgendwann einmal bringen könnte. Und Greensleeves, ein wunderbarer, ich glaube, schottisch oder irischer Volkssong, der in x Versionen gibt, fast von der Opernaria bis zur Rockversion, sprichelt The Lords.
0: Reinhard Brenke, Sie waren ja immer ein großer Anhänger oder vielleicht Fan, kann man sagen, ursprünglich von The Lords, und später hat sich daraus eigentlich schon eine gewisse Beziehung entwickelt, eine Freundschaft, kann man durchaus sagen, und es ist Ihnen gelungen, die Band nach Brixen zu holen. Damals am Domplatz war das große Revival mit der Gruppe The Lords. Hintergrund natürlich Ihre Auftritte Ende 60er, die von Charlie Matzak, keinem geringeren als Charlie Matzak, organisiert wurden.
1: Ja. Ich möchte ganz kurz vorausschicken, hoffentlich ist das nicht pathologischer Natur, das ist einfach mein Jugenderlebnis gewesen, das, was mich geprägt hat und die an die Story halt bis heute weiterverfolgt. Und danke nochmal, dass ich das da darf ein bisschen anbringen. Ja, die Lords, Charlie Matzak, unvergessener Tausendsassa, Gründer von Sternclub und Macher, noch und nöcher, der hat die Lords eben zur Premiere, zur Einweihung vom X2000 hergebracht, 3 Tage, da war ganze Musikszene in Aufruhr von Südtirol, Gäste aus auswärts, große Aufregung und ich durfte dabei sein. Und dann habe ich, das ist, wäre jetzt eine lange Geschichte, die Lords wieder getroffen, habe einen Jungen, Sigismund, der hat auf schönem Niveau Handball gespielt, auch in der deutschen Bundesliga, bin einmal zu Besuch gewesen, hat es geheißen, MDR, der Mitteldeutsche Rundfunk, hat eine Einweihungsveranstaltung für einen neu gestellten Bahnhof, eine Halle an der Saale, eine ganze Liste von, in der Bildzeitung von den Interpreten, und unten ist gestanden, die Lords, noch nicht zu meiner Frau gesagt, also der Junge, der in Bernburg spielte, Entfernung Brixen-Bozen, dieser Tag gehört mir. Und ich habe dann eigentlich keine Hemmschwelle, auf Menschen zuzugehen. Wir haben das geschaut, die Band 10, wie sie sich hergerichtet hat. Ich bin hingegangen, den ersten, was ich mir vorgeknipst habe, im positiven Sinn, war der Lord Leo. Und dann zu ihm gesagt, oh Leo, hast du einen Moment Zeit für mich? Ich muss dir vorausschicken, ich bin kein normaler Fan, bin nicht lästig, nicht, aber hast du einen Moment Zeit für ein Spielchen? Ja, was willst du denn? Ja, mach mal das. Ja, natürlich. Dann habe ich ihm gesagt, Brixen. Dann hat er mir Demmelhof geantwortet. Dann habe ich gesagt, X2000. Dann hat er den Seelingmacher Demmelhans zitiert. Und dann sind wir so verblieben, Junge, wir hören uns, wir sind nach dem Konzert am Moment noch benannt gewesen. Und seitdem ist dann ein reger Kontakt entstanden. Das war 2011. 2013, zu meinem 60. bin ich eingeladen worden nach Vaduz in Liechtenstein bei ihrem Konzert mit Frau. War, vergesse ich auch nie. Und dann ist eine Idee entstanden, die nach Brixen zu holen. Aber da musste man auch eine Gelegenheit haben. Kiwanis, dieser selbstnütze Verein, der da Härtefälle in Südtirol betreut, hat unter der Kette Dein und Wein, die gibt es heute noch am Domplatz, ein Benefizkonzert organisiert. Ein guter Freund, ein Kiwaner, der Peppi Thaler, ehemaliger Gastwirt, mich herangetreten, Reinhard, ich brauche die Lords. Und dann ist das entstanden, ein Jahr vorher schon. Habe mich ins Zeug gelegt, Vertrag, alles gemacht worden und hat wirklich schön funktioniert. Es waren, ich glaube, weit über 1000 Leute, soweit halt der Domplatz kollaudiert ist. Nicht? Es war eine schöne Veranstaltung und es war für den Demmelhans, ja, ein Jahr, das war 2014, ein Jahr danach ist er leider verstorben und er hat immer gesagt, das ist die letzte große Befriedigung für ihn. Der hat den ganzen Staff der Band, das sind 10 Leute gewesen, unentgeltlich Kost und Logis versorgt. Wir sind Rosholm gefahren und die Leute holen lassen mit dem Chip, ein Bergerlehm ist und. Und seitdem ist eine große Freundschaft mit dem Leo, die es heute noch gibt.

0: Also Musik verbindet, Musik kennt keine Grenzen. Das ist wieder mal die Bestätigung, Reinhard Brändke. Sie sagen, das sind schon Momente, die einfach tief in Erinnerung bleiben. Auch die Geschichte mit der Band, wie man sie kennengelernt hat, das ganze Auftreten. Also wenn man das Plattencover noch anschaut, also das haben sie schon vorher angedeutet. Das ist einfach vornehme Erscheinung gewesen.
1: Ja, auf alle Fälle, nicht wie schon vorher zitiert. Die wollten eben ausschauen wie die Lords, haben durch den Papa vom Leo, der Schneider war, die erste Chance gehabt und haben praktisch ihre ganze Karriere in eigenwilligen, höchst eleganten Outfits verbracht. Also, wenn man so schaut, müssen wir die Zeit zurückdrehen, im 17., 18. Jahrhundert, ne? Die Rüschenhemden, die schweren Jacken und also auch von der Kleidung her, Hut ab, nicht die Lords. Was ich noch sagen wollte, es hat dann einen Moment gegeben, 1990, nach der Wende, war ein Gemeinschaftskonzert mit den Buddhis in Potsdam und der Frontman, der Uli Günther, das hat man dann später erfahren, hat er schon ein bisschen Krankheitssymptome gehabt, Herzmuskel. Entzündung, ist halt schlecht geworden auf der Bühne. Der Lord Bernd hat mir das erzählt, der ist zusammengesackt und fällt ganz blöd mit dem Kopf an der Bühnenkante auf. Und 3 Tage danach ist er immer im Koma gelegen, gestorben. Und das war dann ein Schlag für die Band. Da war dann eine Funkstille über ein Jahr und da wurde überlegt, machen wir weiter, können wir weitermachen. Der Frontmann fehlt ihnen, eine Säule, das muss man zugeben. Und dann haben sie sich durchgerungen und machen wir weiter im Namen von Uli. Und der letzte verstorbene Lord Bernd, der Bassspieler, hat den Bart vom Frontman übernommen, als Bassist. Wenn man denkt, dass dieser Bernd ein derart moderater, ruhiger Mensch ist, so wie das Instrument auch die Rolle eben im Hintergrund in der zweiten Reihe spielt, hat er die Rolle vom Frontman übernommen, gesanglich einwandfrei, natürlich eine andere Art von Stimmen und so, aber schon die Erscheinung von 1,90 Meter Mann und so weiter hat die Band dann auch in turbulenten Zeiten am Leben erhalten.
0: Wobei die Rolle des Frontmans als Bassisten ja nichts Neues ist in der Popkultur, siehe
1: Ja.
0: Sting oder siehe auch Lemmy von Motorhead, den es auch nicht mehr gibt. Aber das waren alles Bassisten, die ihren Mann gestanden haben, so auch der Bernd Zamulo. Das war natürlich auch eine Freundschaft. Ihr habt euch persönlich gekannt, wie kann man ihn ein bisschen in Erinnerung rufen, den Bernd?
1: Ja, das ist eben auch in der Zeit, wenn wir jetzt so weit zurückgespult haben, 68 als 15-jähriger Bub, der dort eben im X2000 Bierkisten und Getränke geschleppt hat. Die Disco ist am alten Bauernhof, Demmelhof, angebaut gewesen und da sind Treppen zum Keller gegangen. Bauernkeller. Und da war halt auch Musikpause, nicht? Die haben nicht durchgespielt, 2, 3 Stunden. Nicht? Und da habe ich mich halt hinguckt neben so einem Spieler. Nicht? Und das war der Bernd Zamulo. Und den hat man ja angekümmelt, verschwindeln hat man gebraucht. Nicht? Und der hat dann aus seiner Heimat erzählt, aus Cuxhaven und so weiter. Und da hat man gekocht. Das Wiedersehen dann 2011, das war dann von ganz anderer Natur. Ich war auch bei ihm zu Hause in Holland auf der Rückreise von der Nordsee. Und er ist angereist mit dem Leo 2, 3 Tage vor dem Konzert 2014, eben Demmelhof. Da haben wir eine schöne Warm-up-Party gehabt und sind auf die Rossalben gegangen, ein bisschen Dolomiten gezeigt und. Und das war eines der letzten Treffen, die ich mit Bernd gehabt habe. Aber schriftlich, e-mail-technisch ist man immer noch im Kontakt geblieben.

0: Der Bernd hat dann 2019 die Band verlassen. Es hat eine Krankheit befallen, wollte, und es ist durchgezogen worden, dass niemand erfährt, um was es sich handelt. Muss auch nicht sein. Lee hat mir nur gesagt, beim Bernd sind die Batterien alle. Und 2019 hat er die Band verlassen, ist ersetzt worden. Und heuer, jetzt im Mai, hat er die Bassgitarre endgültig aus der Hand gelegt.
1: Ja. Also eine sehr schöne Erinnerung an diese Band, an The Lords, an den Bassisten, wie wir gehört haben, auch an die anderen Musiker. Was bleibt von dieser Zeit? Eine ganz andere Zeit eigentlich, wenn man die Musikszene heute vergleicht und die im Jahr 1965 und bis Mitte 70 oder so. Das waren ja ganz andere Zeiten. Das kann man eigentlich nicht mehr vergleichen.
0: Na, absolut nicht. Aber ich muss vorausschicken, so wie im Gemeinschaftsleben überhaupt, also auch fernab von der Musik, das darf einfach nicht gelten, dass man auch sagt, früher war alles besser. Ich würde sagen, früher war es eben anders und heute ist ein anderer Musikcharakter, der das überlappt und aus einer gewissen Generation bleibt man halt an der Zeit mehr hängen. Aber ich sage, wenn heute von Musik gesprochen wird, mehr denn je, wenn sonst nicht mehr gesprochen wird, dann kann Musik noch vieles zurechtbiegen. Ganz gleich, welche Ethnien. Mein kleiner Wunsch ist, obwohl die indigenen Völker mehr auf Rhythmen sein, wenn beim heutigen Musikrhythmus noch Spuren von Melodien dabei sind, gilt eigentlich alles, nicht?

0: Die Lords werden immer im Herzen bleiben. Also das ist eine Band, die wirst du nie vergessen.
1: Auf alle Fälle war sie. Da darf ich nur ganz kurz ein Erlebnis anknüpfen. Das ist dann 69, 80 gewesen. Als Student habe ich nach wie vor Tellerwäscher gemacht oder Geschirrkosmetiker, wie man es nennen will. Nicht? Und man hat ein Radioapparat gehabt da an der Abspüle und so weiter. Und irgendwann Nachmittag, vielleicht ist da eine Sendung von Charlie Mazza gewesen. Auf alle Fälle sind die Lords gespielt worden. Und ich hätte eine ganze Palette von Silberbesteck aus dem Korb nehmen sollen und das trocknen und polieren. Das habe ich natürlich vergessen und dann die Messer dann zurückgegeben, wo sie hinkehren. Und am Abend hat mich dann der Oberkellner hergenommen und mir das ganze Besteck zurückgeworfen, weil die Wassertropfen eingetrocknet sind. Nicht? Das ist ein Kollateraleffekt von Lords Musik gewesen. Nicht? Natürlich bleibt es im Herzen, das ist klar, so ein Erlebnis kann man nicht wegwischen, soll man auch nicht. Und wenn man gewisse Stücke hört, dann kommt er in Verbindung mit gewissen Gegebenheiten. Diesen Effekt hat die Musik doch für viele Anlässe. Nicht, ob das Liebespaaren sein, ältere Leute. Man ordnet verschiedene Gegebenheiten der Musik zu, die man gerade hört.
0: Natürlich. Und Bilder, die im Kopf bleiben. Also da bleiben schöne Bilder im Kopf.
1: Auf alle Fälle. Unvergesslich. Und wenn man so jetzt so sprechen darf, dann werden eben diese Bilder wieder recht lebendig.
0: Gut, in diesem Sinne vielleicht ein Schlusswort verbunden mit einem kleinen Gruß auch an die Hörer von Reis Südtirol. Also die Lords und Südtirol, das war schon eine enge Verbindung.
1: Ja, danke nochmal, Roland, nicht, dass wir uns wieder über den Weg gelaufen sein, radiotechnisch, nicht. Es ist schön, wenn man die Zeit noch einmal ein bisschen Revue passieren lassen kann, nicht. Und vielleicht der eine und andere von euch hat das Aha-Erlebnis und die jüngere Generation soll doch auch mitkriegen, wie es damals bei uns war, weil wir halt auch einmal jung und jünger waren. Aber der Effekt der Musik ist unbezahlbar in der heutigen Zeit. Orientiert euch an die Musik. Wenn nicht mehr gesprochen wird, dann singt's miteinander und haut auf die Pauke und das Leben geht weiter so oder so und eine große Stütze ist die Musik.

Over in the Glory Land. Dieser Titel stammt aus der Feder von Lonnie Donegan und wurde im Jahr 1967 von The Lords interpretiert. Viele von Ihnen haben womöglich auch die deutschsprachige Version der Hot Dogs, dieses zum Volkslied gewordenen Stücks, im Ohr. Genau, ja, mir san mit dem Radl do. Ein gutes und gesundes Motto. Deshalb an dieser Stelle ein besonderer Gruß an alle, die mit dem Fahrrad unterwegs sind. Ein kleines passendes Schmankerl zum Thema The Lords möchte ich noch unbedingt in der heutigen Ausgabe unserer Sendung überreichen. Am 21. März 1998 hat uns nämlich die Gruppe Extrakt aus dem Eisacktal hier in der Rai besucht. Im Rai-Auditorium spielten Günther Marzenich Stimme und Bassgitarre, Josef General Pfeifhofer Stimme und Gitarre, Georg Sixtus Jaist E-Gitarre und Hans Rainer Schlagzeug. Ein sehr sympathisches und lustiges Oldie-Treffen damals für unsere Radiosendung Soundcheck. Mit dem Programm unter anderem Titel von Creedence Clearwater Revival, Sam and the Pharaohs, Peter Green, Beatles, aber eben auch The Lords. Hier ihre Studio-Live-Version des vorhin im Original gehörten Songs Poor Boy. Wir hören die Gruppe Extrakt.

Poor Boy, live gespielt im Rai-Auditorium von Extrakt am 21. März 1998. Eine absolute Radiorarität aus unserem reichhaltigen Archiv. Günter Marzenich, Josef General Pfeifhofer, Georg Sixtus Jeist und Hans Rainer waren in Hochform und boten Auszüge aus ihrem reichhaltigen Oldie-Repertoire. Tontechnisch betreut von Thomas Rabanza war es damals ein sehr beeindruckendes und vor allem sehr lustiges Ereignis bei uns im Studio. Denn die Musiker, die hatten viel Spaß und Freude mit dieser Aufnahmesitzung. Wir bedanken uns nochmals herzlich bei Reinhard Brentke für die Zeit und das Interview zum Thema The Lords in Südtirol. In Erinnerung an den kürzlich verstorbenen Bassisten und Gründer der deutschen Beatband, Bernd Zamulo. Am Ende der heutigen Ausgabe, die unter dem Motto Oldies but Goldies stand, sind nochmals die vier Eisacktaler Musiker der Gruppe Extrakt mit dem zeitlosen Titel Albatros aus der Feder von Peter Green zu hören. Die nächste Ausgabe unserer Spielwiese steht heute in einer Woche zur selben Zeit auf dem Programm. Und darauf freuen sich jetzt schon Alex Holzknecht an der Technik und Roland Leitner am Mikrofon. Haben Sie noch einen angenehmen Abend mit Rai Südtirol. Bye.

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1: Regen und Gewitter bringen Abkühlung. Mann stirbt bei Polizeieinsatz in Bologna. Das Wetter morgen sonnig und etwas stabiler bei 24 bis 31 Grad. Der Durchzug einer schwachen Kaltfront hat laut dem Meteorologen des Landes Dieter Peterlin den normalen Sommer gebracht. Regenschauer und Gewitter kühlten in weiten Teilen des Landes, wie von vielen ersehnt, ab. Laut Peterlin sind in der kommenden Woche als Höchsttemperatur nur mehr rund 30 Grad zu erwarten. Es werde auch nicht mehr schwül. Eine vierte Hitzewelle ist laut Peterlin nicht in Sicht. Heute fielen nur wenige Millimeter Regen. Der einzige Unfall in diesem Zusammenhang ist glimpflich abgegangen. Auf der regennassen Fahrbahn der Mebo schleuderte ein Auto und prallte gegen die Leitplanken. Der Unfall ereignete sich kurz nach Mittag Richtung Süden zwischen Terlan und Eppan. Nach ersten Angaben der Freiwilligen Feuerwehr Nals nahm das Weiße Kreuz den Autofahrer zur Kontrolle in das Spital mit. Die zweite Person im Auto blieb unverletzt. Trümmerteile waren von der Fahrbahn zu räumen. Die Südfahrbahn der Mebo war für eine Viertelstunde gesperrt und etwas länger nur einspurig befahrbar. Im Einsatz standen auch der Straßendienst und die Verkehrspolizei. Ein Mann ist in Bologna in Polizeigewahrsam ums Leben gekommen. Nach bisherigen Erkenntnissen wurde der 43-jährige marokkanischer Herkunft gegen Mittag im Hof eines Mehrparteienhauses wegen eines Wutanfalls auffällig. Ein Streifenwagen und der Rettungsdienst trafen ein. Der Mann soll auf die Polizisten losgegangen sein. Die Beamten sollen ihm Pfefferspray ins Gesicht gesprüht haben. Auf einem Video ist zu sehen, wie die Polizisten ihn mit dem Gesicht nach unten zu Boden drücken und ihm Handschellen anlegen. Nach kurzer Zeit hört er auf, um Hilfe zu rufen und wird bewusstlos. Der Tod des Mannes führte dazu, dass sich zahlreiche Anwohner versammelten und die Polizei beschimpften. Ein Bruder des Mannes schickte sie weg. Auf der Terrasse des Petersdoms ist trotz Kritik ein Bistro fertiggestellt worden. Das berichtet die römische Tageszeitung Il Messaggero. Das bestehende Café wurde um eine Küche erweitert. So lässt es sich unter der Kuppel mit Blick über Rom essen und trinken. Befürworter sehen darin ein zeitgemäßes Angebot für das Millionenpublikum. Gegner befürchten dagegen eine zunehmende Kommerzialisierung eines der bedeutendsten Orte der katholischen Kirche. Papst Leo XIV. Könnte die Eröffnung, die für September geplant ist, noch verhindern. Der deutsche Bundeskanzler Friedrich Merz erwägt als Folge des Rücktritts von Unionsfraktionschef Jens Spahn eine Kabinettsumbildung seiner Regierung. Als Favorit für den wichtigen Posten des Fraktionschefs gilt der bisherige Kanzleramtschef Thorsten Frey, ebenfalls von der CDU. Sollte Frey wechseln, wäre eine Kabinettsumbildung zwingend. Spahn war zurückgetreten, nachdem die Kritik an seiner Familiengründung durch Leihmutterschaft bedeutend stärker wurde. Nach dem Start mit einem Ultraleichtflugzeug in Bozen sind zwei Südtiroler Männer in der Provinz Vicenza verunglückt. Der 65-Jährige und der 52-Jährige waren gestern im Landeanflug. Offenbar versuchten sie dann wegen eines technischen Defekts eine Notlandung. Das Ultraleichtflugzeug schlug in einem Acker auf. Laut Augenzeugen sprang es mehrmals auf, bis es schließlich mit der Nase in einem Graben stecken blieb. Der Pilot und der Passagier wurden schwer verletzt in das Spital eingeliefert. Sie sind außer Lebensgefahr. Dem Landesfußballverband fehlt wegen der dritten Weltmeisterschaft ohne die Nationalmannschaft Italiens nacheinander Geld. Präsident Klaus Schuster will nicht die Einschreibegebühren um insgesamt Zehntausende Euro erhöhen müssen. Jedes Wochenende stehen laut Schuster 20.000 Spieler auf dem Platz. Die vier Jugendauswahlteams sollen im kommenden Jahr mit rund 100 Personen zum Regionenturnier nach Sardinien aufbrechen. Deshalb sucht der Landesverband private Sponsoren. Schuster sagte, er könne versprechen, dass der Namenzug des Sponsors auf Sportanzug und Regenjacke komme. Der dänische Radprofis Jonas Vingegaard hat bei der Tour de France nach einem Sturz aufgegeben. Der zweifache Toursieger stürzte auf der 15. Etappe vor dem letzten Anstieg rund 20 Kilometer vor dem Ziel. Vingegaard musste an der Schulter ärztlich behandelt und dann eingeliefert werden. Er war auch auf dieser Tour erster Verfolger des Favoriten Tadej Pogacar. Zum Zeitpunkt seiner Aufgabe war er Zweiter in der Gesamtwertung hinter dem Slowenen. Pogacar baute heute durch einen zweiten Platz seine Führung aus. Sein erster Verfolger ist jetzt der Tagessieger Remco Evenepoel aus Belgien. In der Formel 1 hat Mercedes-Pilot Kimi Antonelli mit einem Sieg im Großen Preis von Belgien die WM-Führung ausgebaut. Der 19-Jährige aus Bologna feierte in Spa-Francorchamps seinen 6. Saisonsieg vor Charles Leclerc im Ferrari. Max Verstappen im Red Bull wurde Dritter. In der WM-Wertung vergrößerte Antonelli seinen Vorsprung auf den zweiten Ferrari-Fahrer Lewis Hamilton, der Vierter wurde. Die italienische Volleyball-Nationalmannschaft hat das Finale der Nations League erreicht. Der Bozner Kapitän Simone Giannelli führte die Mannschaft im japanischen Osaka zu einem 3:1-Sieg gegen Kuba. Nun geht es übernächste Woche gegen 7 weitere Volleyball-Nationalmannschaften in China um den Titel. Das Wetter. Morgen Montag wird es überwiegend sonnig. Von Westen her erreichen vorübergehend stabilere Luftmassen den Alpenraum. Restwolken lösen sich auf. Am Nachmittag entstehen meist nur harmlose Quellwolken. Die Gewitterneigung bleibt im Großteil des Landes gering. Die Höchsttemperaturen liegen zwischen 24 Grad im Wipptal und 31 Grad im Unterland. Am Dienstag scheint mit Nordwind zeitweise die Sonne. Im Tagesverlauf sind einige Regenschauer möglich. Die Temperaturen gehen etwas zurück. Am Mittwoch wird es überwiegend sonnig mit ein paar hohen Wolkenfeldern. Die Tageshöchstwerte von heute: Bozen 29 Grad, Meran 28, Brixen 25, Bruneck 24, Sterzing 23 Grad, Schlanders 29, Reschen 20, Toblach 21 und auf der Plose auf 2500 Meter Meereshöhe 11 Grad. 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
1: Herzlich willkommen in der heutigen Sendung. Schön, dass Sie wieder zuhören in den Tonarten. Es freut mich heute ganz besonders, einen ganz umtriebigen Gast bei mir in der Sendung zu haben. Das ist Diego Villegas. Herzlich willkommen und schön, dass du mit mir die Sendung gestaltest.
2: Lieber Matthias, vielen Dank für die Einladung. Ich freue mich sehr, mit dir jetzt ein bisschen über Oper zu reden.
1: Du hast die Katze aus dem Sack gelassen. Es geht heute darum, dass du ein ganz besonderes Projekt mit mir lancierst. Wir darüber sprechen, was dich reitet und was dich juckt, auch als Kulturmanager bzw. auch als Sänger. Was du sonst noch machst, das werden wir auch besprechen. Aber zuerst hören wir mal ein bisschen Musik und dann kommen wir vielleicht in den richtigen Rhythmus des heutigen Abends.

0: Das war sie, eine kleine Kostprobe, instrumentale Kostprobe von einem Werk, das wir jetzt in den nächsten Wochen kennenlernen werden. Der Sommer ist übervoll und du hast dir gedacht, ich muss mir was ausdenken, wie ich so eine Oper als meinen, sagen wir so, lustvollsten Part in der Musik für mich selbst. Das ist das, was mir gefällt, wie ich das auf die Bühne bringe. Erzähl mal, du bist der Diego und du bist ein Sänger.
1: Genau, ich bin ein Bassbariton, bin Opernsänger und mache auch sehr viel Lied, sehr viele Konzerte. Aber auch habe ich die Produktionen vermisst und dann... Ich habe aber andere Jobs, dann geht es nicht so leicht mit den Hin- und Herfliegen und woanders sein. Dann dachte ich mir, okay, wieso machen wir nicht wir selber eine Produktion? Und wir sind ja in Südtirol, in einem wunderschönen Ort mit wunderschönen Landschaften. Deswegen dachte ich mir, vielleicht können wir die zwei kombinieren, die schöne Oper und die schöne Landschaft.
0: Etwas, wo man rausgehen kann. Man hört es auch, du sprichst ausgezeichnet Deutsch, aber du bist nicht von hier, Diego Villegas. Du bist Kolumbianer. Klammer auf, bist du traurig, dass Kolumbien nicht mehr dabei ist bei der Weltmeisterschaft?
1: Es wäre schon schön gewesen, aber ich bin nicht so traurig.
0: Illusorisch. Verfolgst du Fußball?
1: Diese Weltmeisterschaft war ein bisschen zu spät in dem Tag, und habe ich nicht so viel. Aber die Weltmeisterschaft schaue ich mir schon gerne an. Ja.
0: Das muss man ja auch sagen. Du bist hier, sagst, du bist ein Sänger, machst Konzerte, aber du bist vor allem auch, und das ist ein Thema, das uns alltäglich hier am Sender auch beschäftigt. Du bist ein, nennen wir es mal so, ein Touristiker. Mhm. Bei dir geht es um Tourismus in deinem Alltag, gemeinsam mit deinem Mann. Du, das können wir auch sagen, bist eigentlich ganz vorne dran mit der Familie deines Mannes, dass du ein ganz tolles Hotel führst und lenkst. Und es geht in eurem Haus auch darum, wie komme ich zu einer Rundum-Qualität. Und es geht nicht nur um hervorragendes Essen, nicht nur, ja, hervorragendes Essen, ein schönes Haus, eine schöne Spa-Anlage, sondern es geht auch um Kultur und Kunst.
1: Genau, ich bin eigentlich vom Training her und vom Beruf Sänger, wie wir besprochen haben. Ich bin aber dazu geheiratet in eine Familie von Hoteliers oder von Touristikern. Und das hat mich natürlich auch ein bisschen eingeladen, dann die Welt aus diesen Sichten zu sehen. Und habe ich tatsächlich entdeckt, wie nah diese zwei Sachen zusammen sein können, Tourismus und Kultur. Hatte auch eine Erfahrung in Madrid. Ich habe Madrid besucht, liebe die Stadt, sehr interessant.
0: Hast du dort studiert? Oder wie?
1: Nein, es war ein Urlaub. Okay. Und dann in 4 Tagen haben wir die Oper besucht, wir haben ein Flamenco-Show besucht, wir haben 2 Museen besucht. Das war sehr kulturreich in 4 Tagen. Aber tatsächlich waren die Besucher von diesen Events hauptsächlich Touristen. Und das hat mich dann schon wieder, okay, ganz interessant. Na, Tourismus ist dann auch schon sehr wichtig für Kultur. Natürlich muss man auch eine Tiefe suchen, weil Tourismus kann manchmal oberflächlich sein. Aber die Tiefe kann man eben auch in der Strategie mit einplanen.
0: Es geht auch ums Angebot, oder?
1: Genau, das ist genau das, was ich meine. Und ich bin zum Beispiel in Südtirol ist da ein heißes Thema mit Overtourism. Jetzt, wir gehen jetzt nicht in diese Diskussion ein, aber es ist natürlich, man denkt drüber nach, man analysiert, was man kann. Und ich habe eine Theorie, ein Schutz gegen Overtourism ist Verbindung zum Ort. Wenn man die Leute wirklich einlädt, den Ort zu erfahren, die Leute kennenzulernen, dann entsteht automatisch ein Respekt und es ist nicht diese Art von, ich komme her, um einfach alles rauszuholen und dann gehe ich einfach weiter. Und das ist in unserer Planung als Touristiker im Hotel, diese Kultur von den Dolomiten ein bisschen im Zentrum zu stellen. Und diese Kultur kann so groß sein. Kultur hat mit Esskultur zu tun, mit Sportkultur zu tun, mit
0: Mit Verlangsamung allgemein, oder?
1: Genau, also die auch was man hier macht und die, was man in den Dolomiten machen kann, ist eigentlich alles langsam. Es ist gehen, es ist in der Natur zu sein und so. Aber auch mit den Menschen, die das sehen, mit den Sprachen, dann wollten wir das alles ein bisschen in die Mitte stellen. Und dann kam natürlich, weil ich eben schon diesen Beruf hatte, okay, die Kunst ist auch so ein wichtiger Teil der Kultur. Wie können wir die Kunst in unserem Angebot auch reinbringen? Und da war eben die Idee, wir haben, unser Motto ist, wir bringen Kunst ins Tal und raus in die Welt. Das heißt, wir haben manchmal internationale Künstler, die zu uns kommen, dann können die Leute aus der Gegend auch diese Konzerte genießen, auch natürlich mit unseren Gästen, die sind alle kostenlos. Aber manchmal haben wir auch lokale Künstler, zum Beispiel vom Putzner Konservatorium oder einfach Leute aus Südtirol und Trentino oder Italien, die dann da spielen und dann internationale Gäste können sie sehen. Ich sage jetzt nicht, dass wir so eine große Plattform sind, aber halt immerhin einfach noch eine Bühne dazu.
0: Es ist auch das, wenn ich jetzt als Konsument überlege, bevor wir noch Musik hören und auch diesen Inhalt besprechen, der dann bei euch, bei dir passiert. Es ist auch das, was man eigentlich als heute als Konsument sucht. Das Besondere, das, was es sonst nicht gibt. Wenn ich in ein Haus komme, wo auch ein anderer Strang ganz groß geschrieben wird, als Überschrift, Kultur, Kunst, Musik, Theater, Literatur, keine Ahnung, was es alles gibt. Man muss mal hinaufgehen zu euch nach Thiers in dieses Hotel, da gibt es einen Raum? Der Raum wurde dafür geschaffen, für alle möglichen Treffen. Es geht nicht nur um Musik, es geht nicht nur um eine schöne Lounge, wie in den Tonarten heute. Aber es geht auch darum, dass man eben einen Raum schafft, wo man mit viel Ruhe und Genuss der Kunst, der Kultur frönen kann.
1: Und das ist ein sehr interessanter Punkt. Natürlich, der Raum muss da sein. Erst wenn ein Raum entsteht, können Sachen passieren oder können diese Sachen ankommen. Wichtig ist es mir aber auch, dass es eine gewisse Tiefe hat. Sonst riskiert man, keine Ahnung, sehr viel Angebot zu haben, einfach alles Mögliche anzubieten. Aber vielleicht fehlt es dann an Qualität oder einfach wird es zu einem Markt von Angebot. Das möchte ich auch nicht. Und damit die Sachen auch eine Tiefe haben, müssen sie überlegt sein und auch Zeit. Sie müssen auch mit der Zeit reifen. Es muss jemand dahinter stehen.
0: Das braucht den künstlerischen Leiter. Ja.
1: Da muss jemand wirklich dafür brennen, weil es geht nicht von alleine. Ich dachte am Anfang, wenn man einen Raum macht und ein Konzert anbietet, dann kommen einfach alle Gäste. Und das war natürlich am Anfang nicht so. Ich musste sie zuerst waren sie überhaupt überrascht, dass es Kammermusik, echte Kammermusik, Konzerte im Hotel gab, nicht Live-Musik. Und danach musste man sie überzeugen mit dem Freizeitstress. So, okay, du kannst nach dem Abendessen noch in ein schönes Konzert, in einem hautnahen Konzert sein und sehr nah an Künstlern. Und eben das jetzt nochmal rüberzubringen und dass sie das verstehen, das hat jetzt schon 2,5 Jahre gebraucht. Jetzt sind die Konzerte drinnen in DNA von Hotel. Aber natürlich, ich will nicht dabei bleiben und deswegen haben wir jetzt das neue Projekt.
0: Und bevor wir darüber sprechen, hören wir Sie an, eine erste Arie des Uberto. Und dann gehen wir in die Vollen, dann wissen wir, worum es bei dir, Diego Villegas, geht.

haben wir es, diese wunderbare Kombination aus Entspannung, schöner Berglandschaft und, nennen wir es, Barockoper oder alte Musik. Ich persönlich kenne diesen Komponisten Pergolesi, Giovanni Battista Pergolesi, als einen ganz großartigen Künstler, den es im 18. Jahrhundert, wann war es? Mhm. Genau, 18. Jahrhundert gab. Ein Genie. Er wurde nur 26 Jahre alt. Und jetzt geht es darum, dass mein heutiger Studiogast, der mit mir die Sendung gestaltet, Diego Villegas, sich gedacht hat, ich mache so ein kleines, unter Anführungszeichen, aber sein größtes Projekt bisher und bringe das unter eine Kulisse, die es ihresgleichen sucht. Pergolesis, La Serva Padrona, eine ganz wunderbare Oper, die du dort inszenierst. Wir haben am Beginn der Sendung das die Ouvertüre, nennen wir es mal so, gehört, aber bei Pergolesi gibt es da mehrere Varianten und Versionen, auch im Notenmaterial, da kann man sich durchfuchsen und studieren, was ist jetzt original und was nicht. Aber ich selbst habe sie auch gespielt, vor Jahren ist passiert, mit dem Fabio Neri, einem der Dirigier- oder Orchesterleiter des Konservatoriums, da hat er diese kleine, nennen wir es kleine Oper, inszeniert. Und mit Fabio Neri, einem der Dirigier- oder Orchesterleiter des Konservatoriums, da hat er diese kleine, nennen wir es kleine Oper, inszeniert. Und jetzt passiert die

0: Brasilien. In einer großen Oper.
1: Genau, und dann waren die Leute in der Oper und dann in der Pause haben sie sich noch eine Oper angehört.
0: Das muss man sich mal vorstellen. Ja. Heute ist es ein eigenständiges Werk. Wie lange hat denn so ein Opernabend gedauert?
1: Ganz genau, dann hatten die Leute nicht mehr so viel, nicht so viel zu tun, dann war wirklich das der ganze Abend. Und in der Pause, um es ein bisschen aufzulockern, haben sie diese Intermezzi gemacht. Und natürlich sind sie von der Produktion her viel leichter, viel entspannter. Die La Serva Padrona hat nur zwei Sänger, Uberto Serpina und die stumme Rolle von Vespone. Das heißt, es war schon leicht, als ich mir eine Vorstellung hatte, okay, wie wäre eine Oper im Garten, unter dem Rosengarten, wie... Dann dachte ich mir, natürlich müssen wir klein anfangen. Müssen wir schauen, was gut funktioniert. Ich bin ein Bassbariton, das heißt, der Uberto ist perfekt für mich. Ist eigentlich eine herausfordernde Rolle, weil es ein sehr großes Register hat. Mhm. Und dann war es eine gute Idee, so eine Oper zu nehmen, so ein Intermezzo, was eigentlich nicht zu lange dauert, ungefähr eine Stunde das Ganze. Und man braucht nicht so einen großen Cast und man kann es auch gut mit einem kleinen Ensemble machen. Dann diese Voraussetzungen waren perfekt für mein Experiment. Und von Master in Kulturmanagement, da bin ich auch in einem Bereich gelandet, was mich sehr interessiert, und zwar Publikumsentwicklung. Das ist bei mir immer im Herzen.
0: Ist das ein Fach?
1: Das ist, sagen wir so, ein Zweig oder ein Bereich von Kulturmanagement. Und da ich Kolumbianer bin, ich bin gar nicht von der Opernwelt. Da bin ich gar nicht aufgewachsen. Ja. Meine Familie hat nie Oper wirklich gehört. Dann schwimmt bei mir immer die Frage mit, okay, wie erzähle ich das meiner Mutter? Wie erzähle ich das meinem Vater, dass es mir so gefällt oder was diese Oper heißt? Und das dann ist nicht nur meine Eltern, sondern meine ganzen Freunde und Familie. Dann habe ich immer diese Frage, wie kann ich den Leuten mehr über Oper erzählen, damit sie genauso wie ich sich in die Oper verlieben? Und das ist aber sogar in Europa für mich aktuell. Also ich bringe es auch den Italienern, bei und
0: auch
1: Deutschen,
0: den Neapolitanern. Ja. Wir sind ja mit Tagolesi im frühen 18. Jahrhundert Neapels,
1: genau,
0: einer Hochburg der damaligen.
1: Ganz genau. Und heutzutage müssen wir diese extra Arbeit machen, um sie zu, sagen wir so, mitzunehmen. Und dann war diese Idee, okay, wir müssen natürlich nicht mit Opernhäusern
0: Konkurrieren
1: ist nicht, was wir können. Wir sind ein Hotel. Aber wir können ja Erfahrungen machen. Das ist, was wir können. Dann ist es für uns eine Opererfahrung unter dem Dolomitenhimmel.

0: Das ist natürlich etwas, was schon locken kann. Man kann, und das muss man auch sagen, du sagst Hotel, du sagst, wir produzieren das in unserem Haus. Aber nein, es ist auch öffentlich zugänglich. Ja, und jetzt müssen wir es auch sagen, wo das stattfindet. Das ist auf eurer Wiese zum Hotel angehörig und das Hotel ist der Cyprianer Hof. Dort kann man jetzt auch, wenn man möchte, die nächsten Wochen, und los geht's am 22. Juli, immer einmal in der Woche, diese Oper erleben. In der Hoffnung, dass es auch ein gutes Wetter hat. Was passiert denn, wenn wir da draußen sitzen auf der Wiese? Es ist natürlich ein bisschen frischer. Es ist zwar heiß gerade eben, aber es kühlt am Berg immer ab. Was ist, wenn Regen kommt? Was passiert, wenn wir dann draußen sitzen unter dem Regen? Wird dann die ganze Vorstellung verschoben? Wird sie aufgegeben? Was passiert?
1: Es ist natürlich immer die Gefahr mit Open-Air-Veranstaltungen. Wir haben ein paar Notlösungen, und zwar für die externen Gäste. Wie du richtig gesagt hast, ist das für alle geöffnet. Die externen Gäste können wir im Voraus informieren. Vielleicht hat man in einer anderen Vorstellung Zeit, so die Woche drauf oder so.
0: Dass man einen anderen
1: Tag bekommt. Genau, dass man das Ticket einfach für einen anderen Tag bekommt. Oder wir machen sowieso die Oper dann drinnen. Wir haben ja unser Kulturlounge, wo wir unsere Konzerte machen. Da ist natürlich

0: natürlich die Erfahrung etwas kleiner, wird dann.
1: Der Rosengarten ist nicht da.
0: Genau, der Rosengarten ist nicht mehr da so präsent. Aber wir machen die Vorstellung trotzdem drinnen. Genau, also die Vorstellung wird trotzdem stattfinden und wir können schauen für die externen Gäste, dass sie vielleicht ein Ticket für ein anderes Mal bekommen.

0: Wir haben jetzt auch die Serpina gehört. So ein Intermezzo, man muss sich das mal vorstellen. Man sitzt in Neapel aus 1730, also wir sind im wirklich frühen 18. Jahrhundert. Man muss sich vorstellen, ein Mozart war noch nicht geboren, also es gab noch keine Wiener Klassik. Wir sind in einer Welt, wo wir heute mit dieser Musik wirklich uns bemühen müssen, dass Menschen sich interessieren um diese wirklich große Kunst, weil Pergolesi ganz besonders ist, wie er schreibt. Er hatte auch nicht viel Zeit, um sich wirklich groß zu entwickeln. 26 Jahre, muss man denken. Diese Oper entstand, oder dieses Intermezzo entstand als 24-Jähriger oder 23-Jähriger. Wir sind im Jahr 1733. Und es waren aber damals die Hits. Mhm. Es war die Alltagsmusik des Neapel. Man denkt an diese pulsierende Stadt. Schon damals war sie pulsierend, war sie eine der größten Städte, die es gab in Europa. Eine wichtige Stadt. Es gab ein unglaublich tolles Opernhaus. War das schon in der Zeit? Musste ich jetzt mehr recherchieren. Ich glaube, vielleicht sind wir auch schon zu früh. Aber jedenfalls gab es bereits eine Opernkultur, die schon erstaunlich war. Und da gibt es diese kleine Oper, das Intermezzo, das zur Pausenunterhaltung geschrieben wurde. Man muss sich das mal vorstellen.
1: Ja, das ist tatsächlich sehr interessant. Interessant ist es auch, dass Pergolesi hat eigentlich auch die große Oper geschrieben.
0: Die Hauptoper.
1: Ja. Und dann ist aber dabei die Serva Padrona viel berühmter geworden. Und heutzutage kennt man nur die Serva Padrona und nicht die große Oper. Das ist dann sehr interessant. Und auch ganz interessant in diesem Fall von Pergolesi, auch wenn er so jung gestorben ist, war es sehr bedeutsam für die Musikgeschichte und für die Operngeschichte, La Serva Padrona, weil die Opern davor, wenn wir Händel sehen zum Beispiel, auch Monteverdi noch früher, aber die Argumente von der Oper, die Geschichten, gingen immer um großen Sachen. Könige, Mythologie, ganz großen Sachen. Und hier sind wir in einer Alltagsgeschichte.
0: Realität, ja.
1: Ganz genau. Wir haben einfach eine Dienerin mit dem Chef. Und die streiten, und das sind eigentlich ganz banale Sachen, die man so sagen könnte, weil eigentlich ganz nah ans Publikum waren. Und das ist eben, was so interessant ist, dass das endet so groß, dass die Diskussion dann in Europa, die haben das ja auch nach Frankreich gebracht, und hat man sich gefragt, was muss Kunst da eigentlich können? Muss es diese riesige Themen immer ansprechen, oder kann es auch so simpel sein wie der Alltag oder so nah, sagen wir, sein wie der Alltag. Und da hat La Serva Padrona natürlich einen großen Beitrag geleistet. Und mit dieser Inspiration haben wir es auch in den heutigen Zeit gebracht.
0: Das passt ja zu euch.
1: Ganz genau. Und die Serva Padrona, das ist so, auf Deutsch könnte sowas heißen wie die Dienerin wird zur Herrin oder sowas in der Art. Und da ist natürlich, die Dienerin hat eigentlich mehr Macht als der Chef.
0: Und oder sie versteht ihn zu interpretieren und zum Garnen und zum Wickeln. Ja.
1: Und bis zum Schluss schafft sie es, ihn zu überreden, dass er sie heiraten soll. Das haben wir in der Gegenwart gebracht und in unseren Zusammenhang, und zwar in einem Hotel. Deswegen ist bei uns die Dienerin eine Rezeptionistin und der junge Hotelmanager, der eigentlich keine Macht über diese Rezeptionisten hat.
0: So wie es eigentlich ist bei euch. Vielleicht hört uns ja jemand zu.
1: Ob es mit der Realität etwas zu tun hat, sage ich ja nicht. Spaß. Aber ja, genau, dann ist es tatsächlich in einem Hotel jetzt die Geschichte von der heutigen Zeit. Natürlich, das sind Leute viel näher gebracht. Wie man vielleicht weiß, die Opern zu dieser Zeit hatten noch sehr viele Rezitative. Die sind so halb gesprochene, halb gesungene Teile.
0: Dort, wo die Geschichte weitergeht.
1: Ganz genau, wo die Handlung weitergeht. Das haben wir jetzt weggelassen, weil das in einem sehr alten Italienisch. Das verstehen die Leute nicht so gut heutzutage. Und wir haben auch ein sehr deutsches Publikum oder auch internationales Publikum. Deswegen haben wir die Rezitative durch Dialoge ersetzt. Und diese Dialoge sind auf Deutsch, ein bisschen Italienisch, und die Arien sind original, wie die Musik geschrieben wurde, auf Italienisch.
0: Ah ja. Eine neue Version der Oper.
1: Genau, ist unsere Fassung, damit die Leute es tatsächlich...
0: Unsere Fassung, jetzt sag mal, hast du dich da dran gesetzt?
1: Ich habe ein Team kreiert, sozusagen mit dem Dirigenten Davide Lorenzato aus Trient und die Regisseurin Sonja Ellemund. Die ist aus Bruneck und sie hat sich natürlich als Regisseurin dann auch um die Texte gekümmert, wie könnte das sein, und es ist ihre Regie. Und eben, da haben wir das Team und das ist die Fassung mit ihren Texten dann bei den Dialogen, die eigentlich inspiriert sind in den Rezitativi. Also die Rezitativi hat sie genommen und ein bisschen in die Gegenwart gebracht.
0: Sie hat einfach versucht, diese Inhalte, die in den Rezitativen passieren oder vorangebracht werden, die dann einfach in eine Sprache zu bringen, dass das Publikum, das ein Wanderpublikum ist, das zwar vielleicht interessiert ist, auch in ihrem Alltag, aber die das dann gut verfolgen können.
1: Ganz genau, ganz genau. Wir haben ja, wenn wir Oper machen oder klassische Musik, diese ewige Diskussion, okay, wie rein muss es sein, wie pur muss es sein, wie es komponiert wurde, was ich natürlich auch verstehen kann. Aber manchmal gibt es auch die Frage, okay, wie nah wollen wir es ans Publikum bringen? Und so sind wir sicher, dass die Leute sehr gut verstehen werden und auch tatsächlich sehr viel Spaß haben werden mit den Witzen und so. Und dann auch tatsächlich aber die originale Musik hören werden.

0: Das der Klassiker.
1: Diego Wichmann ist heute mit bei mir und gestaltet mit mir die Klassik-Lounge auf Reisen Tirol.
0: Wir kennen uns jetzt schon seit einiger Zeit
1: und es ist immer wieder sehr inspirierend mit dir über
0: unbedingt
1: die Entwicklung
0: wenn man
1: und
0: überlegt, dass wer
1: Sinn
0: in seiner klassischen Musik Entwicklung,
1: also es eigentlich der Erste war, der gesagt hat,
0: erleben es sehr oft,
1: Silenzio,
0: dass wir
1: ich
0: darüber
1: für mein Werk
0: die Ruhe,
1: also das braucht ein Klassiker,
0: diese
1: nicht mehr nur mit dem
0: Inhalt,
1: Publikums, dass man nur merken kann.
0: Du sagtest,
1: aber zu Zeiten
0: nahe ans Publikum,
1: man gerade
0: muss
1: diese
0: das
1: Nähe,
0: ich sag's nochmal, das beeindruckt mich einfach.
1: Braucht,
0: wir sind fast
1: es unbedingt.
0: Vor 300
1: wenn man
0: Jahren,
1: überlegt,
0: vor 300
1: Verdi,
0: das ist eine seiner
1: ein paar Jahre dazu,
0: dann eigentlich der erste
1: Radar
0: ja, wir sprechen da über,
1: ich brauche jetzt über für mein Werk
0: die Ruhe.
1: Also ich brauche ein bisschen
0: ja,
1: diese
0: in vielen Bereichen,
1: Erziehung des Publikums,
0: da sitzt dass man nur
1: in der Oper
0: zuhört.
1: Im lauten
0: aber zu Zeiten
1: und bekommt ein Intermezzo,
0: man muss sich das vorstellen,
1: ich sage es nochmal, das beeindruckt mich einfach.
0: Man kann den
1: vor 300 Jahren
0: oder auch nicht, oder sprechen.
1: Das ist eine Zeit,
0: ich könnte mir
1: paar Jahre dazu,
0: dann wahrscheinlich auch,
1: das war Vari gelebt.
0: Laut während
1: ja, wir sprechen da über
0: der Vorstellung,
1: über
0: man hat gegessen,
1: man hat sich was mitgebracht,
0: auch bei der Dauer, es
1: gibt eine in vielen Bereichen,
0: die wird,
1: da sitzt man
0: in der Akten,
1: im lauten Apfel,
0: zweieinhalb bis drei Stunden
1: ein Intermezzo,
0: die Salvatorone als Intermezzo dauert
1: ja auch eine gewisse
0: man
1: Zeit.
0: Kann
1: also,
0: dem
1: man ist da schon richtig
0: Stunden
1: oder auch nicht
0: in der Oper
1: sprechen,
0: man muss sich da auch verpflegen.
1: Ich könnte mir vorstellen,
0: holen, also es war wahrscheinlich auch so,
1: es war mir das so vorstellen.
2: Laut ja, ganz
1: der,
2: genau. Also die Oper
1: der
2: wurde
1: man hat
2: ganz
1: gegessen,
2: anders
1: man
2: bis
1: hat
2: zum 19. Jahrhundert
1: auch bei der Dauer. Es gibt eine Hauptoper
2: und die, wird, die Leute haben den ganzen Abend verbracht, deswegen war es auch was Soziales. Du triffst Leute,
1: bis drei Stunden
2: natürlich redest du mit denen, wenn du sie mal
1: triffst.
2: Auch wenn die Musik schon
1: geht.
2: Es war ganz eine andere Veranstaltung.
1: Und Musiker waren auch in der Oper.
0: Stell dir mal vor, du singst
1: holen, also
0: und es ist Chaos.
1: Ich könnte mir das ja so vorstellen, oder?
2: Ja, ganz genau. Du siehst es auch also sogar in der Musik,
1: wurde
2: also diese Arien
1: da kaputt,
2: bis zum 19. Arien,
1: die sich dann nach dem B-Teil wiederholen vom Anfang.
2: Und die haben sehr,
1: den
2: sehr
1: wenig
2: Text. Gebracht,
1: zum Beispiel
2: auch
1: bei Händel,
2: Soziales,
1: eine Arie hat wirklich
2: zwei Linien von Text.
1: Redest du mit denen,
2: die wird mehrmals gesagt,
1: auch in der Musik vor allem um die Musik, um die Melodie, um
2: eine andere Veranstaltung.
1: Also das ist alles gemacht, damit die Leute nicht ständig
0: zuhören. Stell dir mal vor, du singst und es ist Chaos.
2: Die verpassen die Handlung nicht, weil die
1: und du siehst es auch sogar in der Musik,
2: wenn du also heute Arie da kap,
1: vier Stunden von einem Händel
2: dann nach dem B-Teil wiederholen
1: da,
2: vom Anfang,
1: so wie in einem Käfig,
2: die, und die haben sehr wenig Text,
1: zum Beispiel
2: also
1: bei Händel,
2: eine Arie hat wirklich zwei Linien von
1: Momente
2: Text,
1: und Orte,
2: und die wird mehrmals gesagt,
1: und dann geht es so vor allem um die Musik,
2: und die Melodie,
1: und die wird wiederholt,
2: wo du dich ganz darauf fokussierst,
1: das ist alles gemacht, damit die Leute nicht ständig um die Musik gehen.
2: Aber es kann auch,
1: und
2: es
1: muss auch andere Arten
2: die Handlung nicht,
1: weil die sich wiederholt.
2: Die eigentlich natürlich, wenn du es heute anders hast,
1: vier Stunden von einer Händeloper
2: und dann sitzt du da, so
1: es
2: wie in einem Käfig.
1: Auch absolut zu unterstreichen,
0: sage,
1: dass ein Traditionsbetrieb
2: also,
1: in Sachen
2: Momente
1: klassischer Musik
2: Orte für
1: die ganzen berühmten Häuser. Nein, wir
2: ich
1: gehen
2: und
1: nicht
2: genieße
1: hin.
2: Auch noch
1: nein,
2: die Konzerte, wo du dich ganz darauf
1: in diesem Korsett gestalten.
2: Nur
1: das kann man nicht verändern.
2: Aber es kann auch
1: und
2: es muss auch andere Arten von Veranstaltungen geben.
1: Organisator und das bist du ja auch, also du hast es jetzt auch durchklingen lassen, du bist zwar im Hotelbetrieb,
0: es ist der Manager,
1: bis absolut zu unterstreichen, dass ein
0: Traditionsbetrieb,
1: Familie,
0: ja,
1: du bist klassischer Musik,
0: Künstler,
1: die ganzen berühmten Häuser, nein, wir gehen nicht hinaus,
0: aber
1: nein,
0: du bist
1: wir,
0: auch derjenige,
1: wir müssen
0: der
1: das in diesem Konzept
0: gestaltet hat,
1: wir müssen,
0: der
1: sich
0: die Frage stellt,
1: verändern.
0: Wie kann ich das
1: dass
0: entwickeln
1: man
0: und sich als
1: wirklich auch
0: darum,
1: dass man
0: und das bist du ja auch,
1: also du hast es jetzt auch durchklingen lassen,
0: du bist Kommunikator
1: von Inhalten,
0: die
1: der Manager,
0: die einfach immer so waren,
1: das Werk Ideen
0: ist so,
1: das
0: mit
1: Werk
0: deiner
1: muss
0: Familie,
1: für sich stehen,
0: du bist
1: und man
0: ein
1: muss es kennen
0: Künstler,
1: vor allem,
0: du,
1: man muss sich
0: aus
1: auf der Bühne,
0: du singst,
1: man darf nicht
0: auch derjenige,
1: der
0: Eventmanagement
1: studiert
0: hat,
1: der
0: sich die Frage stellt,
1: wenn wir
0: diesen Namen
1: drin
0: entwickeln
1: und dann kommen die Leute,
0: es geht wirklich auch darum, dass man
1: es gibt eine andere Situation.
0: Wir sind nicht im
1: Traditionskommunikator
0: von Inhalten, die,
1: 18.
0: die einfach immer so waren.
1: Das Werk ist
0: einfach
1: so.
0: Das Ausgang Werk
1: muss für sich
0: bei
1: stehen.
0: Der Musik.
1: Und man muss es kennen.
0: Man kam dorthin.
1: Man muss sich auskennen.
0: Musik.
1: Ja.
0: Man
1: darf
0: Tradition,
1: nicht
0: viel
1: dieses Werk,
0: war da
1: diesen
0: auch Komponisten
1: mit dem
0: kombinieren.
1: Wir können
0: und wenn
1: das
0: wir
1: gar nicht
0: diesen Namen drin stehen,
1: Erneuerung
0: kommen die Leute
1: Komponisten.
0: Nicht.
1: Es
0: was
1: gibt
0: die,
1: eine andere Situation.
0: Wir sind
1: nicht im Neapel des 1. 18. Jahrhunderts, wo viele sich einfach auskannten bei der Musik. Man kam dorthin, es war deren Musik. Ja. Viel Tradition, viel Verwurzelung war da auch in den Klängen.
0: Und wir können uns das gar nicht vorstellen, was es hier an Erneuerungen gab von den Komponisten, was die heute aber verarbeitet haben.
1: Gibt es zu viel, es ist zu breit. Jeder wird überladen mit Klängen, mit Infos. Und man kann nicht mehr annehmen, dass jeder weiß, was der Serra Padrona ist und wer Pergolesi ist und wer zum Beispiel auch Gluck ist. Weil es auch heute aber noch eine kleine Oper gab.
0: Jeder wird, das ist überladen mit
1: das Vorsichtige,
0: mit schon entschuldigende Heranführen.
1: Man kann nicht mehr annehmen, ja, dass jeder weiß, was die Serra Padrona ist
0: und wer Pergolesi ist.
1: Und es ist auch kompliziert.
0: Zum Beispiel auch
1: man muss sich als Veranstalter, und das bist du mal,
0: das ist, bin auch ich, auch,
1: das sind auch wir, die wir da
0: noch sprechen, eine kleine Oper
1: wir
0: gab,
1: sind hier in der Reihe,
0: das und wir ist, haben Technik
1: das ist
0: vor
1: immer
0: uns, wir sitzen in einem neuen Studio,
1: das werden wir auch schon entschuldigende technisch bewältigen,
0: ja, das,
1: man muss
0: es dauert auch nicht so lang,
1: und das ist ein schwer,
0: Leben ist auch nicht so kompliziert.
2: Und jetzt, wie du als du gesprochen hast, ist mir eine Analogie in den Kopf gekommen.
0: Bist du nun mal,
2: das ist, bin auch ein Unternehmer,
0: das sind
1: auch wir, die wir da sprechen.
2: Ich sehe es auch von alten Unternehmern.
0: Und wir haben
2: man, hört, man beschwert sich manchmal über die Mitarbeiter,
0: Studio,
2: weil sie nicht so tun, wie man spricht. Natürlich haben die Leute, manche Mitarbeiter sind super, andere
0: man
2: weniger.
0: Oder so sagt man.
2: Und dann beschwert man sich über diese Mitarbeiter. Und die vielleicht nicht ganz genau alles verstehen oder so tun, wie man sie in den Kopf gekommen.
0: Und jetzt habe ich aber verstanden, dass es immer eine Frage
2: von Führung ist.
0: Über Führung spricht.
2: Man muss ja, ich sehe es auch von alten Unternehmern,
0: um zu verstehen,
2: man beschwert sich manchmal über die Mitarbeiter.
0: Gibt es etwas an meiner Kommunikation, was nicht geschieht?
2: Natürlich haben die Leute,
0: manche Mitarbeiter sind super,
2: andere
0: was
2: weniger.
0: Ihm oder sie nicht oder erlaubt,
2: so sagt man.
0: Das dann beschwert, beschwert man sich
2: warum
0: über
2: diese Mitarbeiter,
0: na, die vielleicht nicht ganz genau,
2: genau alles verstehen
0: oder so tun, wie man es will.
2: Als Veranstalter
0: und jetzt kann ich aber verstanden,
2: beklagen, dass es immer eine Frage
0: von Führung ist.
2: Wenn ich mich
0: man muss ja die Frage stellen,
2: spreche ich noch die Sprache vom Publikum?
0: Warum klappt es?
2: Was mache ich oder was mache ich nicht? Gibt
0: es etwas an meiner Kommunikation, was nicht kommt?
2: Gibt es etwas mit der Geschichte von diesem Mitarbeiter,
0: was ihm oder sie nicht erlaubt,
2: die Menschen zu verstehen,
0: warum wir das so machen
2: in der Tasche,
0: im Auto,
2: überhaupt nicht. Gibt es etwas an meiner Kommunikation, was nicht versteht? Gibt es etwas mit der Geschichte von diesem Mitarbeiter, was ihm oder sie nicht erlaubt, das zu verstehen, warum wir das so machen wollen? Na, das ist, und das ist genau mit dem Publikum so. Als Veranstalter kann ich mich nicht einfach beklagen, ach, die Leute kommen einfach nicht. Wenn ich mich nicht einfach die Frage stelle, spreche ich noch die Sprache vom Publikum? Was mache ich oder was mache ich nicht, dass das Publikum kommt? Wir wissen ja, wir sind in einem ewigen Kampf um die Aufmerksamkeit von den Menschen. Die Menschen haben viel, viel zu viele Sachen in der Tasche, im Auto, überall, die einfach die Aufmerksamkeit nehmen.
0: Erobert,
2: ja. Ganz genau. Und was macht ein Konzert anders, um diese Aufmerksamkeit zu gewinnen? Nichts. Also oft passiert das noch. Das Konzert ist genau so wie früher, was auch natürlich einen Wert hat von Tradition oder so. Aber natürlich, die Konzerterfahrung muss ich auch bemühen, damit ja sowas so Wichtiges und so Schönes wie die Musik, wie die klassische Musik, wie die Konzerte immer noch ihren Platz auf der Welt gewinnen. Es ist natürlich jetzt schwerer. Es ist so. Aber was machen wir dafür?
0: Und das ist die große Frage. Ein Duett, Serpina und Uberto.

Lieber Diego Villegas, ganz herrliche Musik. Also ich bin ein ganz großer Fan. Wir werden auch noch ein Musikstück hören, warum wir den Tarolesi dann doch kennen, alljährlich. Und wir finden ihn immer wieder in den Konzertangeboten stehen. Ein ganz großartiger, talentierter und zukunftsdenkender Komponist.

0: Verstorben im Jahre 1736, also mit 26 Jahren. Also ich bin schon ein großer Fan, auch vor allem von großartigen Musikern oder auch jungen Menschen, die Dinge einfach bis zur Perfektion auch können. Und hier verbinde ich sofort die Kombination aus Kunst und auch Sport, weil wenn jemand so Tennis spielt wie der Jannik Sinner, dann ist das auch ein großes Können. Man muss diese Fähigkeit, sich zu konzentrieren, die Fähigkeit, sich hineinzubegeben in die Arbeit oder was muss sich verändern, das auch ein Pergolesi, man muss sich das vorstellen, das Tempo der damaligen Zeit, das Schreiben, das Erstellen von Notenmaterial, die Fähigkeit, auch das so hinzuschreiben, dass der Künstler, der Musiker, der Sänger das auch lesen kann. Ja, das sind ja Dinge, wir haben Computer, wir drucken aus, ja, dieses ganze Handgeschriebene, man muss sich das mal vorstellen. Jedenfalls, kurzum, ganz tolle Musik, ganz ein lustiges Stück, ganz ein schönes Erleben, das kann es jetzt geben. Bei euch, Cyprianer Hof, wer will, jeden Mittwoch ab dem 22. insgesamt für 6 Mal.
1: Ganz genau.
0: Da kann man sich einfach nur ein bisschen suchen, ein bisschen googeln. Man kann sich anmelden, man kann auch bestimmt einen Tag ausklingen lassen, sagen, weißt du was, ich fahre nach dem Arbeitstag gleich hinauf und bin dann in der Frische, genehmige mir auf der Terrasse einen Drink und gehe dann mit dem Glas unter Decke wahrscheinlich in die Oper.
1: Ganz genau.
0: Am Fuße des Rosengarten. Also, was will man Schöneres, oder? Irgendwie so, das Erleben, darum geht's ja.
1: Genau, es geht um diesen ganzen Moment. Und das ist eben schön, wie du sagst, man muss ja bis Thiers fahren. Thiers ist nicht so weit, wie man meint. Aber es ist schon dann ein Ausflug. Ein Ausflug, dann muss ich hin und dann nehme ich mir auch diesen Abend und habe eine ganze Erfahrung um diese Oper, die natürlich, das ist unsere Arbeit, die kurzweilig und lustig und schön zu machen. Aber eben, es geht um diese ganze Erfahrung, diesen ganzen Moment, was, wie wir besprochen haben, auch vielleicht drum ging es um die Oper früher.
0: Ja. Und absolut. Und in der heutigen Sendung mit dir, Diego Villegas, in der Classic Lounge auf Freie Südtirol, es geht jetzt nicht nur um Werbung. Es geht auch um Werbung natürlich, um ein schönes Projekt auch zu lancieren, auch anzusprechen, anzuteasern. Aber es geht auch darum, was mache ich mit diesem wertvollen Erbe? Wie kommuniziere ich dieses wertvolle Erbe? La Serva Padrona von Giovanni Battista Bergolesi, das ist ein großartiges Werk. Mhm. Aber wenn ich es in der Schublade lasse, dann verrottet es unter Anführung oder verstaubt es dort. Und das ist die Krux der Klassik. Wie kommuniziere ich es? Sehr oft jammere ich über Menschen, die nicht erkennen, wo die gute, echte Interpretation ist. Ja. Aber es geht nicht mehr darum. Und das ist das eigentlich, was wir besprechen wollen heute. Es geht nicht darum, dass der Zuhörer, der sich annähert, kritisiert werden muss. Ja, du musst aber schon das hören, dieses Quartett, schon dieses Ensemble an Oper hören und nicht dieses. Nein, nein. Es geht um den Inhalt und wie kommuniziere ich diesen Inhalt. Und deshalb finde ich in der heutigen Sendung, was ich selten mache, auch in unseren Gesprächen, auch vor der Sendung oder auch privat, immer wieder auch die gute Anmerkung von dir, was ist denn gut an einem Candlelight-Konzert? Mhm. Die Organisatoren müssen erkennen, was ist denn da gut? Wir können nicht sagen, ja, aber schau dir, wie die da spielen oder was die aus Vivaldi machen. Und, wieso machen die Rock und Pop mit einem Streichquartett? Ja, sie machen das.
1: Und die Leute kommen.
0: Und die Leute kommen. Und den Leuten gefällt's. Warum ist das so? Und darum geht's. Ja. Und das ist das, was auf einem hohen Niveau mit einem wirklich wertvollen Werk ihr auch macht. Wir sind Open Air. Letzte Frage, auch jetzt, was dieses Projekt betrifft. Im freien Singen, im freien Musizieren, ich denke mir jetzt mal auch an einen Streicher. Die Technik, wir sind hier in der Reihe, das fragen wir auch immer, muss ja auch irgendwie verstärkt werden. Bevor wir das finale Pergolesi-Stück hören für heute, wie bewältigst du das?
1: Erstens wollte ich ganz kurz über das Wort Erbe sprechen, weil du das genommen hast. Und zwar, die Oper ist immaterielle Kulturerbe der Menschheit und die Dolomiten wurden zu Naturerbe von der UNESCO.
0: Ein Zufall auch, ja genau.
1: Genau, und das fand ich schön, eben, weil das Erbe ist, wie lebt dieser Erbe? Na, es lebt nur, indem wir die Oper machen und die Dolomiten auch erleben. Denn das fand ich dann schön. Und wie wir das bewältigen wollen, eigentlich haben wir uns dafür entschieden, das so klein zu halten, dass wir keine Verstärkung brauchen. Das heißt, es können nicht mehr als 100 Leute im Publikum sein. Wir haben schon gemessen, wie groß es geht. Ohne,
0: nur, dass man was hört.
1: Genau, dass man gut hört, ohne Verstärkung. Weil das macht uns das Ganze viel komplizierter. Natürlich muss die Verstärkung sein, dann brauchst du einen Tontechniker und so. Und wir machen es in einem Garten, das ein bisschen geschützt vom Haus ist. Und wir haben schon in den Proben ein bisschen rumprobiert. Und eben, wenn das Haus da ist, es klingt schon gut mit diesen Anzahl an Gästen. Natürlich, so wie du sagst, wenn man die perfekte Tonqualität will, dann muss man halt in einem Auditorium singen.
0: Ja, aber da sind wir wieder.
1: Genau.
0: Da sind wir wieder. Ja, aber das kann man doch nicht machen, so eine Oper. Nein, heute nicht. Und das ist das, was mir so gefällt, auch an der Idee. Übrigens ist es auch, wenn man über Masse spricht. Ja, man muss die Menschen auch dazu bringen, etwas zu besuchen. Und dann ist der Inhalt zu einem gewissen Punkt auch egal, wenn es ein Erleben ist und ein Rundum-Paket auch gibt. Das ist das, was wir letztendlich auch suchen. Ich kann mir natürlich auch überlegen, ich gehe zu den Salzburger Festspielen und dort habe ich es nicht. Wohl, Achtung, Salzburger Festspiele, ein großes Theater, das alljährlich stattfindet, ist immer Open Air, ist immer im Innenhof, ist der Jedermann, das... könnte ich mir auch vorstellen, dass man auch eine Oper dort inszeniert. Also das ist überhaupt kein Problem. Apropos Salzburger Festspiele, wir haben uns ja auch immer wieder getroffen bei den Konzerten von André Schuhen. Wir sind beide Fans von diesem Yannick Sinner der klassischen Musik. Wollen wir eine Lanze brechen auch für diesen tollen, tollen Sänger. Also einmal nochmal zurück. Wer möchte, der kann jeden Mittwoch ab dem 22. kann die Oper besuchen, La Serva Padrona, Cyprianer Hof, im Freien, am Fuße des Rosengartens. Und kosten tut es auch nicht viel, aber das entdecken Sie am besten selbst.
1: Ja.
0: Ja, es geht nicht darum, dass es da, oh, das ist die Oper, das ist die... Nein, fahren Sie rauf, erleben Sie es. Und wenn es der Beginn ist Ihrer Entdeckung für die klassische Musik. Das macht auch die Classic Lounge auf Rai Südtirol. Darum geht es, dass man das auch immer wieder entdeckt.
1: Dass deine Zuhörer es auch mal wissen, es gibt verschiedene Studien, die sagen, warum die Leute nicht in die Oper gehen. Zwei von den Hauptgründen sind, sie fühlen sich nicht wie Teil von der Veranstaltung und sie glauben, sie sind nicht würdig oder ihnen ist es komisch, vielleicht sie wissen zu wenig. Diese zwei Sachen haben wir absolut gedeckt. Die Leute sind ein Teil von der Veranstaltung und es wird so leicht wie möglich. Da muss niemand Angst haben, es geht nur um Genuss am Fuß des Rosengartens.
0: Ja, bevor wir nochmal nach Salzburg gehen, hören wir doch das Finale dieser kleinen Bonbon-Oper, die wir am Rosengarten erleben.

0: Diego Villegas, wir haben ein Fenster geöffnet für dich, für deine Arbeit, für dich als Sänger. Ich hoffe, du gestaltest mehrere Sendungen mit dir. Du bist ja nicht auf Durchreise, du bist ja hier zu Hause in Südtirol. Wie schaut's aus mit dem Skifahren im Winter?
1: Ich lerne.
0: Du lernst. aber was auf jeden Fall ein fester Termin ist, ich sage das deshalb, weil im Herbst, da kommt er wieder, der André Schuhen, und zwar am Allerseelentag am 2. November, wird einen Liederabend in Bozen gestalten. Und André Schuhen ist auch ein gemeinsamer Nenner von uns beiden, wenn es um Gesang, um Lied und vor allem auch um Oper geht. Wer möchte, kann ihn auch in der Entführung aus dem Serail erleben in Salzburg jetzt im August. Also, wie wär's? Man entdeckt zuerst die Serva Padrona und dann pilgert man nach Salzburg und gibt sich die nächste Nummer. Das wäre doch eine Idee, oder?
1: Das klingt nach einem Plan.
0: Das sagt der Kulturmanager, Diego. Das soll unser Abschluss sein des heutigen Gesprächs. Klassik-Lounge auf Reis Südtirol. Und zwar hören wir aus Le Nozze di Figaro. Da gibt es eine letzte CD von André Schuhen, wo es einmal hieß, wir machen alle Opernarien, alle Hits, nehmen wir mit dem André auf.
1: Und hier vielleicht zum Zusammenhang, es passt sehr gut, weil Pergolesi ist so ein bisschen in der Mitte zwischen Barock und Klassizismus. Also wir hören schon natürlich Sachen vom Barock, aber man hört schon ein bisschen von der Klassik.
0: Was danach kommt. Wo sich der Mozart was
1: ganz genau. Dann kommt Mozart und macht es dann ganz groß.
0: Ob was jetzt besser ist, also das ist natürlich sind es... Wir haben es nur mit Genies zu tun. Heute nur mit Genies. Und auch ein Genie, der singt. Also, wobei, wenn jemand eine tolle Stimme hat, ist das ein Genie. Das ist eine Gabe. Dann hat es, oder?
1: Ich muss sagen, es ist sehr viel Arbeit.
0: Bis es ausgegraben wird. Mhm. Ja, das ist sicher so. Nun più Andrei aus Le Nozze di Figaro. Gesungen von André Schuhen. Das ist der letzte Programmpunkt in der heutigen Sendung. Danke, lieber Diego Villegas, dass du bei mir im Studio warst.
1: Vielen Dank, lieber Matthias. Es war mir wieder eine Freude mit dir.
0: Und viel Erfolg. Wir sehen uns am Fuße des Rosengartens.
1: Wir sehen uns und alle ganz herzlich willkommen.
0: Das freut mich. Mein Dank geht auch an Daniele Tigliani. Er hat uns technisch betreut. Und jetzt verabschiedet sich noch der Gestalter der Sendung, Matthias Mayer.
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